0: Präsidentin Schwesig und AfD-Spitzenkandidat Holm gegeben. Im NDR-Fernsehen warf Schwesig der AfD vor, die Wirtschaft im Land und den sozialen Zusammenhalt zu gefährden. Holm sagte dazu, Schwesig polarisiere und schüre Ängste. Die Ministerpräsidentin habe Mecklenburg-Vorpommern heruntergewirtschaftet. In MV wird am Sonntag ein neuer Landtag gewählt. Nach letzten Umfragen liegt die AfD knapp vor Schwesigs SPD. Die EU könnte bald ein Social-Media-Verbot für Kinder unter 13 Jahren beschließen. EU-Kommissionspräsidentin von der Leyen will einen entsprechenden Vorschlag heute vorstellen. Anschließend müssen sich das Europaparlament und die Mitgliedsländer mit dem Vorschlag befassen. Bis es zu einer Einigung kommt und ein Mindestalter tatsächlich eingeführt wird, könnten Monate oder sogar Jahre vergehen. Fußball-Bundestrainer Jürgen Klopp benennt heute seinen ersten Kader seit Amtsantritt. Auf dem Platz ist Klopps Premiere in einer Woche beim Länderspiel gegen die Niederlande. Heute geht es um das Personal für diese und drei weitere Partien. Aus Frankfurt am Main, Tim Brockmeier.
1: So scheint gesichert, dass es nach dem Rücktritt von Manuel Neuer zum Comeback von Marc-André Ter Stegen im deutschen Tor kommen wird. Genauso wie der Bundestrainer natürlich auf bekannte Kräfte wie Kimmich, Wirtz, Schlotterbeck oder auch Tah setzen wird. Als große Überraschungen werden Felix Keidel vom Aufsteiger Elversberg, Younes Ebnu Talib aus Frankfurt oder auch Brajan Gruda von RB Leipzig gehandelt. Jürgen Klopp hatte bei seinem Amtsantritt vor 8 Wochen gesagt, es werden Spieler Möglichkeiten bekommen, die jetzt noch gar nicht damit rechnen. Dem Bundestrainer scheint es ernst mit dem versprochenen Wandel nach der WM.
0: Das waren die Nachrichten. Das Wetter in Deutschland. Heute Nacht oft klar und trocken in Süd- und Ostbayern. Lang anhaltender Regen, 13 bis 9 Grad. Tagsüber häufig trocken und vor allem im Süden Sonne, im Norden mehr Wolken. 17 bis 22 Grad. Es ist 2.03 Uhr.
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3: Im Studio Benjamin Day. Christian Zacharias und das Radiosinfonieorchester Stuttgart unter Neville Mariner eröffnen die Stunde mit Wolfgang Amadeus Mozarts Klavierkonzert in F-Dur, Köchelverzeichnis 413.

Der Star-Pianist Christian Zacharias und das Radiosinfonieorchester Stuttgart unter Neville Marriner mit Mozarts 11. Klavierkonzert hier zu Beginn dieser Stunde des ARD-Nachtkonzerts. Nach der klassischen Konzertwelt geht es nun in eine ganz andere Zeit. Mehr als ein Jahrhundert später sitzt nämlich in Moskau ein Komponist an seinem Schreibtisch, der sich mit der Intimität der Kammermusik schwer tut. Peter Tschaikowski. Sein erstes Streichquartett in D-Dur ist eine Art Selbstversuch. Kann der große Sinfoniker, der Meister der Opernbühne, auch leise und zurückgenommen erzählen? Das Szymanowski-Quartett findet es für uns heraus.

Das Szymanowski-Quartett mit Peter Tschaikowskis Streichquartett Opus 11, eine Aufnahme vom April 2012 im Kammermusikstudio des SWR in Stuttgart. Kurz vor drei ist es, Sie hören das ARD-Nachtkonzert, wo wir uns jetzt Zeit nehmen für Musik von Johann Joachim Quantz. Sein Konzert für Flöte, Streicher und Basso Continuo Nummer 146 in E-Dur, Werkverzeichnis 508, hat für uns die Kölner Akademie unter Michael Alexander Willens. Der Solist ist Eric Lamm.

Die Kölner Akademie unter Michael Alexander Willans und der Flötist Eric Lahm mit Johann Joachim Quanz Flötenkonzert in E-Dur. Von der höfischen Flötenkunst des 18. Jahrhunderts ist der Schritt zu Johann Sebastian Bach gar nicht so groß. Zeitlich liegen die beiden nicht weit auseinander. Musikalisch aber betreten wir nun ein anderes Terrain, wo Quanz leicht zugängliche Konzerte für Friedrich den Großen und dessen Publikum schrieb, schuf Bach selbst in seinen Kammerwerken eine geistige und konstruktive Dichte. Die G-Dur-Sonate für Violine und Klavier ist ein Beispiel dafür, wie Bach Virtuosität und geistige Strenge verbindet. Frank-Peter Zimmermann und Enrico Pace machen aus dieser vielschichtigen Musik eine sehr lebendige, moderne Lesart.

Der Violinist Frank Zimmermann und der Pianist Enrico Pace mit Johann Sebastian Bachs Violinsonate Nummer 6, Werkverzeichnis 1019, hier im ARD Nachtkonzert. Zurück in die Orchesterwelt und in den dänischen Norden

Das finnische Radiosinfonieorchester Helsinki unter Jukka-Pekka Saraste mit Carl Nielsens erster Sinfonie, der FS16. Eine Aufnahme vom März 2001 aus dem Sibelius-Saal im finnischen Lahti. Auf 4 Uhr zu läuten wir den Herbst ein mit einer munteren Schar Zugvögel von Jean Neargot.

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1: Um 4 Uhr mit Juliette Groß. Die Bundesregierung will für Entlastung bei den Spritpreisen sorgen. Das haben verschiedene Regierungspolitiker zuletzt klargestellt. In welcher Form das passieren könnte, das ist aber unklar. Union und SPD sind sich in einigen Punkten noch nicht einig. Unionsfraktionschef Frei hat aber jetzt gesagt, dass er eine sehr schnelle Entlastung für möglich hält. Aus der Nachrichtenredaktion Jan Busche.
2: Zum 1. Oktober könne das gelingen. Thorsten Frei nennt das in der ARD-Sendung Maischberger ambitioniert, aber möglich. Er bringt zwei Modelle ins Spiel. Eine niedrigere Energiesteuer, wie schon im Mai und Juni beim Tankrabatt, oder eine niedrigere Mehrwertsteuer auf Kraftstoffe. Dafür hatte sich auch Wirtschaftsministerin Reiche von der CDU gestern schon ausgesprochen. Mit dem Koalitionspartner SPD dürfte es aber noch einige Gesprächsrunden geben, vor allem wegen der Frage, wie Entlastungen finanziert werden sollen. Die SPD favorisiert eine Extrasteuer für Mineralölkonzerne auf besonders hohe Gewinne.
1: US-Präsident Trump hat der Europäischen Union gedroht, sollte die EU deutlich enger mit Kanada zusammenarbeiten. Hintergrund ist der Brüsseler Plan, für Kanada eine sogenannte assoziierte Mitgliedschaft anzustreben. Trump sagte, ein solcher Schritt könne eine feindselige Handlung darstellen. Dann werde er sehr hohe Zölle verhängen oder den Handel mit Europa ganz einstellen. Kurz vor der Landtagswahl in Mecklenburg-Vorpommern hat es ein TV-Duell zwischen Ministerpräsidentin Schwesig und AfD-Spitzenkandidat Holm gegeben. Im NDR-Fernsehen warf Schwesig der AfD vor, die Wirtschaft im Land und den sozialen Zusammenhalt zu gefährden. Holm sagte dazu, Schwesig polarisiere und schüre Ängste. Die Ministerpräsidentin habe Mecklenburg-Vorpommern heruntergewirtschaftet. In MV wird am Sonntag ein neuer Landtag gewählt. Nach letzten Umfragen liegt die AfD knapp vor Schwesigs SPD. Fußball-Bundestrainer Jürgen Klopp benennt heute seinen ersten Kader seit Amtsantritt. Es geht um das Personal für die ersten 4 Nations-League-Spiele. Aus Frankfurt am Main.

0: Tim Brockmeier.
1: So scheint gesichert, dass es nach dem Rücktritt von Manuel Neuer zum Comeback von Marc-André Ter Stegen im deutschen Tor kommen wird. Genauso wie der Bundestrainer natürlich auf bekannte Kräfte wie Kimmich, Wirtz, Schlotterbeck oder auch Tah setzen wird. Als große Überraschungen werden Felix Keidel vom Aufsteiger Elversberg, Younes Ebnu-Talib aus Frankfurt oder auch Brajan Gruda von RB Leipzig gehandelt. Jürgen Klopp hatte bei seinem Amtsantritt vor 8 Wochen gesagt, es werden Spieler Möglichkeiten bekommen, die jetzt noch gar nicht damit rechnen. Dem Bundestrainer scheint es ernst mit dem versprochenen Wandel nach der WM.
0: Das waren die Nachrichten. Das Wetter in Deutschland. Tagsüber häufig trocken und vor allem im Süden Sonne, im Norden mehr Wolken, 17 bis 22 Grad. Am Freitag Wolken, Sonne und Schauer. Es ist 4.03 Uhr.
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3: Mit Benjamin Day. Schön, dass Sie eingeschaltet haben. Die Stunde beginnt mit Ethiopia's Shadow in America für Orchester von Florence Price, einem dreisätzigen musikalischen Panorama über die Geschichte der Afroamerikaner, gespielt vom ORF Radiosymphonieorchester Wien unter der Leitung von John Jeter. Mit den Sätzen The Arrival of the Negro in America, His Resignation and Faith und His Adaption.

Das ORF Radiosymphonieorchester Wien unter John Jeter mit Florence Price, Ethiopia's Shadow in America. Eine Aufnahme vom 29. April 2021 im Studio 6 des ORF Funkhaus in Wien. Vom 20. Jahrhundert machen wir einen Sprung zurück ins 18. zu Johann Sebastian Bach. Während Florence Price als schwarze Frau in einer männlich dominierten Musikwelt fast vergessen und glücklicherweise in den 2000ern wiederentdeckt wurde, markierte seine Musik schon zu Lebzeiten einen Paradigmenwechsel. Aus höfischer und kirchlicher Gebrauchsmusik wurden hochkonzentrierte Kunstwerke, in denen raffinierter Kontrapunkt und persönlicher Ausdruck aufeinandertrafen. So auch in der Suite Nummer 3 für Cello Solo, eigentlich

Jojo Ma mit Bachs Cello-Suite Nummer 2 hier im ARD-Nachtkonzert, präsentiert von BR Klassik, dem Klassikportal des Bayerischen Rundfunks. Das nun folgende Werk stammt ebenfalls aus einer Musikerfamilie und wurde ursprünglich dem Sohn Wolfgang zugeschrieben. Inzwischen ist aber erwiesen, dass es von seinem Vater geschrieben wurde. Das L'Orfeo Barockorchester unter Michi Geig mit Leopold Mozarts Sinfonie in G-Dur, der neuen Lambacher.

Das L'Orfeo Barockorchester unter Michi Geig mit Leopold Mozarts Neuer Lambacher. Kurz vor fünf ist es und damit für alle, die noch oder schon wieder wach sind, ein Morgengruß von Fanny Hensel.

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1: Um 5 Uhr mit Juliette Groß. Unionsfraktionschef Frei hält es für möglich, dass die Regierung schnell für Entlastung bei den Spritpreisen sorgt. In der ARD-Sendung Maischberger bezeichnete er es als nötig, dass dafür alle eng zusammenarbeiten, auch im Parlament. Dann sei es möglich, die Bürger schon in 2 Wochen zu entlasten.
2: As soon as possible. Ich glaube, wenn man das jetzt zügig macht, kann das zum 1. Oktober gelingen. Wir haben im Frühjahr, also im Mai, im Juni, haben wir die Mineralölsteuer abgesenkt. Der sogenannte Tankrabatt, das ist natürlich eine Option, die grundsätzlich zur Verfügung steht. Eine andere Möglichkeit wäre, dass wir das, was wir sozusagen bei der Mehrwertsteuer zusätzlich einnehmen, den Menschen zurückgeben, indem wir die Mehrwertsteuer von 19% auf 7% senken. Auch das könnte ein Weg sein.
1: Der Fraktionschef von CDU und CSU Frei. Für die zweite Option, also eine niedrigere Mehrwertsteuer auf Kraftstoffe, hatte sich gestern schon Wirtschaftsministerin Reiche ausgesprochen. US-Präsident Trump hat der Europäischen Union gedroht, sollte die EU deutlich enger mit Kanada zusammenarbeiten. Hintergrund ist der Brüsseler Plan, Kanada eine sogenannte assoziierte Mitgliedschaft anzubieten. Trump sagte, ein solcher Schritt könne eine feindselige Handlung darstellen. Dann werde er sehr hohe Zölle verhängen oder den Handel mit Europa ganz einstellen. EU-Kommissionspräsidentin von der Leyen hatte gestern eine assoziierte Mitgliedschaft Kanadas ins Spiel gebracht. Denkbar ist eine engere Zusammenarbeit in den Bereichen Verteidigung und Technologie. Die EU-Kommission will soziale Netzwerke für Kinder unter 13 Jahren verbieten. So viel ist schon bekannt. Heute will Kommissionschefin von der Leyen ihre Pläne genauer vorstellen und sagen, was mit dem sogenannten Kids Act noch umgesetzt werden soll. Unsere Brüssel-Korrespondentin Katrin Schmidt berichtet, worum es geht.
3: Ja, jetzt geht es vor allem darum, welche Auflagen die Plattformen bekommen. Und zwar nicht nur die Social Medias, sondern auch Gaming-Plattformen und sogenannte KI-Begleiter, die ja auch eine emotionale Beziehung zu den Nutzerinnen und Nutzern aufbauen. Denn der Plan der EU-Kommission ist weiter, dass dann zwischen 13 und 15 Jahren nur die Möglichkeit besteht, Minikonten auf TikTok, Instagram und Co. einzurichten, mit eingeschränkten Funktionen und maximal 1 Stunde am Tag nutzbar.
1: In der Fußball-Europa-League ist Leverkusen mit einem Sieg in die neue Saison gestartet. Die Leverkusener gewannen ihr erstes Vorrundenspiel gegen den slowenischen Meister Celje mit 2:0. Das waren die Nachrichten. Das Wetter in Deutschland. Tagsüber häufig trocken und vor allem im Süden Sonne, im Norden mehr Wolken, 17 bis 22 Grad. Am Freitag Wolken, Sonne und vor allem in der Mitte kurze Schauer, 18 bis 21 Grad.

0: 25 Grad. Und am Samstag im Norden und Westen eher grau, im Osten und Süden oft sonnig. Es ist jetzt 5.03 Uhr.
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2: Dazu begrüßt Sie Benjamin Day. Schönen guten Morgen. Zum Auftakt Alfred Grünfelds Konzertparaphrase Soirée de Vienne, Opus 56 für Klavier. Eine Bearbeitung von Walzermotiven aus Johann Strauss' Operette Die Fledermaus und weiteren Strauss-Werken mit Konstantin Schtscherbakow am Klavier.

Der Pianist Konstantin Schtscherbakow mit Alfred Grünfelds Soirée de Vienne, eine Aufnahme vom November 1995 in der Londoner Abbey Road. Nach diesem spätromantischen Klavierglanz geht es jetzt ins Italien des frühen 18. Jahrhunderts zu Antonio Vivaldi, vom Wiener Ballsaal in die klar strukturierte Klangwelt der barocken Kirche. Das Ensemble Café Zimmermann und der Barockcellist Petr Skalka interpretieren für uns sein Cellokonzert in G-Dur, Riumverzeichnis 414.

Das Ensemble Café Zimmermann und der Barock-Cellist Peter Skalka mit einem Cellokonzert von Antonio Vivaldi. 20 nach 5 am Morgen, Sie hören das ARD-Nachtkonzert, präsentiert von BR Klassik, dem Klassikportal des Bayerischen Rundfunks. Jetzt mit dem ersten Satz aus Joseph Haydns Klaviersonate Nummer 59, der Gensinger-Sonate. Am Flügel Paul Lewis.

Paul Lewis mit Joseph Haydns Genzinger Sonate in einer Aufnahme vom August 2017. Von der Wiener Klassik geht es jetzt ins England des späten 19. Jahrhunderts zu Edward Elgar. Seine Harmony Music No. 2 hat für uns das Athena Ensemble.

Das Athena-Ensemble mit Edward Elgars Harmony Music No. 2. Unser nächster Schritt führt zu einem Komponisten, den man eher mit der Geige verbindet, der aber dem Fagott eine erstaunlich dankbare Rolle zugedacht hat, Ferdinand David. Klaus Thunemann und die Academy of St. Martin in the Fields unter Neville Marriner mit dem Concertino für Fagott und Orchester in B-Dur, Opus 12.

Der Fagottist Klaus Thunemann und die Academy of St. Martin in the Fields unter Neville Marriner mit Ferdinand Davids Concertino für Fagott in B-Dur. Wir springen zurück in die Frühklassik zu François-Joseph Gossec, einem Zeitgenossen von Haydn und Mozart und heute oft unterschätzten Wegbereiter der Sinfonik in Frankreich. Den fünften Satz aus seiner sechsten Sinfonie in B-Dur präsentiert uns die Capella Coloniensis unter Hans-Martin Linde.

Die Capella Coloniensis unter Hans-Martin Linde mit dem fünften Satz aus François-Joseph Cossecks Sinfonie in B-Dur, Opus 6, Nummer 6. Damit ging unser ARD-Nachtkonzert zu Ende. Am Mikrofon verabschiedet sich Benjamin Day und gibt Ihnen ein Souvenir von Franz Drittler mit in den Tag.

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1: Es ist 6 Uhr. Schönen guten Morgen. Die Nachrichten des Bayerischen Rundfunks mit Clemens Nicol. Die Übersicht. Entscheidung zu Entlastungen bei Spritpreis könnte rasch kommen. Trump droht EU mit Handelsstopp bei enger Partnerschaft mit Kanada. OpenAI macht weitere Probleme seiner KI öffentlich. Und das Wetter im Südosten länger Regen, sonst Sonne und Wolken bei 17 bis 23 Grad. Berlin. Unionsfraktionschef Frei hält es für möglich, dass die Regierung schnell für Entlastung bei den Spritpreisen sorgt. Nach seinen Worten könnte das schon zum 1. Oktober gelingen. Alle müssten dafür eng zusammenarbeiten, sagte Frei am Abend in der ARD-Sendung Maischberger. Der Fraktionschef von CDU und CSU nannte dafür zwei Optionen. Eine Absenkung der Energiesteuer, wie schon beim sogenannten Tankrabatt im Mai und Juni, oder eine niedrigere Mehrwertsteuer auf Kraftstoffe. Für diese zweite Möglichkeit hatte sich gestern auch Wirtschaftsministerin Reiche ausgesprochen. Washington. US-Präsident Trump hat der Europäischen Union gedroht, sollte sie enger mit Kanada zusammenarbeiten. Hintergrund ist der Brüsseler Plan, Kanada eine sogenannte assoziierte Mitgliedschaft anzubieten. Wie diese genau aussehen soll, sagte Kommissionspräsidentin von der Leyen in ihrer Rede gestern nicht. Denkbar ist eine engere Zusammenarbeit in den Bereichen Verteidigung und Technologie. Trump sagte, ein solcher Schritt könne eine feindselige Handlung darstellen. Dann werde er sehr hohe Zölle verhängen oder den Handel mit Europa ganz einstellen. Washington. Volkswirte und Experten haben erleichtert auf die erste Zinserhöhung der US-Notenbank Fed seit im Sommer 2023 reagiert. Die Fed hatte am Abend den Leitzins um 0,25 Prozentpunkte auf die Spanne von 3,75 bis 4,00% angehoben. Eine Zinssenkung, wie sie US-Präsident Trump seit langem verlangt, hätten Experten für unrealistisch gehalten. Trump sprach von einem feindseligen Fed-Vorstand und einer Leitzinserhöhung aus politischen Gründen. Kiew. Nach einigen Nächten Pause hat Russland die Ukraine erneut mit heftigen Raketenangriffen überzogen. In der Hauptstadt Kiew wurden nach Angaben von Bürgermeister Klitschko 2 Gebäude beschädigt. Es soll 11 Verletzte geben. Attacken wurden auch aus den südukrainischen Städten Dnipro und Saporischschja sowie der Hafenstadt Odessa gemeldet. Dort soll es Verletzte beim Beschuss eines Hochhauses gegeben haben. Das ukrainische Militär flog seinerseits Drohnenangriffe auf Ziele in Russland. Mehrere Flughäfen des Landes mussten zeitweise ihren Betrieb einstellen. San Francisco. Der ChatGPT-Entwickler OpenAI hat erneut Probleme mit einem seiner KI-Modelle gemeldet. Demnach soll ein Chatbot bei einem Testlauf versucht haben, von ihm selbst erstellte Dateien ins Netz hochzuladen, nur um sie bei Antworten als Quelle vorweisen zu können. In einem anderen Fall soll die künstliche Intelligenz verschwiegen haben, dass sie angefragte Dateien einfach erfunden hatte. OpenAI hatte angekündigt, solche Zwischenfragen

0: Zwischenfälle künftig transparenter zu machen. Hintergrund ist die Sorge von Experten, dass hochentwickelte KI der menschlichen Kontrolle entgleiten könnte. Zum Fußball. Bayer Leverkusen ist erfolgreich in die neue Europa-League-Saison gestartet. Die Mannschaft besiegte den slowenischen Meister NK Celje 2:0. Heute am frühen Abend bestreitet dann die TSG Hoffenheim ihr erstes Spiel. Sie ist bei OFI Kreta zu Gast. Das Wetter in Bayern? Letzter Regen im Südosten, sonst Sonne und Wolken, Höchstwerte 17 bis 23 Grad. In der Nacht Tiefstwerte zwischen 11 und 6 Grad. Morgen vereinzelt Regen in Franken und der nördlichen Oberpfalz. Am Samstag sonnig und trocken. Am Sonntag nachmittags besonders im Norden und Osten vereinzelt Regen. Höchstwerte am Freitag 16 bis 22, am Wochenende 18 bis 24 Grad. Es ist 6.04 Uhr. Und hier noch die Verkehrsmeldungen. Die A8 Salzburg Richtung München ist zwischen Neubiberg und Perlach nach einem Unfall blockiert. Und die A93 Weiden Richtung Regensburg ist zwischen Ponholz und Regenstauf nach einem LKW-Unfall bis ca. 7 Uhr gesperrt. Es staut sich. Bitte folgen Sie der Umleitungsbeschilderung. Soweit der Service.
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2: Servus am Donnerstag. Egal, ob Sie gerade das Taxi parken, um Feierabend zu machen, ob Sie sich gerade aus dem Bett wühlen oder ob Sie sogar schon sporteln waren, wir haben die richtige Musik für Sie. Hören Sie mal, was dieser Boccherini hier gerade für Sie so tun kann.

Das neue Berliner Kammerorchester unter Michael Erksleben mit dem Finale aus der Sinfonie Nummer 18 von Luigi Boccherini. Unser Münchner Rundfunkorchester steht ab 11. Oktober wieder auf der Bühne. Dann startet die Saison mit Karneval in Rom, einer Operette von Johann Strauss' Sohn. Wir nennen das Münchner Rundfunkorchester nicht umsonst das Orchester der Vielfalt, denn die können einfach alles. Ja, mal spielen die Operette und jetzt hier in Allegro hören Sie sie mit Mendelssohn. Und zwar zusammen mit Aglika Genova und Lyuben Dimitrov. Das Konzert für zwei Klaviere und Orchester in Astur von Felix Mendelssohn Bartholdy.

Das Klavierduo Genova und Dimitrov mit dem Münchner Rundfunkorchester unter Ulf Schirmer und dem dritten Satz aus dem Konzert für zwei Klaviere und Orchester in Astur von Felix Mendelssohn Bartholdy. Es ist gleich 6:55 und Sie hören Allegro auf BR Klassik. Und wir kommen zum großen Reformator in Schweden. Der hat nach dem Vorbild von Martin Luther 1527 die schwedische Nationalkirche gegründet und der hieß Olof Petersson. Und über Olof Petersson hat der schwedische Dramatiker August Strindberg ein Theaterstück geschrieben. Und da wollte er richtig gute Musik dazu. Also hat er den Komponisten Thor Aulin dafür ins Boot geholt und ihn mit Vorschlägen zur Musik praktisch bombardiert. Aulin ist aber ruhig geblieben und hat sich an die Arbeit gemacht. Und wir hören jetzt den zweiten Satz aus der Suite zum Master Olof. Und dieser Satz heißt »Sein Weib und Kind«.

0: Der zweite Satz aus Master Olof von Thor Aulin. Das war das WDR-Rundfunkorchester Köln unter Niklas Willén. So, der Countdown läuft. Übermorgen ist es soweit, dann heißt's wieder, Urzapft ist, dann beginnt in München das Oktoberfest. Die einen freuen sich schon das ganze Jahr, die anderen sind bereits jetzt genervt von den anstehenden Exzessen und seinen Auswirkungen in der Stadt. Zeitgleich zu diesem Großevent und den letzten heißen Vorbereitungen ist in München ein amerikanisches Musical zur Geschichte der Wiesn gestartet. Die Musik ist vom prominenten Filmkomponisten Harold Faltermeier, ein Münchner in Hollywood, dem wir unter anderem die Beverly Hills Cop Musik verdanken. Und das Libretto hat Philip Lesapnik geschrieben, bekannt geworden durch das Drehbuch zu Disneys Pocahontas. Peter Jungblut hat sich mit dem Produktionsteam getroffen und versucht herauszufinden, ob Oktoberfest a Musical jetzt Satire oder komödiantische Lobpreisung auf das Oktoberfest sein soll. Und er hat sich das Stück auch angesehen.
1: Es ist unüberhörbar, Vorglühen ist in München angesagt, wenige Tage vor dem Beginn des Oktoberfestes. Die einen können es kaum noch erwarten, die anderen gruselt es vor Verkehrschaos, Lärm, Dreck und Übergriffen.
2: Das ist ja jetzt so von außen betrachtet in erster Linie alles extrem unangenehm, dieses sich zusaufen.
1: Urslieb Pfister hat demnach mindestens ein ambivalentes Verhältnis zur Wiesn. Er muss auch nicht unbedingt hin, denn er steht zeitgleich auf der Bühne der Komödie im Bayerischen Hof in einem amerikanischen Musical, das die beinahe wahre Geschichte des Volksfests zeigen will. Philip Lesapnik hat sie aufgeschrieben, offenbar fasziniert von der Wiesentradition seit 1810. Ob es eine Satire ist oder eher eine Comedy, das bleibt in der Schwebe. Der prominente Komponist Harold Faltermeier jedenfalls hat auch so seine Probleme mit den Bierzeltexzessen.
3: Wenn es dann wirklich ausartet zum Wildlederfasching, dann bin ich nicht mehr dabei. Ich bin auch übrigens nicht dabei und bin sehr froh, dass der Bürgermeister, der Neue, auch das gesagt hat, dass mit diesen Champagnerduschen wird es nicht mehr geben. Ich glaube, das passt nicht mehr in unsere Zeit. Wo Menschen hungern, wo Menschen wenig Geld haben, Champagnerflaschen zu köpfen mit für 7.500 Euro und Regenschirme verteilen, ich finde das dekadent.
1: In Los Angeles oder Berlin mag es angehen, sich mit einem trashigen Musical über die Wiesn und deren Geschichte lustig zu machen, die Krüge zu heben und den späteren König Ludwig I. zu verspotten. Aber ob das auch in München funktioniert? Die Salzburger hadern ja bis heute mit dem US-Musical Sound of Music, weil sie sich darin auf gut amerikanische Weise blamiert fühlen. Harold Faltermeier:
3: Ich mache mir damit keinen Kopf, denn wir haben ja auch die Situation, dass wir den Titel so gestaltet haben. It's almost true story. Also es wird bereits beim Titel suggeriert, dass wir hier eine Comedy haben. Ja? Und dazu gehört natürlich auch das, dass man natürlich ab und zu mal was ein bisschen auf die Schippe nimmt und dass man nicht so unbedingt authentisch ist. Und ich finde, dass wir in München, sollten wir auch offen dafür sein, dass sowas auch möglich ist.
1: Es ist schon arg grotesk, was in diesem Oktoberfest-Musical geboten wird, szenisch wie musikalisch. Geradezu staunenswert mutig, damit auf Tournee zu gehen. Urslieb Pfister:
2: Es geht einerseits um die Geschichte über die Entstehung des Oktoberfests und andererseits geht es aber, und das ist ganz wichtig, um eine Theatertruppe, die gerne diese Geschichte erzählen möchte. Und diese zweite Ebene, die macht das für mich überhaupt erst eigentlich konsumierbar oder dass man auch darüber lachen kann.
1: Im Publikum werden Bierflaschen verteilt, dem Gerstensaft auch eine Hymne gewidmet, kräftig zugeprostet. Aber Coziness, besser bekannt als Gemütlichkeit, kommt auf keinen Fall auf. Oktoberfestverächter fühlen sich hier vermutlich wohler als die Fans. Überhaupt ist im Musical anzumerken, dass es mal für Los Angeles geschrieben wurde und sich um deutsche Befindlichkeiten wenig kümmert.
0: Peter Jungblut über Oktoberfest, a Musical. Wer sich selbst ein Bild machen will, kann das ab sofort bis Ende des Oktoberfests in der Komödie im Bayerischen Hof in München.

Das hat Händel zum Stück Ottone Re di Germania geschrieben, das 1723 am Londoner Haymarket im King's Theatre uraufgeführt wurde. Gespielt hat das Concerto Köln. Es ist gerade 20 vor 7 gewesen und Sie hören BR Klassik. Und jetzt habe ich für Sie Musik von den Beatles in einem ganz anderen Gewand, nämlich mit Streichorchester.

Göran Sölscher an der Gitarre und die Streicher der Göteborger Symphoniker waren das mit She's Leaving Home. Das ist der erste Satz aus der Suite From Yesterday to Penny Lane von Leo Brower, der da Beatles-Songs arrangiert hat. Die Arpeggione war ein Instrument im 19. Jahrhundert, das praktisch eine Mischung aus Gitarre und Cello war. Also es hatte 6 Saiten und Bünde wie die Gitarre, wurde aber wie ein Cello gespielt, also mit Bogen. Und man hat sie auch eigentlich Guitare d'amour genannt. Franz Schubert hat sie aber als Arpeggione bezeichnet und eine Sonate für sie komponiert, die wir jetzt hören. Inzwischen, und das ist jetzt ein bisschen schade, ist dieses Instrument halt nicht mehr gebräuchlich oder verfügbar. Und drum wird Schuberts Arpeggione-Sonate häufig bearbeitet. Hier zum Beispiel für Viola und Klavier, und zauberhaft ist sie immer noch.

Die Arpeggione-Sonate von Franz Schubert, gespielt mit Viola und Klavier. Das war der dritte Satz. Und gespielt haben Antoine Tamestit an der Viola und Markus Hadula am Klavier. 6:55 bis zu den Nachrichten auf BR Klassik gibt's Musik von Robert Radecke. Und danach erinnern wir an den großen, großen Sänger Fritz Wunderlich.

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1: Es ist 7 Uhr. Guten Morgen. Die Nachrichten des Bayerischen Rundfunks mit Clemens Nicol. Die Übersicht. Bundesregierung ist weiter uneins über Entlastungen bei Sprit. Landkreistag unterstützt Aktionsplan gegen Sozialleistungsmissbrauch. UN-Generalsekretär Guterres fordert mehr KI-Sicherheit. Und das Wetter: im Südosten letzter Regen, sonst Sonne und Wolken bei 17 bis 23 Grad. Berlin. Nach wie vor ist offen, welche Schritte die Bundesregierung unternehmen wird, um die Menschen an den Zapfsäulen zu entlasten. Bundeswirtschaftsministerin Reiche sprach sich dafür aus, die Mehrwertsteuer auf Benzin und Diesel von 19% auf 7% zu reduzieren. Der CDU-Bundestagsabgeordnete Kappe von der Jungen Gruppe plädiert für eine geringere CO2-Bepreisung. Fraktionschef Frei, der als Start der Maßnahmen den 1. Oktober als Ziel genannt hatte, könnte sich auch vorstellen, die Energiesteuer zu senken. Der Koalitionspartner SPD hingegen würde Maßnahmen vorziehen, die die Staatskasse nicht belasten. Finanzminister Klingbeil liebäugelt mit einer Preisobergrenze für Benzin und Diesel nach dem Vorbild anderer EU-Staaten und führt auch eine Übergewinnsteuer ins Feld, um die Sondergewinne der Mineralölkonzerne abzuschöpfen. Berlin. EU-Kommissionspräsidentin von der Leyen will heute ihre Pläne für ein Social-Media-Verbot im Detail vorstellen. In ihrer Rede zur Lage der Europäischen Union hatte sie gestern gesagt, es brauche unterschiedliche Schutzstufen. Keine sozialen Medien für unter 13-Jährige, eigene Accounts erst ab 15 Jahren. Von der CDU-CSU-Fraktion kommt Kritik. Die stellvertretende Unionsfraktionschefin Weisgerber sagte der Augsburger Allgemeinen, das könne nur ein erster Schritt sein. Sie forderte ein risikobasiertes Schutzkonzept mit abgestuften Altersgrenzen. Hier sei auch der nationale Gesetzgeber gefragt, so Weisgerber. Berlin. Die Kommunen haben positiv auf das Vorgehen von Sozialministerin Baas gegen Sozialleistungsmissbrauch reagiert. Der Aktionsplan setze an den richtigen Stellen an, sagte Kai Ruge, Hauptgeschäftsführer des Deutschen Landkreistages, dem Tagesspiegel. Es sei richtig, den Datenaustausch zwischen den beteiligten Behörden zu verbessern, Schlupflöcher zu schließen und den Kommunen wirksamere Instrumente gegen Schrottimmobilien und missbräuchliche Vermietungspraktiken an die Hand zu geben. Baas Pläne beziehen sich vor allem auf Fälle von bandenmäßigem Sozialleistungsmissbrauch. Schwerin. Kurz vor der Landtagswahl in Mecklenburg-Vorpommern hat es ein TV-Duell zwischen SPD-Ministerpräsidentin Schwesig und dem AfD-Spitzenkandidaten Holm gegeben. Im NDR-Fernsehen warf Schwesig der AfD vor, die Wirtschaft im Land und den sozialen Zusammenhalt zu gefährden. Holm sagte, Schwesig polarisiere und schüre Ängste. Die Ministerpräsidentin habe das Bundesland heruntergewirtschaftet. In Mecklenburg-Vorpommern wird am Sonntag ein neuer Landtag gewählt. In den letzten Umfragen lag die AfD knapp vor der SPD. New York. Angesichts der rasanten Entwicklung künstlicher Intelligenz hat UN-Generalsekretär Guterres zu einer engeren internationalen Zusammenarbeit aufgerufen. Man könne die Warnungen von Fachleuten an vorderster Front nicht ignorieren, wonach die Entwicklung der Technologie dem Verständnis ihrer Risiken davoneile. Zunächst müssten Regierungen selbst dafür sorgen, ihre Bevölkerung vor Gefahren durch KI zu schützen. Zugleich sei eine internationale Abstimmung aber unverzichtbar, so Guterres. Erschwert wird eine gemeinsame Linie durch den internationalen Wettbewerb, insbesondere

0: andere mit China, sowie wirtschaftliche Interessen. Das Wetter in Bayern? Letzter Regen im Südosten, sonst Sonne und Wolken, Höchstwerte 17 bis 23 Grad. In der Nacht Tiefstwerte zwischen 11 und 6 Grad. Morgen dann vereinzelt Regen in Franken und der nördlichen Oberpfalz. Am Samstag sonnig und trocken. Am Sonntag nachmittags besonders im Norden und Osten vereinzelt Regen. Höchstwerte am Freitag 16 bis 22, am Wochenende 18 bis 24 Grad. Es ist gleich 7.05 Uhr. Und noch die Verkehrsmeldungen. Die A8 Salzburg Richtung München ist zwischen Neubiberg und Perlach nach einem Unfall blockiert und die A93 Weiden Richtung Regensburg ist zwischen Pohnholz und Regenstauf nach einem LKW-Unfall gesperrt. Es staut sich. Bitte folgen Sie der Umleitungsbeschilderung. Soweit der Service.
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2: Servus zusammen. Ja, vielleicht haben Sie das Fenster gerade aufgemacht und es zwitschert draußen ein bisschen. Ganz sicher zwitschert es hier im Radio mit der Danse Bohème von Georges Bizet.

Machtwacher als jeder Espresso. Das war aus der Carmen Suite Nummer 1 von Georges Bizet, die Danse Bohème. Gespielt hat das Orchestre de la Bastille aus Paris. 7:10 ist es, Sie hören BR Klassik. Und jetzt gibt's die Kamerata Salzburg und die macht Salzburg-Sachen, die spielt Mozart.

Die Kamerata Salzburg mit Musik von Wolfgang Amadeus Mozart, das war sein Divertimento in F-Dur. Es ist 20 nach 7 und Sie hören Allegro auf BR Klassik. Ein Jahrhunderttenor, das war das gängige Attribut für den Sänger Fritz Wunderlich. Heute, am 17. September 2026, jährt sich sein Todestag und zwar zum 60. Mal. Mit gerade mal 36 Jahren ist er nach einem Sturz auf einer Treppe gestorben. Aber obwohl er schon so lange nicht mehr da ist, gelten bis heute sein Gesang und seine Ausstrahlung immer noch als Maßstab. Gerade im deutschsprachigen Repertoire.

0: Ja, egal, ob es um Kunstlieder ging, um Oper, um Operette, Fritz Wunderlichs Stimme und seine Art zu singen, die haben bis heute einen unfassbaren Wiedererkennungswert. Da ist natürlich Gefühl, Leidenschaft, Schmelz und gleichzeitig so eine bemerkenswerte, unprätentiöse Klarheit. Das hat ihn so einzigartig gemacht. Und Wunderlich selbst hatte zum Singen eine sehr klare Haltung.
1: Es gibt für mein Gefühl nur eine einzige Singeweise, das ist die ganz natürliche, die absolut natürliche Tongebung. Das ist das Wesentliche. Das ist auch das Geheimnis eines langen Atems, dass man praktisch nichts verändert.
0: Ja, und dieses Streben nach dem eigentlich Natürlichen, das hört man auch seine bekanntesten und wohl erfolgreichsten Interpretationen an, nämlich die Rolle des Tamino in Mozarts Zauberflöte. Ein Beispiel für den erwähnten langen Atem, wie er mal im BR-Interview erklärt hat.
1: Eigentlich sollte man ja doch bei Mozart und noch mehr bei Bach gar nicht atmen.
0: Am besten gar nicht atmen. Mitte der 60er Jahre ist Wunderlich auf dem Höhepunkt seiner Karriere. Er singt in München, Wien und Salzburg und stirbt dann leider nur wenige Tage vor seinem Debüt in der New Yorker Met. Wahrscheinlich hätten noch viele Rollen auf ihn gewartet, aber wir sind froh, dass er uns wenigstens Aufnahmen hinterlassen hat und davon nicht wenige: Schubert, Bach oder eben Mozart.

Kriege ich überhaupt nicht genug davon, Fritz Wunderlich als Tamino zusammen mit dem Münchner Rundfunkorchester. 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

Wunderschöne Klaviermusik mit einem Titel, den man da gar nicht vermutet. Also übersetzt heißt er ungefähr sowas wie Die, wo Dämonen abschlachten. Ja, so heißt die Anime-Serie. Wenn man es rumpelig auf Deutsch übersetzt, Die, wo Dämonen abschlachten, also Demon Slayer. Soundtrack von Go Shina und Yuki Kayuri. Interpretiert wurde der Score von Louis Philipsen am Klavier. Ob das nächste Stück auch gegen Dämonen hilft? Ich glaube ja schon, denn wenig hilft so gut gegen Dämonen wie Tanzen. Ungarische Tänze von Johannes Brahms.

0: Das schwedische Kammerorchester Örebro unter Thomas Dausgaard mit ungarischen Tänzen von Johannes Brahms. Gerade war es 20 vor 8 und Sie hören BR Klassik. Sonne, Mond und Sterne. Unter diesem zauberhaften Motto steht die diesjährige Ausgabe des Festivals Classics Kempten. Vom 19. bis 27. September gibt's Konzerte, die sich alle mit dem Universum, mit Tag und Nacht, mit den Elementen beschäftigen und außergewöhnliche Musik ins Allgäu bringen. Auf der Website des Festivals kann man lesen, dass die Existenz dieses Festivals vor allem den wagemutigen Kemptnern zu verdanken ist. Seit 2022 ist der Cellist Andreas Fleck künstlerischer Leiter des Festivals und ich habe mich mit ihm zum Videocall verabredet und wollte von ihm erstmal wissen, was er eigentlich so für Erfahrungen gemacht hat mit diesem Kemptner Wagemut.
1: Ich war als Musiker zwar nie am Festival, aber ich war in der damaligen Meisterkonzertreihe, welche von den gleichen Personen verantwortet wurde, und so habe ich Kempten kennengelernt. Mir ist aufgefallen, dass es ein ungeheures Interesse gibt in Kempten für diese Art Konzert.
0: Jetzt sind Sie seit 2022 künstlerischer Leiter, so auch heuer, und da ist das Motto Sonne, Mond und Sterne. Das klingt jetzt richtig poetisch. Wenn man hinkommt, wie merkt man denn dieses Motto ganz praktisch in den Konzerten?
1: Sonne, Mond und Sterne sind ja was, was uns die ganze Zeit umgibt. Und es wird ja behauptet, dass das sehr auf unsere Stimmung einwirkt. Und ich glaube, dem ist so, weil jeder weiß, zum Beispiel, wenn es in Richtung Nacht geht, dann werden die Gedanken emotionaler, intensiver und auch ängstlicher. Und am Tag, wenn die Sonne scheint, dann gehen wir fröhlich nach draußen und fühlen uns wach und lebendig. Und das geht allen Menschen so und natürlich auch den Komponisten. Und diese emotionale Bandbreite ist in diesem Festival in jedem Konzert drin.
0: Was wäre denn ein Konzert in der diesjährigen Ausgabe, wo Sie sagen, da kann ich als Zuschauerin reingehen und mich mal so in diese Emotionen fallen lassen und taucht dann in dieses Sonne-, Mond- und Sterne-Universum ein?
1: Ich greife jetzt zwei raus, die jetzt beide eher die Nacht betonen. Das ist Tausend eine Nacht, wo es um die Geschichte geht von Scheherazade, die sich quasi, um ihr Leben zu retten, in Geschichten begibt, die sie erzählt. Ein großes musikalisches, romantisches und sehr energisches Stück von Rimsky-Korsakow. Quasi ein Kinofilm für den Kopf. Und die andere Nacht ist An den Mond, wo wir nur langsame Werke spielen und ein Sternenhimmel im Theater aufgeht.

0: Also für die seelische und leibliche Nahrung ist auch gesorgt beim Festival
1: Korrekt.
0: Classics in Kempten. Ganz lieben Dank, Andreas Fleck, künstlerischer Leiter des Festivals. Los geht's am Samstag und dann gibt's 8 Tage lang Konzerte zum Thema Sonne, Mond und Sterne. Dankeschön.

Il Giardino Armonico mit dem dritten Satz aus einem Konzert in A-Dur von Antonio Vivaldi. Und jetzt gibt's Musik von Louise Farranc. Das war die erste Professorin, die es an der Pariser Universität Sorbonne je gab. Und die hat bereits nach 10 Jahren zähem Ringen den gleichen Lohn wie ihre männlichen Kollegen bekommen als Professorin. Louise Farranc. Vielleicht eine Inspiration für den Tag. Einerseits dranbleiben an den Gehaltsverhandlungen, und andererseits ist es vielleicht Inspiration für diejenigen, die Verantwortung für ein Team tragen. Mal so ein ganz verrückter Gedanke, ne? Vielleicht muss man ja gar nicht warten, dass jemand drum kämpft, den gleichen Lohn für gleiche Arbeit zu bekommen. Es könnte ja sein, dass man sich als Führungsperson auch einfach so für Gerechtigkeit entscheiden will. Nur so ein Gedanke, auf den mich Louise Farranc gebracht hat, während ich ihre dritte Sinfonie gehört habe.

Der vierte Satz aus der dritten Sinfonie von Louis Farranc, das war das Münchner Kammerorchester unter Duncan Ward. 7:55 gleich gibt's Nachrichten auf BR-Klassik, das Neueste aus aller Welt. Und bis dahin ein Fantasiestück von Nils Wilhelm Gordel.

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1: Es ist 8 Uhr. Schönen guten Morgen. Die Nachrichten des Bayerischen Rundfunks mit Clemens Nicol. Die Übersicht. Wirtschaftsexperten sehen Mehrwertsteuersenkung auf Sprit skeptisch. Trump droht EU mit Handelsstopp bei enger Partnerschaft mit Kanada. Wasserbericht zeigt weltweit schrumpfende Wasserspeicher auf. Und das Wetter: im Südosten letzter Regen, sonst Sonne und Wolken bei 17 bis zu 23 Grad. Berlin. Wirtschaftsexperten haben sich in die Diskussion über Entlastungen von den hohen Spritpreisen eingeschaltet. Der Leiter des Münchner IFO-Instituts Fußt sprach sich im BR-Interview gegen eine befristete Mehrwertsteuersenkung auf Benzin und Diesel aus, wie sie Wirtschaftsministerin Reiche vorgeschlagen hat. Dies käme auch Menschen zugute, die die hohen Spritpreise problemlos bezahlen könnten. Einen anderen Vorschlag Reiches, gezielt Haushalte mit niedrigen Einkommen finanziell zu unterstützen, befürwortete Fußt. Den SPD-Vorschlag eines Preisdeckels wies der Ökonom mit dem Verweis zurück, dies könnte zu Lieferengpässen führen. Kanzler Merz hatte angekündigt, schnell über Entlastungen zu entscheiden. Unionsfraktionschef Frei sagte, das Ziel müssten Sofortmaßnahmen zum 1. Oktober sein. Washington. US-Präsident Trump hat der Europäischen Union gedroht, sollte sie enger mit Kanada zusammenarbeiten. Hintergrund ist der Brüsseler Plan, Kanada eine sogenannte assoziierte Mitgliedschaft anzubieten. Wie diese genau aussehen soll, sagte Kommissionspräsidentin von der Leyen in ihrer Rede gestern nicht. Denkbar ist eine engere Zusammenarbeit in den Bereichen Verteidigung und Technologie. Trump sagte, ein solcher Schritt könne eine feindselige Handlung darstellen. Dann werde er sehr hohe Zölle verhängen oder den Handel mit Europa ganz einstellen. Washington. Der US-Kongress hat den Weg freigemacht für ein weitreichendes Sanktionspaket gegen Russland. Nach dem Senat billigte in der Nacht auch das Repräsentantenhaus ein entsprechendes Gesetz. Es sieht unter anderem Strafmaßnahmen gegen die russische Energiewirtschaft sowie die sogenannte Schattenflotte vor. Zudem werden Kremlchef Putin und hochrangige Militärvertreter mit Einreiseverboten belegt. Bevor das Gesetz in Kraft tritt, muss es US-Präsident Trump noch unterschreiben. Es wäre dann das erste Sanktionspaket gegen Russland seit Trumps Rückkehr ins Weiße Haus. München. CSU-Landtagsfraktionschef Holleczek fordert einen Gerechtigkeits-TÜV bei den geplanten Renten- und Pflegereformen. Im Interview mit dem Nachrichtenportal T-Online betonte er, die Reformen seien richtig und notwendig. Allerdings müsse man sich im Bund auch fragen, ob alles seine Richtigkeit habe. Konkret verlangte Holleczek, Änderungen bei der stationären Pflege auszusetzen. Der Eigenanteil für Heimkosten müsse, Zitat, leistbar bleiben. Bei der Abschaffung der Rente nach 45 Beitragsjahren sprach sich Holleczek für praktikable Übergangsfristen aus. Genf. Die weltweiten Wasserressourcen sind in den vergangenen Jahren knapper geworden. Das geht aus dem jährlichen Wasserbericht der Weltwetterorganisation hervor. Demnach ist der Abfluss aus Flüssen zurückgegangen, Gletscher schrumpften und in vielen Weltregionen sank der Grundwasserspiegel. Die Wassertiefstände in Rhein und Donau diesen Sommer sind in dem Bericht noch gar nicht berücksichtigt. Der menschengemachte Klimawandel, das steigende Wasserbedürfnis der wachsenden Weltbevölkerung und natürliche Schwankungen spielten bei der Entwicklung der Wasserressourcen eine Rolle, so die Weltwetterorganisation. Zum Fußball. Bayer Leverkusen ist erfolgreich in die neue Europa-League-Saison gestartet. Die Mannschaft besiegte den slowenischen Meister NK Celje mit 2:0. Heute, am frühen Abend, bestreitet dann die TSG Hoffenheim ihr erstes Spiel. Sie ist bei OFI Kreta zu Gast. Das Wetter in Bayern? Letzter Regen im Südosten, sonst Sonne und Wolken, Höchstwerte 17 bis 23 Grad. In der Nacht dann Tiefstwerte zwischen 12 und 6 Grad. Morgen vereinzelt Regen in Franken und der nördlichen Oberpfalz, am Samstag sonnig und trocken. Am Sonntag nachmittags besonders im Norden und Osten vereinzelt Regen. Höchstwerte am Freitag 16 bis 22, am Wochenende 18 bis 24 Grad. Es ist gleich 8.05 Uhr. Die Verkehrsmeldungen. A3 Nürnberg Richtung Linz zwischen Passau-Mitte und Pocking, 4 Kilometer Stau nach einem Unfall. Die A7 Fulda Richtung Würzburg ist zwischen Grenzwaldbrücke und Bad Brückenau-Volkers wegen einer Baustelle vorübergehend gesperrt. Es gibt eine Umleitung über die U52. A9 Nürnberg Richtung Berlin zwischen Bayreuth Nord und Bintelacher Berg, ein Unfall auf der linken Spur. Und die A93 Weiden Richtung Regensburg ist zwischen Ponholz und Regenstauf nach einem LKW-Unfall gesperrt. Es staut sich. Bitte folgen Sie dort der Umleitungsbeschilderung. Soweit der Service.
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2: Servus, jetzt gibt's eine wunderschöne und tief melancholische Musik, die Sie bestimmt schon mal gehört haben, von der aber keiner so genau weiß, wer die Melodie eigentlich geschrieben hat. Wir hören eine Interpretation von Alexandre Lagoya und der Academy of St. Martin in the Fields, Variationen mit Gitarre und Orchester.

Die Academy of St. Martin in the Fields und Alexandre Lagoya mit Variationen aus einem Thema einer unbekannten Komponistin oder eines unbekannten Komponisten. Ich bin Fan von Florence Price, mache ich überhaupt keinen Hehl draus. Ich finde es eine fantastische Inspiration, was sie trotz und auch wegen ihrer Biografie als afroamerikanische Frau geleistet hat. Schon mit 4 ist sie als Pianistin aufgetreten, später ist sie als Arrangeurin von Spirituals und als Songwriterin wenigstens unter afroamerikanischen Musikfans berühmt geworden. Aber sie wollte für die ganz große Besetzung komponieren und das tut sie einfach. Sie gewinnt einen Kompositionswettbewerb und so spielt 1933 das Chicago Symphony Orchestra ihre erste Sinfonie auf der Weltausstellung. Und das Tollste ist, sie verleugnet nie ihr kulturelles Erbe. Die Musik, mit der sie von der Pike auf aufgewachsen ist und die sie zur Meisterschaft gebracht hat, die nutzt sie und sie bringt die europäische symphonische Tradition zusammen mit eben den Harmonien, den Rhythmen und auch den Themen der schwarzen Lebensrealität in Amerika. Und genau das hören wir jetzt. Die Dances in the Cane Breaks. Die Tänze im Rohrdickicht, im Buschwerk, das die versklavten Menschen roden mussten, um da Baumwolle anzupflanzen. Um von der Arbeit auf den Plantagen nicht vollständig wahnsinnig zu werden, haben die Menschen gesungen und getanzt. Und Florence Price fasst das in Musik.

0: Die Chicago Sinfonietta mit Dances in the Canebrakes von Florence Price. Das Goldmund-Quartett war in seinen Anfängen, die also wirklich so in die Teenagerzeit der vier Musiker zurückgehen, so als Klassik-Boyband gefeiert. Mittlerweile spielen sie in der Champions League der Streichquartette mit und setzen wirklich Maßstäbe. Und gerade haben sie ein neues Album veröffentlicht, auf dem sie den sagenumwobenen Niccolò Paganini feiern. Paganini, his instruments, his music heißt es. Denn Paganini konnte nicht nur Geige spielen, sondern eine Menge anderer Saiteninstrumente auch. Und die hat er auch selber besessen. Und das Goldmund-Quartett spielt tatsächlich auf vier Instrumenten, auf denen auch Paganini gespielt hat. Als einziges Quartett weltweit. Und diese Paganini-Instrumente, die kriegen auf dem neuen Album so eine angemessene Bühne. Und ich habe gestern mit Pinkas Ad, Geiger im Goldmund-Quartett, gesprochen und ihn erstmal gefragt, ob er und seine Kollegen das eigentlich fassen können, dass sie im Grunde von einer Schülergruppe zum weltweit gefeierten Ensemble mit Paganini-Instrumenten geworden sind.
1: Also ich finde es schon sehr beeindruckend quasi, wirklich. Weil wir, erstens war das bei uns ja immer so, dass wir quasi erst befreundet waren, sind jetzt tatsächlich seit 17 Jahren in derselben Besetzung. Und es soll jetzt nicht irgendwie pathetisch klingen, so, aber das erfüllt mich wirklich mit Dankbarkeit.
0: Also ihr seid ja das einzige Quartett weltweit, was wirklich auf diesem Paganini-Quartett, also auf vier Instrumenten, die in seinem Besitz waren, spielt. Und ihr feiert das auf eurem neuen Album. Ich muss jetzt gestehen, ich gehöre zu den Leuten, die eigentlich nicht hören, ist da ein großer Unterschied, wenn die gleiche Melodie auf drei verschiedenen Instrumenten nacheinander gespielt wird. Kannst du mir erklären, was das Besondere an diesen Instrumenten wirklich ist? Also wie fühlt sich das für dich an? Wo ist der Unterschied zu anderen Geigen?
1: Genau, also erstmal zu deinem Trost. Es geht uns Musikern tatsächlich auch manchmal so, dass man nicht wirklich ein Instrument jetzt unbedingt erkennt. Das ist ja auch was sehr Subjektives. Aber ich würde schon sagen, dass Stradivari-Instrumente einen sehr speziellen Klang haben. Sie sind gerade für ihre Zeit auch sehr brillant und sehr virtuos und haben quasi in den Jahrhunderten quasi diese Qualität einfach gehalten. Damals war es so, dass wir tatsächlich alle vier neues Instrument hatten und das war natürlich schon erstmal irgendwie mega krass so. Und nach all den Jahren, also wir haben sie jetzt schon 7 Jahre, immer noch so, dass ich mich wirklich freue, wenn ich quasi ins Zimmer gehe und da liegt meine Geige so und ich spiele sie. Das ist immer noch besonders.
0: Jetzt denken wir bei Paganini natürlich sofort an die Geige, ja, oder hat diesen Begriff Teufelsgeiger im Kopf. Was für mich jetzt neu war und was ich jetzt schon durch euer Album gelernt habe, ist, der war ja auch Gitarrist und die Gitarre war für ihn ja total wichtig.
1: Also Paganini war insgesamt ein sehr vielseitiger Musiker. Der hat ja auch Raja hat das super gespielt, hat auch ein bisschen Cello gespielt. Und die Gitarre war ihm tatsächlich immer sehr wichtig. Er hat, glaube ich, nie wirklich in großen Sälen selber gespielt, aber er hat ja wahnsinnig viel gereist. Er war quasi so der erste wirkliche Virtuose, der davon wirklich reich wurde auch und quasi durch Europa gereist ist. Und da hat er auch seine Gitarre oft dabei und er hat eigentlich kein Klavier gespielt, aber er hat quasi die Stücke, die er komponiert hat oder auch quasi den Orchestersatz oder so, hat er mit der Gitarre quasi dann gespielt.
0: Was wäre denn so ein Stück, wenn du es so empfehlen müsstest, hör dir mal genau diesen Track vom Album an und dann entfaltet sich da alles, wie wir so als Goldmund-Quartett zusammen mit Carlotta Dalia und Paganini so schwingen.
1: Mein Highlight ist quasi dieses Gitarrenquartett, das wir jetzt auch aufgenommen haben, weil wir haben das angehört und haben gedacht, oh wow, da ist ein Bratschen-Solo. Das hat gar nicht mehr aufgehört, bis wir dann irgendwann gecheckt haben, okay, ja, er hat tatsächlich die Bratsche, das erste Geige quasi eingesetzt. Und das ist tatsächlich sehr ungewöhnlich. Das hat auch dann eigentlich nicht mehr wirklich gemacht. Nur das, ja, da darf quasi wirklich die Bratsche sich mal wirklich austoben.
0: Ich wünsche euch ganz, ganz viel Erfolg mit dem Album. Es heißt Paganini, His Music, His Instruments, ist am 11. September rausgekommen. Ganz lieben Dank, Pinkas Abt von Goldmund Quartett, dass du Zeit hattest.
1: Vielen Dank. Danke, dass ich da sein durfte.

Das Adagio Cantabile aus dem Gitarrenquartett von Niccolo Paganini. Und das ist drauf auf der neuen Platte vom Goldmundquartett zusammen mit Gitarristin Carlotta Dalia. Das Album Niccolo Paganini, His Instruments, His Music gibt's jetzt im Handel. Es ist gleich 8:30.

0: Das Ensemble Resonanz mit dem ersten Satz aus der Sinfonie in F-Dur Nummer 3 von Karl Philipp Emanuel Bach. 8:55.
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0: Der vierte Satz aus dem Klaviertrio in G-Moll, Opus 8 von Frédéric Chopin. 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
2: Berlin, 17. September 1885. Johann Strauss Operette Die Fledermaus wird zum 400. Mal aufgeführt. Man mag es kaum glauben, aber es gab eine Zeit, da wiegte sich das preußische Berlin im walzerseligen Dreivierteltakt. Da war die Spreemetropole so etwas wie die heimliche Operettenhauptstadt Europas. Zumindest was den kommerziellen Erfolg einiger Stücke betrifft. Im Norden der Stadt blühte im Friedrich-Wilhelm-Städtischen Theater die Operette jener Tage, nämlich diejenige, die heute klassisch genannt wird. Damals war sie neu, das Publikum stürmte zur Zeiten die Kasse, erinnert sich Max Halbe. Genau in dem Jahr, auf das sich der Schriftsteller bezieht, feiert das Friedrich-Wilhelm-Städtische Theater ein eindrucksvolles Jubiläum. Die 400. Aufführung der Fledermaus. Selbst Wien, das anerkannte Mekka der Operette, konnte da nicht mithalten. Der besondere Anlass verpflichtet. Natürlich ist Komponist Johann Strauss Sohn extra angereist. Er hat die Arbeit am Zigeunerbaron unterbrochen, um seine Fledermaus in einer umjubelten Berliner Festveranstaltung selbst zu dirigieren. Der Mann, welcher jahrzehntelang durch seine Schöpfungen die musikliebende Welt erfreut hat, scheint den Zenit seiner schöpferischen Arbeit erreicht zu haben, schreibt das Fremdenblatt. Der Wiener Walzerkönig, der kurz vor seinem 60. Geburtstag steht, ist in Berlin ungemein populär. So geht im Jahr des Fledermausjubiläums ein anderes, älteres Straußwerk, Der lustige Krieg, zum 300. Mal über die Bühne. Selbst die noch junge Nacht in Venedig kann bereits auf 50 Vorstellungen zurückblicken. Dass Johann Strauss Fledermaus heute die Operette aller Operetten ist, hat sie auch ein wenig Berlin zu verdanken. Denn die Wiener Uraufführung des Werks war nicht mehr als ein Achtungserfolg. Erst ihre Übernahme in Berlin ist der Startschuss für einen fulminanten Siegeszug. Ob Budapest, New York, St. Petersburg oder Stockholm. Kurz darauf flattert die Fledermaus in allen Musikzentren der Welt.

Die Ouvertüre zur Fledermaus von Johann Strauss in Was für einer Einspielung. Das ist eine Aufnahme von 1975 mit Carlos Kleiber und dem Bayerischen Staatsorchester. 10 vor 9 auf BR Klassik und wir kommen zu Andreas Jakob Romberg. Zu seinen Lebzeiten wurde der selbstverständlich so neben Haydn, Mozart und Beethoven gehandelt. Danach wurde es irgendwie still um ihn. Braucht es aber gar nicht die Stille, der ist toll. Hören Sie mal hier sein Quintett.

Das Aringello-Ensemble mit dem vierten Satz aus dem Quintett in A-Moll von Andreas Jakob Rumberg. Gleich wird es 9 Uhr, dann gibt es die Nachrichten auf BR Klassik und danach den Vormittag mit meiner Kollegin Marin Ulrich. Die hat unter anderem was Schönes von Antonin Dvořák für Sie dabei, die Polonaise. Ich darf mich mit Gabriel Fauré verabschieden. Ich bin Antonia Goldhammer. Machen Sie es gut.

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1: Es ist 9 Uhr. Die Nachrichten des Bayerischen Rundfunks mit Clemens Nicol. Die Übersicht: Wirtschaftsweise Schnitzer lehnt Steuersenkungen beim Sprit ab. Prien will Altersbegrenzung bei Social Media.

0: noch vor EU-Gesetz regeln. Kanadas Premier äußert sich am späten Vormittag zu EU-Beziehungen. Und das Wetter: im Südosten letzte Regen, sonst Sonne und Wolken bei 17 bis 23 Grad. Berlin. Wirtschaftsexperten haben sich in die Diskussion über Entlastungen von den hohen Spritpreisen eingeschaltet. Die Chefin der sogenannten Wirtschaftsweisen, Schnitzer, sieht die von Unionspolitikern vorgeschlagenen Steuersenkungen skeptisch. Im Morgenmagazin von ARD und ZDF sprach sie von einer Lösung nach dem Gießkannenprinzip. Besser wären aus ihrer Sicht Direktzahlungen für diejenigen, die sich tanken nicht mehr leisten können. Schnitzer räumte aber ein, dass sich das nicht schnell umsetzen lasse, weil erst die Kontodaten aller Betroffenen ermittelt werden müssten. Unionsfraktionschef Frey hatte als möglichen Beginn für die von Kanzler Merz angekündigten Entlastungen den 1. Oktober ins Gespräch gebracht. Um dies zu schaffen, müsste die Bundesregierung sich allerdings bald einigen. Berlin. Bundesfamilienministerin Prien hat die EU-Pläne einer Altersbegrenzung für Social Media begrüßt. Das gestern von EU-Kommissionspräsidentin von der Leyen angekündigte Konzept liege sehr genau auf der Linie, die eine Expertenkommission der Bundesregierung empfohlen hatte. Im Morgenmagazin von ARD und ZDF kündigte Prien an, dass sie im Oktober eigene Eckpunkte für einen nationalen Gesetzentwurf vorlegen will, die ebenfalls ein Social-Media-Verbot für unter 13-Jährige vorsehen. Bei Verstößen der Plattformen gegen die Regeln plädiert Prien für empfindlich hohe Strafen. EU-Kommissionspräsidentin von der Leyen will am Vormittag Details ihrer Pläne vorstellen. Aus ihrem Gesetzesvorschlag soll auch hervorgehen, wie die Kommission die Regeln durchsetzen will und welche Strafen es für die Digitalkonzerne geben könnte. Straßburg. Der Vorschlag von EU-Kommissionspräsidentin von der Leyen, Kanada zu einem assoziierten Mitglied der EU zu machen, sorgt für Diskussionen. Am späten Vormittag hält der kanadische Premier Carney eine Rede im Europaparlament in Straßburg. Im Vorfeld hatte er gesagt, dass er vor allem in den Bereichen Wirtschaft und Sicherheit eine engere Zusammenarbeit mit der EU anstrebe. US-Präsident Trump sagte, eine engere Zusammenarbeit könne eine feindselige Handlung darstellen. Er droht Europa mit höheren Zöllen oder einem Handelsstopp. Kiew. Nach einigen Nächten Pause hat Russland die Ukraine erneut mit heftigen Raketenangriffen überzogen. In der Hauptstadt Kiew wurden nach Angaben von Bürgermeister Klitschko 2 Gebäude beschädigt. Es soll 11 Verletzte geben. Attacken wurden auch aus den südukrainischen Großstädten Dnipro und Saporischschja sowie der Hafenstadt Odessa gemeldet. Dort soll es Verletzte beim Beschuss eines Hochhauses gegeben haben. Das ukrainische Militär flog seinerseits Drohnenangriffe auf Ziele in Russland. Mehrere Flughäfen des Landes mussten zeitweise ihren Betrieb einstellen. San Francisco. Der ChatGPT-Entwickler OpenAI hat erneut Probleme mit einem seiner KI-Modelle gemeldet. Demnach soll ein Chatbot bei einem Testlauf versucht haben, von ihm selbst erstellte Dateien ins Netz hochzuladen, nur um sie bei Antworten als Quelle vorweisen zu können. In einem anderen Fall soll die künstliche Intelligenz verschwiegen haben, dass sie angefragte Dateien einfach erfunden hatte. OpenAI hatte angekündigt, solche Zwischenfälle künftig transparenter zu machen. Hintergrund ist die Sorge von Experten, dass hochentwickelte KI der menschlichen Kontrolle entgleiten könnte. Das Wetter in Bayern? Letzter Regen im Südosten, sonst Sonne und Wolken, Höchstwerte 17 bis 23 Grad. In der Nacht Tiefstwerte zwischen 12 und 6 Grad. Morgen vereinzelt Regen in Franken und der nördlichen Oberpfalz. Am Samstag sonnig und trocken. Am Sonntag nachmittags besonders im Norden und Osten vereinzelt Regen. Höchstwerte am Freitag 16 bis 22, am Wochenende 18 bis 24 Grad. Es ist gleich 9.05 Uhr. Die Verkehrsmeldungen. A3 Nürnberg Richtung Linz zwischen Passau-Mitte und Pocking Behinderungen nach einem Unfall. A9 Nürnberg Richtung Berlin zwischen Bayreuth Nord und Bindlacher Berg ein Unfall auf der rechten Spur. Die A93 Weiden Richtung Regensburg ist zwischen Pohnholz und Regenstauf nach einem LKW-Unfall gesperrt. Es staut sich, bitte folgen Sie der Umleitungsbeschilderung. A99, Westumfahrung München Richtung Nürnberg. Zwischen dem Dreieck München Südwest und dem Dreieck Feldmoching 13 Kilometer stockender Verkehr. Und B15, Landshut Richtung Saalhaupt. Zwischen Schierling Nord und der Einfahrt zur A93 Saalhaupt ein Unfall. Soweit der Service.
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2: Guten Morgen, schön, dass Sie einschalten. Tschechische Musik für die große europäische Bühne, das ist Antonín Dvořák gelungen. So gut, dass viele seiner Werke nicht nur beim heimischen Prager Publikum gut ankamen, sondern auch bei den Wienern. Diese Polonaise zum Beispiel ist unser Start in die Sendung.

Die Tschechische Philharmonie unter Václav Neumann mit Musik von Antonín Dvořák. Das war die Polonaise Es-Dur. Beethoven und Händel in einem als nächstes Werk? Ja, tatsächlich. Seine 12 Variationen G-Dur, die basieren auf dem berühmten Chor »See the Conquering Hero Comes« aus Georg Friedrich Händels Oratorium »Judas Maccabäus«. Das war eine smarte Entscheidung von Beethoven, denn das Publikum konnte eine bekannte und beliebte Melodie wiedererkennen und zeitgleich konnte Beethoven der Komposition seinen ganz eigenen Stempel aufdrücken. Hier sind Stephen Isserles und Robert Levin.

Das ist doch Tochter Zion, freue dich, hat eben meine Kollegin gesagt und sie hat recht, denn diese 12 Variationen, die basieren auf See the Conquering Hero Comes, das ist aus dem Oratorium Judas Maccabäus von Händel. Und Tochter Zion, freue dich, ist die Wiederverarbeitung des Ganzen. Ein bekanntes Thema und genau das war die Idee von Ludwig van Beethoven. Die Leute sollten damit eine Verbindung haben mit seinen 12 Variationen G-Dur. Das gerade war eine Aufnahme des Cellisten Steven Isserles gemeinsam mit dem Pianisten Robert Levin. Es ist 9.24 Uhr. Sie hören den Vormittag auf BR Klassik. Eine ganz besondere Heldin, der widmen wir uns jetzt, nämlich eine Heldin im Zuge der Komponistinnen, Ethel Smyth. Die hat sich durchgesetzt gegen die Männerdomäne. Das hier ist ein Titel aus The Boatswain Mate, eine Oper in einem Akt.

0: Die Komponistin Ethel Smyth hat auch eine Einakteroper komponiert mit dem Titel The Boatswain Mate und das gerade war die Ouvertüre daraus. Gespielt vom BBC National Orchestra of Wales unter Leitung von Rumen Gamba. 9.30 Uhr und wir haben natürlich einen Klassik-Tipp für Sie in Richtung Konzert. Sebastian Tewinkel, der ist Chefdirigent beim Kammerorchester Bad Brückenau. Und das ist ein Orchester, das aus Profis besteht, sich aber nur projektweise zusammenfindet. Das hat seine Vor- und Nachteile, wie Sebastian Tewinkel findet.
1: Also ich glaube, dass diese Art von Orchestern, die man so als Projektorchester bezeichnet, also wo der Musikerstamm immer ein ähnlicher ist oder eigentlich immer der gleiche, aber die also sozusagen die Besetzung immer sehr ähnlich ist, das hat natürlich den kleinen Nachteil, dass die Musiker vielleicht nicht ganz so aufeinander eingespielt sind, wie das bei einem Orchester der Fall ist, das sozusagen jeden Tag in der Besetzung zusammenspielt. Aber es hat eben auch den großen Vorteil, dass man immer wieder neugierig und motiviert ist, die anderen Musiker wiederzusehen und wiederzutreffen. Und man kann halt, anders als beim großen symphonischen Apparat, doch viel, viel mehr ins Detail gehen und an kleinsten Phrasierungen und Artikulationen arbeiten. Und das ist eine schöne Herausforderung.
0: Zu einem Projekt mit schönen Herausforderungen hat sich das Kammerorchester Bad Brückenau jetzt auch zusammengetan. Es spielt Mahlers Sinfonie Nummer 4. Aber Kammerorchester und eine fette Mahlersinfonie, geht das? Es gibt eine Fassung für Kammerorchester und Sopran. Und wie das funktioniert und klingt, das hören Sie am Samstag ab 19.30 Uhr in Bad Brückenau im Staatsbad im St. Ludwigssaal.
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Da hatte der Shakespeare-Hype bei den Berliner Romantikern Einzug gehalten. Und auch der junge Felix Mendelssohn-Bartholdy konnte sich der Faszination nicht entziehen. Im Gegenteil, lange vor der Bühnenmusik schrieb er diese Ouvertüre, die sofort magische Bilder im Kopf erzeugt. Und gerade in der letzten Minute, das verwendet er dann in der Bühnenmusik wieder. Und im Stück spricht dann Puck seinen berühmten Schlussmonolog aus dem Sommernachtstraum auf die Musik. Aus dem Shakespeare-Feenwald geht's jetzt auch in Richtung Bilder, die im Kopf erzeugt werden, aber im Kino. Felix Mendelssohn, der hat mit seiner Sommernachtstraum-Ouvertüre Theatermusik geschrieben, die bis heute in unseren Köpfen Bildern erzeugt. Und ein gutes Jahrhundert später machte Miklós Rózsa das Gleiche, nur er hat direkt fürs Kino gearbeitet. Spellbound, das ist ein Hitchcock-Thriller aus den 40er Jahren mit Psychoanalyse auf der Couch und ganz viel dramatischem Blickaustausch. Und das hier ist

Filmmusik von Miklós Rózsa. Das war das Prälude und das Liebesthema aus dem Film Spellbound von 1945. Der Solist, einer der ganz Prominenten, nämlich Daniel Hope, gemeinsam mit dem Royal Stockholm Philharmonic Orchestra unter Leitung von Alexander Shelley. Und das hier im Hintergrund, das ist Jean-Yves Lambavoisier, der spielt eine Sonate von Joseph Haydn und begleitet sie in Richtung der 10 Uhr Nachrichten.

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1: 10 Uhr. Die Nachrichten des Bayerischen Rundfunks mit Clemens Nicol. Die Übersicht. Bayerns Justizminister Eisenreich will offenbar zurücktreten. Wirtschaftsexperten sehen Vorschläge zur Entlastung beim Sprit kritisch. Hilfsorganisation Sea-Watch siegt vor italienischem Gericht. Und das Wetter: im Südosten letzter Regen, sonst Sonne und Wolken bei 17 bis zu 23 Grad. München. Bayerns Justizminister Eisenreich von der CSU will nach BR-Informationen sein Amt vorzeitig abgeben. Für 11 Uhr hat Eisenreich zu einer Pressekonferenz eingeladen, auf der er eine persönliche Erklärung abgeben will. Medienberichten zufolge will Eisenreich 2028 auch als Landtagsabgeordneter aufhören. Dort sitzt er seit 2003. Berlin. Die Suche nach dem richtigen Weg zur Entlastung der Bürger an den Zapfsäulen gestaltet sich schwierig. Mehrere Unionspolitiker plädieren für Steuersenkungen. Bundeswirtschaftsministerin Reiche favorisiert eine niedrigere Mehrwertsteuer von 7% auf Benzin und Diesel. Dies sehen die wirtschaftsweise Schnitzer und IFO-Präsident Fuest skeptisch, weil es auch wohlhabenden Menschen zugute käme. Sie plädieren stattdessen für Direktzahlungen an Personen mit niedrigen Einkommen, räumen aber ein, dass dieser Schritt kaum vor Ende des Jahres umzusetzen wäre. Den SPD-Vorschlag einer Übergewinnsteuer wies Schnitzer zurück, weil eine gerichtsfeste Umsetzung sehr lange dauern würde. Kanzler Merz hatte angekündigt, schnell über Entlastungen zu entscheiden. Unionsfraktionschef Frei sagte, das Ziel müssten Sofortmaßnahmen zum 1. Oktober sein. Berlin. EU-Kommissionspräsidentin von der Leyen will heute ihre Pläne für ein Social-Media-Verbot im Detail vorstellen. In ihrer Rede zur Lage der Europäischen Union hatte sie gestern gesagt, es brauche unterschiedliche Schutzstufen. Keine sozialen Medien für unter 13-Jährige, eigene Accounts erst ab 15 Jahren. Von der CDU-CSU-Fraktion kommt Kritik. Die stellvertretende Unionsfraktionschefin Weisgerber sagte der Augsburger Allgemeinen, das könne nur ein erster Schritt sein. Sie forderte ein risikobasiertes Schutzkonzept mit abgestuften Altersgrenzen. Hier sei auch der nationale Gesetzgeber gefragt, so Weisgerber. Berlin. Die Kommunen haben positiv auf das Vorgehen von Sozialministerin Baas gegen Sozialleistungsmissbrauch reagiert. Der Aktionsplan setze an den richtigen Stellen an, sagte Kai Ruge, Hauptgeschäftsführer des Deutschen Landkreistages, dem Tagesspiegel. Es sei richtig, den Datenaustausch zwischen den beteiligten Behörden zu verbessern, Schlupflöcher zu schließen und den Kommunen wirksamere Instrumente gegen Schrottimmobilien und missbräuchliche Vermietungspraktiken an die Hand zu geben. Baas Pläne beziehen sich vor allem auf Fälle von bandenmäßigem Sozialleistungsmissbrauch. Schwerin. Kurz vor der Landtagswahl in Mecklenburg-Vorpommern hat es ein TV-Duell zwischen SPD-Ministerpräsidentin Schwesig und dem AfD-Spitzenkandidaten Holm gegeben. Im NDR-Fernsehen warf Schwesig der AfD vor, die Wirtschaft im Land und den sozialen Zusammenhalt zu gefährden. Holm sagte, Schwesig polarisiere und schüre Ängste. Die Ministerpräsidentin habe das Bundesland heruntergewirtschaftet. In Mecklenburg-Vorpommern wird am Sonntag ein neuer Landtag gewählt. In den letzten Umfragen lag die AfD knapp vor der SPD. Berlin. Die deutsche Hilfsorganisation Sea-Watch hat einen Sieg vor der italienischen Justiz errungen. Ein Gericht in Neapel hob die 45-tägige Festsetzung des Schiffs Sea-Watch 5 und ein Bußgeld in Höhe von 7.500 Euro auf. Italienische Behörden hatten die Sanktionen am 13. August verhängt und der Besatzung vorgeworfen, nach einer Bergung von schiffbrüchigen Migranten aus dem Mittelmeer nicht vorschriftsmäßig mit zuständigen Stellen in Libyen kommuniziert zu haben. Zum Fußball. In genau einer Woche feiert Jürgen Klopp seine Premiere als Bundestrainer. In diesen Minuten stellt er den Kader für seine ersten Partien vor. Dabei geht es um die Nations League-Duelle gegen die Niederlande, Griechenland und Serbien. Das Wetter in Bayern? Meist trocken, am Nachmittag im Oberpfälzer und Bayerischen Wald örtlich Schauer, Höchstwerte 17 bis 23 Grad. In der Nacht Tiefstwerte zwischen 12 und 6 Grad. Morgen vereinzelt Regen in Franken und der nördlichen Oberpfalz, am Samstag sonnig und trocken, am Sonntagnachmittag besonders im Norden und Osten vereinzelt Regen. Höchstwerte am Freitag 16 bis 22, am Wochenende 18 bis 24 Grad. Gleich 10.05 Uhr. Die Verkehrsmeldungen mit einer Nachricht. Die A93 Weiden Richtung Regensburg ist zwischen Ponholz und Regenstauf nach einem LKW-Unfall gesperrt. Es staut sich. Bitte folgen Sie der Umleitungsbeschilderung. Soweit der Service.
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2: Es ist zwar erst Donnerstag, wir greifen aber schon einmal vor in Richtung Sonntag, oder? Sonntagsmusik. Diese Tradition haben Fanny Hensel und ihr Bruder Felix in ihren 20ern wieder aufleben lassen. Die Berliner High Society wusste ganz genau, das war eine der feinsten Adressen für Privatkonzerte. In einem Jahr, da hatte das Publikum besonders Glück und konnte die Uraufführung von Fanny Hensels Ouvertüre C-Dur erleben. Die Komponistin stand selbst am Pult des Orchesters des Berliner Königsstädtischen Theaters.

Ach, wenn man nur Mäuschen spielen könnte, wie das wohl war damals im Hause Mendelssohn in der Leipziger Straße in Berlin. Wenn die Sonntagsmusiken mit Fanny Hensel und Felix Mendelssohn-Bartholdy zum Privatkonzert einluden. Dieses Werk hatte dort seine Uraufführung erlebt, die Ouvertüre C-Dur von Fanny Hensel. Das war das Symphonieorchester des Bayerischen Rundfunks unter der Leitung von Maxim Jemeljanicev. Von der Romantik gibt's jetzt einen Epochensprung zurück in die Klassik. Zu einem Werk aus Mozarts Salzburger Zeit, da war er gerade einmal 19 Jahre alt, sein Violinkonzert Nummer 3, G-Dur, Köchelverzeichnis 216. Eine sehr schöne Aufnahme mit dem Geiger Frank-Peter Zimmermann, dem Kammerorchester des Symphonieorchesters des Bayerischen Rundfunks unter der Leitung von Radoslav Schulz.

Violinkonzert Nummer 3, G-Dur, Köchelverzeichnis 216 von Wolfgang Amadeus Mozart. Das war der Geiger Frank-Peter Zimmermann, gemeinsam mit dem Kammerorchester des Symphonieorchesters des Bayerischen Rundfunks unter Leitung des Konzertmeisters Radoslav Schulz. 10.39 Uhr und von Mozarts klassischem Violinkonzert geht es jetzt zur romantischen Programmmusik. Bedřich Smetanas »Die Moldau« aus seinem Zyklus »Mein Vaterland«. Smetana beschreibt diesen Fluss musikalisch von seinen Quellen bis zur breiten Stromlandschaft, die durch Prag zieht. In den Verlauf sind Bilder wie ein nächtlicher Wald, ein Dorffest und auch eine Stromschnelle musikalisch eingearbeitet. Das bekannte Hauptthema in den Streichern, das hat so einen volksliedhaften Charakter, es ist aber tatsächlich Smetanas eigene Erfindung. Yannick Nezet-Séguin, der dirigiert das Symphonieorchester des Bayerischen Rundfunks mit Smetanas Moldau.

2014, da war das Symphonieorchester des Bayerischen Rundfunks zu Gast in Bad Kissingen. Mit dabei hatten sie den Gastdirigenten Yannick Nézet-Séguin und gespielt wurde Die Moldau, symphonische Dichtung für Orchester aus dem Zyklus Mein Vaterland von Bedřich Smetana. 10.53 Uhr und ich habe noch Musik von Gioachino Rossini für Sie. Den kennen und lieben wir als Opernkomponisten. Er hat sich aber auch bei vielen Sinfonieorchestern ins Standardrepertoire hineinkomponiert, zugegeben mit einem Opernwerk. La Scala di Seta, die seidene Leiter, das ist eine komische Oper in einem Akt. Die Ouvertüre ist aber so eingängig und so beliebt beim Publikum, dass sie es ins Standardrepertoire geschafft hat. Hier ist das Symphonieorchester des Bayerischen Rundfunks unter der Leitung von Lorin Marcel mit der Ouvertüre aus Die seidene Leiter.

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1: Um 11 Uhr mit Clemens Niekerl. Der bayerische Ministerpräsident Söder muss sich einen neuen Justizminister suchen. Amtsinhaber Georg Eisenreich will Ende dieses Monats zurücktreten. Eine entsprechende Erklärung liegt dem BR vor. Demnach will er auch den Vorsitz der Münchner CSU abgeben und bei der nächsten Landtagswahl nicht mehr kandidieren. Joachim Viehweger berichtet.
2: In seiner Stellungnahme begründet Eisenreich dies damit, dass er nie sein ganzes Berufsleben Politik machen wollte. Daher habe er sich entschieden, zu einem Zeitpunkt aufzuhören, zu dem er noch jung genug für neue berufliche Aufgaben sei. Eisenreich ist 55 Jahre alt. Er war als 32-Jähriger erstmals in den Landtag gewählt worden, war knapp 5 Jahre Staatssekretär im Kultusministerium und vor seinem Amtsantritt als Justizminister kurze Zeit Minister für Digitales, Medien und Europa.
1: Wer Bahnbeschäftigte, Polizisten oder Rettungskräfte angreift, muss künftig mit härteren Strafen rechnen. Bundesjustizministerin Hubich hat angekündigt, die Mindeststrafe für tätliche Übergriffe auf 6 Monate Haft zu verdoppeln. In schweren Fällen droht mindestens 1 Jahr Gefängnis. Ein entsprechender Gesetzentwurf soll in den kommenden Wochen beschlossen werden, so Hubich im Interview mit den Zeitungen der Funke Mediengruppe. Dieselfahrer müssen an deutschen Tankstellen aktuell so viel bezahlen wie noch nie. 2,45 Euro waren es im Schnitt gestern. Um Autofahrer zu entlasten, sind aus Sicht der Koalitionsparteien mehrere Varianten denkbar.
3: Die Union favorisiert Steuersenkungen. So hat sich Bundeswirtschaftsministerin Katharina Reiche für eine Senkung der Mehrwertsteuer ausgesprochen. Reiche kann sich auch vorstellen, Menschen mit geringem Einkommen durch Direktzahlungen zu unterstützen. Beide Maßnahmen würden den Staat voraussichtlich Milliarden kosten. Die SPD schlägt dagegen Maßnahmen vor, die die Staatskasse nicht belasten. Sie würde gern eine Preisobergrenze einführen, auch bekannt als Preisdeckel. Aus Berlin, Nicole Markwald.
1: Größere Evakuierungsaktion im niederbayerischen Plattling. Dort ist in der Nähe des Bahnhofs ein Blindgänger aus dem Zweiten Weltkrieg entdeckt worden. Das gesamte Areal ist abgesperrt. 300 Meter rund um den Fundort müssen alle Anwohner ihre Häuser und Wohnungen verlassen. Auch mehrere Firmen müssen die Arbeit einstellen, bis die 250-Kilo-Bombe entschärft ist. Der Kampfmittelräumdienst ist schon an Ort und Stelle. Fußball-Bundestrainer Klopp startet mit 2 Mannschaften in die anstehenden 4 Länderspiele in der Nations League. Er hat einen riesigen Kader mit 44 Spielern aufgestellt. Nach 2 Spielen soll das Team komplett wechseln. 11 Spieler sind erstmals in der DFB-Auswahl dabei. Klopp sagte, er habe bewusst viele neue Spieler dazu genommen. Ihm und seinem Team sei ganz, ganz viel Talent ins Auge gesprungen.
4: Die Mannschaften sind darauf ausgerichtet, dass es gut zusammenpasst, oder die Kader sind darauf ausgerichtet, dass es gut zusammenpasst von den Positionen her, von den Charakteren her, von der Anzahl der erfahrenen Spieler, von der Anzahl der jüngeren Spieler, der etwas unerfahrenen Spieler, die dabei sind. Und dementsprechend ist das die Idee, so viele Eindrücke wie möglich von den Spielern zu bekommen.
1: Das Wetter in Bayern? Meist trocken, am Nachmittag im Osten örtlich Schauer, Höchsttemperaturen 17 bis 23 Grad. In der Nacht Tiefstwerte zwischen 12 und 6 Grad. Morgen vereinzelt Regen in Franken und der nördlichen Oberpfalz. Am Samstag überall sonnig und trocken. An den Temperaturen ändert sich wenig. Es ist gleich 11 Uhr und 4 Minuten. Die Verkehrsmeldungen: A3 Passau Richtung Nürnberg, in der Einfahrt Hengersberg ein Unfall. A7 Ulm Richtung Würzburg zwischen Ellwangen und Dinkelsbühl-Fichtenau, 6 Kilometer Stau. A7 Fulda Richtung Würzburg zwischen Fuldaer Dreieck und Bad Brückenau-Wildflecken, Stau. A8 München Richtung Salzburg zwischen Übersee und Bergen, 5 Kilometer Stau. Die A93 Weiden Richtung Regensburg ist zwischen Pohnholz und Regenstauf wegen Aufräumarbeiten gesperrt. Stau ab Schwandorf Süd. Die Sperre wird noch bis mittags dauern, es gibt eine Umleitung. A94 München Richtung Passau zwischen Paarstetten und Lengdorf ein Unfall. Und A96 Lindau Richtung München zwischen Weißensberg und Wangen Nord 5 Kilometer Stau. Soweit der Service.
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5: Schön, dass Sie einschalten. Die kommende Stunde ist ganz unserem Symphonieorchester des Bayerischen Rundfunks gewidmet. Verschiedene Produktionen aus den vergangenen Jahren, und wir beginnen mit einer aus dem Jahr 2017. Das Symphonieorchester des Bayerischen Rundfunks unter Leitung von Emmanuel Haim. Und auf dem Programm steht das Concerto Grosso G-Dur, Händelwerke Verzeichnis 319 von Georg Friedrich Händel.

Der Dirigent Emmanuel Aim zu Gast beim Symphonieorchester des Bayerischen Rundfunks. Das war das Concerto Grosso G-Dur, Werkeverzeichnis 319 von Georg Friedrich Händel. Es ist 11:15. Sie hören den Vormittag auf BR Klassik. Jetzt mit Musik von Frédéric Chopin, gespielt von Simon Barto, dem Symphonieorchester des Bayerischen Rundfunks unter der Leitung von Gilbert Varga. Das hier ist eine Grande Polonaise brillante.

Polonaise mit vorangehendem Andante spianato, also unaufgeregt, nicht pathetisch. Das war der Pianist Simon Bartó gemeinsam mit dem Symphonieorchester des Bayerischen Rundfunks unter der Leitung von Gilbert Wager. Dieses Werk hat Frédéric Chopin komponiert. Und nach Chopins groß angelegter Polonaise mit Klavier und Orchester, da hören wir jetzt ein Werk, das den Beginn von Beethovens sinfonischem Weg markiert. Die Sinfonie Nummer 1, C-Dur, Opus 21. Sie steht noch deutlich in der Tradition von Joseph Haydn und Wolfgang Amadeus Mozart, und doch hört man Beethovens ganz persönliche Tonsprache schon durchklingen. Hier ist eine Aufnahme aus dem Jahr 1999, aufgenommen im Bruckner Haus in Linz. Hier ist das Symphonieorchester des Bayerischen Rundfunks unter Leitung von Lorin Marzell.

Sinfonie Nummer 1 C-Dur Opus 21 von Ludwig van Beethoven. Das war eine Aufnahme aus dem Jahr 1999, aufgenommen in Linz. Da ist unser Symphonieorchester des Bayerischen Rundfunks dort zu Gast gewesen. Und die Leitung hatte Lorin Marzell. Jetzt ist es 11:55 und das im wahrsten Sinne des Wortes, denn mein Kollege Benedikt Schregle, der steht schon parat und begleitet Sie heute durch den Nachmittag. Mein Name ist Maren Ulrich, vielen Dank fürs Zuhören. Wenn Sie möchten, schalten Sie morgen doch wieder ein, um 9:15 der Vormittag auf BR Klassik.

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1: Um 12 Uhr mit Kia Arnzen. Seit Ende 2018 ist der CSU-Politiker Georg Eisenreich bayerischer Justizminister. Damit ist er auch Deutschlands dienstältester Ressortchef. Nun will Eisenreich die Politik aber überraschend verlassen. Vor etwa einer Stunde hat er seinen Rücktritt angekündigt.
2: Ich wollte nie mein ganzes Berufsleben lang Politik machen. Deshalb habe ich mich entschieden, zu einem Zeitpunkt aufzuhören, an dem ich jung genug bin, um neue berufliche Aufgaben machen zu können.
1: Eisenreich will sein Amt demnach bereits Ende des Monats abgeben. Sein Landtagsmandat will er noch bis zum Ende der Legislaturperiode 2028 fortführen. Keine sozialen Medien unter 13 Jahren, kein eigenes persönliches Konto unter 15 Jahren. EU-Kommissionspräsidentin von der Leyen will, dass diese Regeln künftig europaweit gelten. Konkret heißt das, für 13- und 14-Jährige soll es Social Media nur über Accounts geben, die die Eltern ihnen einrichten. Die haben dann einen eingeschränkten Funktionsumfang. Damit gehen die Vorschläge der EU-Kommission teils über die Forderungen von Fachleuten hinaus. Das letzte Wort ist aber noch nicht gesprochen. Jetzt beraten erst einmal die Kommission, das EU-Parlament und Vertreter der Mitgliedstaaten über die Einzelheiten. Die weltweiten Wasserressourcen sind in den vergangenen Jahren knapper geworden. Das geht aus dem jährlichen Bericht der Weltwetterorganisation hervor. Demnach ist die Wassermenge in den Flüssen zurückgegangen, Gletscher schrumpften und in vielen Weltregionen sank der Grundwasserspiegel. Die Tiefststände der Flusspegel in diesem Sommer sind noch gar nicht berücksichtigt. Der menschengemachte Klimawandel, der steigende Wasserbedarf der wachsenden Weltbevölkerung und natürliche Schwankungen spielten bei der Entwicklung der Wasserressourcen eine Rolle, so die WMO. Zwischen Garching an der Alz und Freilassing müssen Pendler

0: und Bahnreisende bis auf Weiteres auf Busse umsteigen. Bei dem Unfall gestern Abend ist das Gleis doch schwerer beschädigt worden. Bei Fridolfing hatte ein Unwetter einen Baum umgerissen. Ein Zug entgleiste, schlitterte eine längere Strecke über das Gleisbett, bis eine Weiche den Zug wieder ins Gleis drückte. Deswegen kamen die Fahrgäste mit dem Schrecken davon. Für seine ersten Spiele als Bundestrainer hat Jürgen Klopp einen riesigen Kader aufgestellt. In der DFB-Auswahl für die vier Nations-League-Spiele stehen 44 Fußballprofis, also im Prinzip zwei komplette Mannschaften. Viele Spieler werden erstmals im Nationaltrikot auflaufen. Tim Brockmeier mit Einzelheiten.
1: Nur ein paar wenige Spieler werden über die ganzen zwei Wochen am Start sein. Bedeutet, nach den ersten 7 Tagen wird die Mannschaft tatsächlich fast komplett ausgetauscht. Es finden sich bekannte Namen wie Kimmich oder Tah auf der Liste, aber wie schon in den letzten Tagen im Boulevard zu lesen, auch eine ganze Menge neue. So zum Beispiel Hennes Behrens vom FC Augsburg oder auch Bambasé Konté aus Hoffenheim. Es ist die Idee, so viele Eindrücke von den Spielern zu bekommen wie möglich. Gleichzeitig gehen wir in die 4 Matches, um sie alle zu gewinnen, so Jürgen Klopp.
0: Erster Gegner sind die Niederlande nächsten Donnerstag. Das Wetter in Bayern. Am Nachmittag ein Mix aus Sonne und Wolken bei Höchstwerten von 17 bis 23 Grad. Im Oberpfälzer und Bayerischen Wald sind örtlich Schauer möglich. In der Nacht in Unterfranken vereinzelt Regen, sonst trocken, lokal aber neblig. Auch am Wochenende immer wieder einzelne Regengüsse, nur der Samstag wird meist freundlich. Höchstwerte 16 bis 24 Grad. Es ist 12.04 Uhr. Die Verkehrsmeldungen A7 Füssen Richtung Ulm zwischen dem Dreieck Allgäu und Kempten 5 Kilometer Stau an einer Baustelle. A7 Ulm Richtung Würzburg zwischen Ellwangen und Dinkelsbühl-Fichtenau 6 Kilometer Stau. A7 Fulda Richtung Würzburg zwischen Fulda Dreieck und Bad Brückenau Wildflecken Stau. A9 München Richtung Nürnberg zwischen Manching und Denkendorf stockender Verkehr und Stau. Die A93 Weiden Richtung Regensburg ist zwischen Ponholz und Regenstauf wegen Aufräumarbeiten gesperrt. Dort müssen Holzstämme weggeräumt werden. Stau ab Schwandorf Süd. Die Sperre wird voraussichtlich noch bis in den Nachmittag andauern. Es gibt eine Umleitung. Und A96 Lindau Richtung München zwischen Weißensberg und Wangen Nord 5 Kilometer Stau. Soweit die Verkehrsübersicht.
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3: Hallo, grüß Sie. Lassen wir es erstmal ruhig angehen, die Mittagspause. Mit einer Melodie, die vor 150 Jahren das Theaterpublikum in Oslo begeistert hat.

die Academy of St. Martin in the Fields unter Leitung von Neville Marriner. Mit dem bekanntesten Stück aus Edvard Griegs Musiktheater Peer Gynt. Für viele ist das Musik, die die norwegische Weite besser nicht vermitteln könnte, eine sanfte Morgenbrise sozusagen im Fjord. Witzigerweise erlebt der Protagonist in dem Stück die Morgenstimmung ganz woanders, nämlich in der marokkanischen Wüste. Jetzt dürfen Sie sich Ihr Bild raussuchen, das Ihnen mehr zusagt. Ob Wüste oder Fjord, ganz für sich allein ist hier jedenfalls auch Pianist Víkingur Ólafsson mit einem Konzert für Klaviersolo von Johann Sebastian Bach.

Johann Sebastian Bach auf der Suche nach neuer Inspiration. Um sich den damals modernen italienischen Konzertstil anzueignen, hat er ein Oboenkonzert von Alessandro Marcello aufs Cembalo übertragen. Natürlich nicht, ohne sich noch eigene, feinste Verzierungen zu überlegen. Für dieses Konzert Bachwerkeverzeichnis 974. Pianist in der Aufnahme war Víkingur Ólafsson. Das preußische Publikum im 19. Jahrhundert wollte ausschließlich strenge Marschmusik oder ernste Klassik. Natürlich völliger Quatsch. Diese Klänge hier waren der Renner damals.

0: Schwelgen im Orchesterklang mit dem Ensemble Le Cercle de l'Harmonie unter Leitung von Jérémy Rorer. Aus der Sinfonie Nummer 4 in G-Dur von Napoleon-Henri Robert haben wir den ersten Satz gehört. BR Klassik am Donnerstag um gleich 12:30.
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2: Berlin, 17. September 1885. Johann Strauss Operette Die Fledermaus wird zum 400. Mal aufgeführt. Man mag es kaum glauben, aber es gab eine Zeit, da wiegte sich das preußische Berlin im walzerseligen Dreivierteltakt. Da war die Spreemetropole so etwas wie die heimliche Operettenhauptstadt Europas. Zumindest was den kommerziellen Erfolg einiger Stücke betrifft. Im Norden der Stadt blühte im Friedrich-Wilhelm-Städtischen Theater die Operette jener Tage, nämlich diejenige, die heute klassisch genannt wird. Damals war sie neu, das Publikum stürmte zur Zeiten die Kasse, erinnert sich Max Halbe. Genau in dem Jahr, auf das sich der Schriftsteller bezieht, feiert das Friedrich-Wilhelm-Städtische Theater ein eindrucksvolles Jubiläum. Die 400. Aufführung der Fledermaus. Selbst Wien, das anerkannte Mekka der Operette, konnte da nicht mithalten. Der besondere Anlass verpflichtet. Natürlich ist Komponist Johann Strauss Sohn extra angereist. Er hat die Arbeit am Zigeunerbaron unterbrochen, um seine Fledermaus in einer umjubelten Berliner Festveranstaltung selbst zu dirigieren. Der Mann, welcher jahrzehntelang durch seine Schöpfungen die musikliebende Welt erfreut hat, scheint den Zenit seiner schöpferischen Arbeit erreicht zu haben, schreibt das Fremdenblatt. Der Wiener Walzerkönig, der kurz vor seinem 60. Geburtstag steht, ist in Berlin ungemein populär. So geht im Jahr des Fledermausjubiläums ein anderes, älteres Strauss-Werk, Der lustige Krieg, zum 300. Mal über die Bühne. Selbst die noch junge Nacht in Venedig kann bereits auf 50 Vorstellungen zurückblicken. Dass Johann Strauss Fledermaus heute die Operette aller Operetten ist, hat sie auch ein wenig Berlin zu verdanken. Denn die Wiener Uraufführung des Werks war nicht mehr als ein Achtungserfolg. Erst ihre Übernahme in Berlin ist der Startschuss für einen fulminanten Siegeszug. Ob Budapest, New York, St. Petersburg oder Stockholm. Kurz darauf flattert die Fledermaus in allen Musikzentren der Welt.
0: Die Liebe des Berliner Publikums zur Fledermaus-Operette von Johann Strauss, davon hat Markus Vanhoefer erzählt. Jetzt gibt uns Countertenor Jochen Kowalski noch den Grafen Orlowski.

Chacun son goût, jedem nach seinem Geschmack. Hauptsache, es wird getrunken, gelacht und getanzt, sonst wird der Graf ungemütlich. Countertenor Jochen Kowalski hat den gelangweilten Prinzen bzw. Grafen gegeben. Im Couplet »Ich lade gern mir Gäste ein« aus der Fledermaus-Operette von Johann Strauss. Jetzt ein realer Adeliger, Fürst Kraft Ernst zu Oettingen-Wallerstein. Der war sehr kunstbegeistert und der Arbeitgeber von Komponist Josef Reicher. Als Konzertmeister in der Hofkapelle hat Josef Reicher auch dieses Oboenkonzert komponiert.

Oboist Hans-Jörg Schellenberger und das Orchestra della Svizzera Italiana waren hier beisammen für das Oboenkonzert in B-Dur von Josef Reicher. Und vor den 13 Uhr Nachrichten sind das noch englische Tänze, die Roger Quilter fürs Orchester geschrieben hat.

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1: Um 13 Uhr mit Kia Arnsen. Die EU will deutliche Einschränkungen für den Zugang von Kindern und Jugendlichen zu sozialen Medien. Kommissionspräsidentin von der Leyen schlägt vor, dass die Plattformen Jugendliche unter 18 nur aufnehmen dürfen, wenn bestimmte Funktionen ausgeschaltet sind. Also kein endlos Scrollen mehr, das süchtig machen kann. Und Fremde dürfen keinen Kontakt zu Jugendlichen aufnehmen.
2: Bis 13 bleibt Social Media ganz tabu und zwischen 13 und 15 Jahren sind nur sogenannte Mini-Konten unter elterlicher Aufsicht erlaubt, mit eingeschränkten Funktionen und klaren Zeitlimits. Die Plattformen wären damit außerdem in der Pflicht, das Alter der Nutzerinnen und Nutzer effektiv zu kontrollieren, über technische Wege wie etwa über die von der EU entwickelte App zur Altersüberprüfung. Der Kids Act geht nun in die Verhandlungen mit dem EU-Parlament und den 27 Mitgliedstaaten. Bundesbildungsministerin Prien hat bereits angekündigt, dass sie den Gesetzesvorschlag grundsätzlich unterstützt. Aus Straßburg, Katrin Schmidt.
1: Gemeinsam sind wir stärker, das hat Kanadas Premierminister Carney heute in Straßburg im EU-Parlament gesagt. Er will in Schlüsselbereichen enger mit Europa zusammenarbeiten, etwa bei der Sicherheit künstlicher Intelligenz, kritischen Rohstoffen und Zahlungssystemen. Und er begrüßte ausdrücklich den Vorstoß von Kommissionspräsidentin von der Leyen. Die hatte gestern angeboten, Kanada könnte das erste assoziierte Mitglied der EU werden. Anlass für die Annäherung Kanadas an die EU ist der Handelskrieg, den US-Präsident Trump gegen den Nachbarn führt. Bayerns Justizminister Eisenreich gibt sein Amt auf. Das hat der CSU-Politiker am Mittag in einer Pressekonferenz bekannt gegeben. Schon Ende des Monats soll Schluss sein. Bereits während seiner Amtszeit hatte der 55-Jährige immer wieder etwa Seminare an der Uni gegeben. Jetzt will er wieder verstärkt als Rechtsanwalt arbeiten. Aus München, Hans-Joachim Viehweger.
3: Eisenreich sagte, er wolle sich insbesondere den Themen Digitalisierung, Legal Tech, KI und der Unterstützung von Start-ups widmen. Seinen Rückzug als Justizminister begründete er auch damit, dass er seinen beruflichen und privaten Alltag wieder mit mehr Freiheit gestalten wolle, ohne Personenschutz und mit ausreichend Zeit für die Familie.
1: Die Zentralstelle Cybercrime hat Anklage gegen einen Pfleger aus Oberfranken erhoben. Er hat in drei Einrichtungen für Kinder und Jugendliche mit Behinderungen gearbeitet und soll dort seine Schutzbefohlenen missbraucht haben. Zum Teil, indem er intime Fotos machte, zum Teil, indem er sie berührte. Die Betroffenen waren demnach aufgrund ihrer körperlichen und geistigen

0: Einschränkungen nicht in der Lage zu verstehen, was passierte. Dem Beschuldigten droht eine Haftstrafe von bis zu 15 Jahren. Heute in einer Woche startet die deutsche Fußballnationalmannschaft in die Nations League. Das Spiel gegen die Niederlande wird auch das erste unter der Leitung des neuen Bundestrainers Jürgen Klopp. Der hat am Vormittag einen Doppelkader mit insgesamt 44 Spielern bekannt gegeben. Mit dabei sind etwa Joshua Kimmich, Lennart Karl, Jamal Musiala und Tom Bischoff vom FC Bayern sowie Finn Dahmen und Hennes Behrens vom FC Augsburg. Das Wetter in Bayern. Am Nachmittag Sonne und Wolken bei Höchstwerten von 17 bis 23 Grad. Im Oberpfälzer und Bayerischen Wald sind örtlich Schauer möglich. In der Nacht in Unterfranken vereinzelt Regen, sonst trocken, lokal aber neblig. Auch am Wochenende immer wieder einzelne Regengüsse, nur der Samstag wird meist freundlich. Höchstwerte 16 bis 24 Grad. Es ist 13.04 Uhr. Die Verkehrsmeldungen A3 Nürnberg Richtung Passau zwischen Beratshausen und Laber. Stockender Verkehr nach einem Unfall mit mehreren Fahrzeugen im Baustellenbereich. A7 Füssen Richtung Ulm zwischen Eu-Mittelberg und Betzigau. 4 Kilometer Stau. A7 Fulda Richtung Würzburg zwischen Fuldaer Dreieck und Bad Brückenau-Wildflecken. Stau. A8 München Richtung Salzburg zwischen Traunstein-Siegsdorf Ost und Anger. 8 Kilometer Stau. A9 München Richtung Nürnberg zwischen Manching und Denkendorf. Stockender Verkehr und Stau. Die A93 Weiden Richtung Regensburg ist zwischen Ponholz und Regenstauf wegen Aufräumarbeiten gesperrt. Dort müssen Holzstämme weggeräumt werden. Derzeit 8 Kilometer Stau ab Schwandorf Süd. Die Sperre wird voraussichtlich noch bis in den Nachmittag andauern. Es gibt eine Umleitung. A96 Lindau Richtung München. Der Tunnel Eching ist gesperrt. Die Höhenkontrolle wurde ausgelöst. Und B318 Holzkirchen Richtung Rottach-Egern zwischen Bad Wiessee und Rottach-Egern. 2 Kilometer Stau an einer Baustelle. Soweit die Verkehrsübersicht.
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2: Ich hoffe, Sie kommen gut durch den Donnerstag, am besten mit so einer spielerischen Leichtigkeit, wie hier das Amphion-Bläser-Oktett Sie an den Tag legt.

Kinderspiel fürs Amphion-Bläser-Oktett. Zumindest haben es die acht so wirken lassen, diesen Satz aus einer Partita in B-Dur von Josef Triebensee. Ein strahlendes A-Dur, das heller leuchtet als gewöhnlich, das verdanken wir einem genialen Trick von Antonio Vivaldi. In seinem Violinkonzert Triumphverzeichnis 343 verlangt er nämlich eine sogenannte Scordatura. Das bedeutet, die Geiger müssen ihre Instrumente extra umstimmen. Und dadurch klingen dann die leeren Saiten, also ohne dass man die Finger im Spiel hat, nach einem reinen A-Dur-Akkord. Vivaldi hat das eingesetzt, um dem gesamten Streichersatz einen ungewöhnlich strahlenden, obertonreichen und voluminösen Klang zu geben. Und davon profitieren hier Geiger Giuliano Carmignola und die Accademia dell'Annunciata.

Geiger Giuliano Carmignola und die Accademia dell'Annunciata, geleitet von Riccardo Doni, mit einem Violinkonzert in A-Dur, das Antonio Vivaldi komponiert hat. An diesem Donnerstagnachmittag zeigt uns jetzt der Nussknacker seine Welt. Allerdings nicht der Nussknacker von E.T.A. Hoffmann und Tschaikowski, sondern ein Nachfolger für ein opulentes Hollywood-Märchenspektakel aus dem Jahr 2018. Eine geheimnisvolle Reise ins Land der Schneeflocken, der Blumen und der Süßigkeiten mit der Musik von James Newton Howard.

0: Sugar Plum and Clara. Ein Auszug aus dem Soundtrack von James Newton Howard zum Film Der Nussknacker und die Vier Reiche von 2018. Die Aufnahme war mit dem Philharmonia Orchestra unter Leitung von Gustavo Dudamel. Es ist 2:30.
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0: Vor 5 Jahren hatte der Pianist Bruce Liu aus Kanada seinen großen Durchbruch. Er hat den berühmten Chopin-Klavierwettbewerb in Warschau gewonnen. Damals war er 24. Der Sieg beim Wettbewerb hat ihn international bekannt gemacht. Inzwischen tritt Bruce Liu weltweit als Solist auf, von Amerika über Europa bis China. Und er hat einen Vertrag bei der Deutschen Grammophon. Gerade ist sein neues Album rausgekommen. Lunaris heißt es, mit Stücken über den besonderen Zauber der Nacht. Antonia Morin kann es unbedingt empfehlen.
2: Wenn es dunkel wird und die Welt still, scheint die Zeit zu schweben. Dieses Gefühl hat Bruce Liu eingefangen auf seinem neuen Album Lunaris. Eine träumerische Klangreise durch die Nacht. Mit Stücken, die dem 29-Jährigen besonders nahe sind. Wie diese Nocturne von Frédéric Chopin.

Bruce Liu singt auf dem Klavier, schafft winzige Verzögerungen und schillernde Klangfarben. Hier beweist er einmal mehr, dass er ein herausragender Chopin-Interpret ist. Auf seinem neuen Album hat der Kanadier aber einen anderen Komponisten ins Zentrum gestellt, Ludwig van Beethoven. Die Waldsteinsonate und die berühmte Mondscheinsonate.

Gefühlvoll und bemerkenswert unaufgeregt geht Liu an Beethovens Sonaten heran. Auch in den rasanten Passagen bleibt sein Spiel immer elegant. Rund um Beethovens Meisterwerke versammelt Bruce Liu kleine musikalische Schätze verschiedener Epochen. Die Bearbeitung von Bachs E-Moll-Präludium aus dem wohltemperierten Klavier lässt er zu einer Meditation werden, mit viel Nachhall durch intensives Pedalspiel.

Auch selten gespielte Werke haben ihren Platz auf dem Album. Zum Beispiel die Fantasie von Federico Mompou über das Volkslied »Au clair de la lune«.

0: Bruce Liu hat mit Lunaris ein intimes, atmosphärisches Hörerlebnis geschaffen, mit klug ausgewählten Werken und zauberhaftem Spiel. Ein Album zum Ruhigwerden, Nachdenken und Träumen.
1: Ist gerade im August erschienen bei der Deutschen Grammophon das neue Album Lunaris von Pianist Bruce Liu. Antonia Morin hat es für BR Classic Probe gehört.

Entschiedener Blick nach vorne, dieser fünf Musiker für das Grand Quintillion, also das große Klavierquintett in A-Moll von Josef Joachim Raff. Den energischen zweiten Satz haben Mitglieder des Ensemble Villa Musica gespielt. Klavier vierhändig, das war die Besetzung, die sich Claude Debussy vorgestellt hat für seine Petite Suite. Die Stücke funkeln aber auch herrlich in dieser Orchesterfassung. Vier kleine Szenen fürs Kopfkino, en bateau, sanftes Bootsschaukeln auf dem Wasser, Cortège, ein leichtfüßiger kleiner Festzug, Minuet, höfischer Tanz, bisschen nostalgisch und zum Schluss wirbeln die Tänzer über die Bühne im Stück Ballet. Die Petite Suite von Claude Debussy.

Orchesterfassung der Petite Suite von Claude Debussy, gespielt vom Orchestre National de Paris, Pays de la Loire, unter Leitung von Pascal Ruffet. Auch wenn du mir das Herz brichst, ich kann nicht anders. You made me love you. Die Musicalnummer von James V. Monaco spielt hier Josche Stefan mit Combo.

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1: Um 14 Uhr mit Kia Arnzen. In Europa sitzen Kinder und Jugendliche im Schnitt 4 bis 6 Stunden pro Tag am Bildschirm. Ein Großteil dieser Zeit entfällt auf Social Media. Die EU-Kommission will jetzt strenge Regeln dafür durchsetzen. Katrin Schmidt fasst zusammen, wie die Beschränkungen aussehen sollen.
2: Das heißt, unter 13 sollen TikTok, Insta und Co. ganz tabu sein. Zwischen 13 und 15 Jahren wären nach diesem Vorschlag nur Mini-Konten erlaubt. Das heißt also unter elterlicher Aufsicht, mit eingeschränkten Funktionen und mit einem Zeitlimit von maximal 1 Stunde täglich. Und wenn man dann 15 ist, könnte man einen eigenen Account anlegen. Aber auch bis 18 Jahre gilt, Plattformen dürfen dir nur die Möglichkeit dazu geben, wenn sie vorher bewiesen haben, dass sie sicher, also jugendsicher sind.
1: Das ist aber noch nicht das letzte Wort. Über die Details verhandelt die Kommission jetzt mit dem EU-Parlament und Vertretern der Mitgliedstaaten. Kanada könnte das erste assoziierte Mitglied der EU werden. Premierminister Carney hat dieses Angebot aus Europa heute ausdrücklich begrüßt, hat sich aber nicht festgelegt, ob er es annehmen will oder nicht. Er hat im EU-Parlament in Straßburg aber angekündigt, dass Kanada in vielen Bereichen enger mit der EU zusammenarbeiten will. Europa und Kanada seien stark, aber gemeinsam noch stärker. Hintergrund ist der Handelskrieg, den US-Präsident Trump mit Kanada angezettelt hat. Bayerns Justizminister Eisenreich macht den politischen Abgang. Zum Ende des Monats will er sein Amt niederlegen und zum Ende der Legislaturperiode auch das Landtagsmandat. Das hat der CSU-Politiker heute überraschend bekannt gegeben. Künftig sollen neue Aufgaben im Vordergrund stehen.
3: Ich möchte perspektivisch wieder als Rechtsanwalt arbeiten und im Bereich Digitalisierung, Legal Tech, KI und der Unterstützung von Start-ups tätig sein. Darüber hinaus möchte ich rechtswissenschaftliche Projekte umsetzen, unter anderem als Mitherausgeber eines Kommentars zur Bayerischen Verfassung.
1: Soweit Justizminister Eisenreich. Ministerpräsident Söder sprach von einer bedauerlichen Entscheidung. Rund um den Plattlinger Bahnhof haben rund 400 Menschen ihre Häuser und Wohnungen verlassen müssen. Und aktuell fahren keine Züge den wichtigen Verkehrsknoten in Niederbayern an. Denn dort ist gestern Abend eine Fliegerbombe aus dem Zweiten Weltkrieg entdeckt worden. Die Ersatzbusse halten am Volksfestparkplatz. Der Blindgänger am Plattlinger Bahnhof soll jetzt geborgen oder entschärft werden. Die erste Länderspielauswahl des neuen Fußball-Bundestrainers Jürgen Klopp steht. Am Vormittag hat er gewissermaßen 2 Kader für die anstehenden 4 Partien der Nations League vorgestellt. Nach der Hälfte sollen sich die Kader abwechseln. Mannschaftskapitän bleibt Joshua Kimmich vom FC Bayern. Ansonsten hat Klopp insgesamt 16 Debütanten berufen. Auftakt in der Nations League ist am kommenden Donnerstag gegen die Niederlande. Das Wetter in Bayern. Am Nachmittag Sonne und Wolken bei Höchstwerten von 17 bis 23 Grad. Im Oberpfälzer und Bayerischen Wald sind örtlich Schauer möglich. In der Nacht in Unterfranken vereinzelt Regen, sonst trocken.

0: lokal aber neblig. Auch am Wochenende immer wieder einzelne Regengüsse. Nur der Samstag wird meist freundlich. Höchstwerte 16 bis 24 Grad. Es ist 16.03 Uhr. Die Verkehrsmeldungen: A7 Füssen Richtung Ulm zwischen Eumittelberg und Betzigau 3 Kilometer Stau. A7 Fulda Richtung Würzburg zwischen Fulda Dreieck und Bad Brückenau Wildflecken Stau. A8 München Richtung Salzburg zwischen Traunstein-Siegsdorf Ost und Anger 8 Kilometer Stau. A8 Salzburg Richtung München zwischen Irschenberg und Holzkirchen 6 Kilometer Stau und stockend. A9 München Richtung Nürnberg zwischen Manching und Denkendorf stockender Verkehr und Stau. Die A93 Weiden Richtung Regensburg ist zwischen Ponholz und Regenstauf wegen Aufräumarbeiten gesperrt. Dort müssen Holzstämme weggeräumt werden. Derzeit 8 Kilometer Stau ab Schwandorf Süd. Es gibt eine Umleitung. A96 Lindau Richtung München zwischen Weißensberg und Wangen Nord 5 Kilometer Stau. Und A96 Lindau Richtung München zwischen Schöffelding und Inning 8 Kilometer stockender Verkehr. Die Sperre ist aufgehoben. Soweit die Verkehrsübersicht.
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2: Es geht jetzt raus aufs Land, zu einem irischen Jahrmarkt. Der ist die Kulisse für dieses Stück. Komponist Hamilton Harty hat da Kindheitserinnerungen an das Treiben mit Pferden, Vieh und feilschenden Händlern. Aber erstmal stimmt ein Geiger sein Instrument.

Ein Tag, an dem es viel zu erleben gibt. The Fair Day, der zweite Satz aus der irischen Sinfonie von Hamilton Harty, hat hier das Ulster Orchestra gespielt unter Leitung von Bryden Thompson. Zwei Klaviere stehen jetzt auf der Bühne für das wunderbar getragene Larghetto Sostenuto aus dem Doppelkonzert B-Dur von Johann Ladislaus Dussek. Spielen Begonia Oriarte.

Begonia Uriarte Mrongovius und Karl Hermann Mrongovius als Solisten im zweiten Satz aus dem Doppelkonzert in B-Dur von Johann Ladislaus Dussek. Die Bamberger Symphoniker sind geleitet worden von Hans Wallert. Christina Pluha und ihr Ensemble L'Arpeggiata sind ja irgendwie immer auf Expedition, nicht nur durch die Jahrhunderte, sondern vor allem durch die Weltmusik. Hier machen sie Halt in Venezuela.

0: Eine berühmte Volksweise aus Venezuela hat das Ensemble L'Arpeggiata auf Barockinstrumenten hier gespielt unter Leitung von Christina Pluha. Sebastian Tewinkel ist Chefdirigent beim Kammerorchester Bad Brückenau, ein Orchester, das aus Profis besteht, sich aber nur projektweise zusammenfindet. Was aber seinen Reiz hat, wie Sebastian Tewinkel findet.
1: Also ich glaube, dass diese Art von Orchestern, die man so als Projektorchester bezeichnet, also wo der Musikerstamm immer ein ähnlicher ist oder eigentlich immer der gleiche, aber die also sozusagen die Besetzung immer sehr ähnlich ist, das hat natürlich den kleinen Nachteil, dass die Musiker vielleicht nicht ganz so aufeinander eingespielt sind, wie das bei einem Orchester der Fall ist, das sozusagen jeden Tag in der Besetzung zusammenspielt. Aber es hat eben auch den großen Vorteil, dass man immer wieder neugierig und motiviert ist, die anderen Musiker wiederzusehen und wiederzutreffen. Und man kann halt, anders als beim großen symphonischen Apparat, doch viel, viel mehr ins Detail gehen und an kleinsten Phrasierungen und Artikulationen arbeiten. Und das ist eine schöne Herausforderung.
0: Zu einem Projekt mit schönen Herausforderungen haben sich Sebastian Tewinkel und das Kammerorchester Bad Brückenau jetzt auch zusammengetan. Gespielt wird Mahlers vierte Sinfonie. Kammerorchester und Mahlersinfonie, geht das? Es gibt eine Fassung für Kammerorchester und Sopran. Wie das funktioniert und toll klingt, das hören Sie am Samstag ab 19.30 Uhr in Bad Brückenau im Staatsbad im St. Ludwigssaal.
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Klänge aus der Frühklassik von Johann Wilhelm Hertel. Diese Sinfonia in A-Dur hat das Main-Barockorchester Frankfurt gespielt. Ungarische Tänze von Johannes Brahms, die slawischen Tänze von Antonín Dvořák, diese national geprägten Tanzzyklen waren ein Renner damals. Also hat sich auch Edvard Grieg ans Werk gemacht und norwegische Tänze komponiert. Großartig auch in dieser Orchesterfassung, mit einem Beginn wie ein Schiffshorn.

Hat damals für großes Aufsehen gesorgt, dieser Zyklus von Edvard Grieg. Norwegische Volksweisen und Tänze kunstvoll in Szene gesetzt. Besonders in dieser Orchesterfassung vom Kollegen Hans Sitt. Diese Fassung der norwegischen Tänze haben wir in einer Aufnahme der Göteborger Symphoniker gehört, Leitung Neeme Järvi. In Schottland waren diese beiden ein gefeiertes Duo, Fiddler Ali Bain und Pianist Phil Cunningham. In der Aufnahme haben sie sich auch noch mit Stargagerin Nicola Benedetti zusammengetan. Für ein Stück über ein sanftes Licht.

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3: Um 15 Uhr mit Kia Arnsen. Keine sozialen Medien unter 13 Jahren, kein eigenes persönliches Konto unter 15 Jahren. Europaweit soll es künftig strenge Regeln dafür geben, wer sich auf TikTok, Insta und Co. anmelden kann und wie viel Zeit er dort verbringen darf. EU-Kommissionspräsidentin von der Leyen begründet das mit Gefahren in der digitalen Welt.
4: Too many children are being exposed too early.
5: Zu viele Kinder kommen zu früh mit einer Online-Welt in Berührung, für deren Bewältigung sie noch nicht bereit sind. Also einem Umfeld, in dem Mobbing bis ins eigene Zuhause folgen kann und in dem jeder Fehler für immer festgehalten werden kann. Und die Kinder können ins Visier von Betrügern und Sexualstraftätern geraten.
4: Children can be targeted by scams and predators.
3: Die Verhandlungen über Details dürften noch etwas dauern. So lange will Bundesfamilienministerin Prien aber nicht warten und zeitnah für Deutschland ähnliche Altersgrenzen festsetzen. Kanada und die EU wollen näher zusammenrücken. Gestern schon hat das EU-Kommissionspräsidentin von der Leyen angekündigt. Heute hat es auch der kanadische Regierungschef Carney bei einer Rede vor dem EU-Parlament betont. Ihm zufolge könnten Kooperationen in den Bereichen kritische Rohstoffe, Verteidigung, künstliche Intelligenz und Energiesicherheit ausgebaut werden. Mehr von Andreas Meyer-Feist.
6: Die überwältigende Mehrheit der Kanadier befürworte deutlich engere Beziehungen zu Europa, erklärte der kanadische Premier. Kanada sucht nach Wegen, die starke wirtschaftliche Abhängigkeit von den USA zu verringern. Freiheitlich-demokratische Mächte müssten enger zusammenarbeiten, um sich gegenüber den großen Weltmächten zu behaupten, forderte Mark Carney in Straßburg.
3: Seit dem Jahreswechsel werden im Wirtshaus statt 19 nur noch 7% Mehrwertsteuer berechnet. Die Gewerkschaft Nahrung, Genuss, Gaststätten sagt jetzt, dieser Schritt hat sein Ziel verfehlt. Eine Preisstudie ergibt, dass nur 1% der Gerichte auf den Speisekarten günstiger wurde. Im Schnitt gingen die Preise sogar leicht nach oben. Gleichzeitig nehme der Frust beim Personal zu. 7 von 10 Beschäftigten in der Gastronomie denken demnach darüber nach, die Branche zu verlassen. Entwarnung in Plattling. Die Fliegerbombe, die gestern am Bahnhof gefunden wurde, ist entschärft. Der Kampfmittelräumdienst konnte das Geschoss unschädlich machen. Im Umkreis von 300 Metern mussten die Menschen ihre Häuser und Wohnungen räumen. Der Zugverkehr an dem wichtigen Bahnknoten wurde komplett eingestellt. Reisende und Pendler mussten auf Busse umsteigen. Es dürfte noch einige Zeit dauern, bis der Verkehr auf der Schiene wieder läuft, wie er soll. In 2 Tagen startet das Oktoberfest. Bei einigen Fahrgeschäften stehen noch TÜV-Abnahmen an. In den Zelten werden die Küchen getestet und Formalien mit dem Servicepersonal erledigt. Bei einem Rundgang über das Festgelände konnten sich unter anderem die Stadträte ein Bild vom Stand der Dinge auf der Theresienwiese machen.
7: Einige Wirte haben heuer Premiere, etwa Lorenz und Christine Stiftel im Paulanerzelt und das Wirte-Trio im Volkssängerzelt Schützenliesel auf der Eudenwiesen. Dort will übrigens Wiesenchef Christian Schaab wieder selbst zur Klarinette greifen mit seiner früheren Blaskapelle Harmonie Neubiberg. Ozapft wird am Samstagmittag im Schottenhammelzelt. 2 bis 3 Schläge hat sich der neue OB Krause dafür vorgenommen. Heute wird er dafür extra noch mal üben. Aus München, Birgit Grundner.
3: Das Wetter in Bayern: bis zum Abend oft sonnig bei Temperaturen von 17 bis 23 Grad. Im Oberpfälzer und Bayerischen Wald örtlich Schauer, vor allem in Franken windig. In der Nacht vereinzelt Nebel, in Unterfranken Regen, Tiefstwerte 12 bis 5 Grad. Morgen mehr Wolken als Sonne und vereinzelt Regen bei 16 bis 22 Grad. Am Samstag trocken, am Sonntag wieder etwas Regen. Es ist 15.04 Uhr. Die Verkehrsmeldungen A3 Passau Richtung Nürnberg zwischen Nittendorf und Laber 3 Kilometer Stau. A7 Würzburg Richtung Fulda zwischen Bad Kissingen-Obertulba und Bad Brückenau-Volkers 7 Kilometer Stau. A7 Fulda Richtung Würzburg zwischen Fulda-Dreieck und Bad Brückenau-Wildflecken Stau. A7 Ulm Richtung Füssen zwischen Kempten-Leubatz und Betzigau 3 Kilometer Stau an einer Baustelle. A8 München Richtung Salzburg zwischen Traunstein-Siegsdorf-Ost und Anger 8 Kilometer Stau. A9 München Richtung Nürnberg zwischen Manching und Denkendorf stockender Verkehr und Stau. Zwischen Ingolstadt Süd und Ingolstadt Nord gibt's Behinderungen durch einen Lkw-Unfall. A96 Lindau Richtung München zwischen Weißensberg und Wangen Nord 4 Kilometer Stau. Und A96 Lindau Richtung München zwischen Weißensberg und Wangen Nord 6 Kilometer Stau. Soweit die Verkehrsübersicht.
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8: Und mit Beethoven begleiten wir Sie weiter durch diesen Donnerstag. Viel Vergnügen!

Dirigent Alan Gilbert hier zusammen mit den Münchner Philharmonikern und der Sinfonie Nummer 1 von Ludwig van Beethoven. Das war der dritte Satz daraus. Wir wechseln im BR Klassik zu Georg Philipp Telemann. Seine Zeitgenossen schätzten ihn ja vor allem für seinen unnachahmlichen Humor und seine Fähigkeit, verschiedene europäische Stile miteinander zu verknüpfen. Bestes Beispiel dafür ist seine Orchestersuite in G-Moll, die den Beinamen La Musette trägt.

Musette. Das ist eigentlich eine französische Sackpfeife, also ein Dudelsack. Und Telemann schafft es im sechsten Satz dieses Werks meisterhaft mit den Streichern und Basso Continuo genau diesen rustikalen ländlichen Klang zu imitieren. Aber auch sonst hat die Suite einiges zu bieten. Neben französischen Hoftänzen hören wir eine stolze polnische Polonaise und am Ende eine blitzschnelle, humorvolle Harlekinade, benannt nach der verschmitzten Figur aus dem Theater.

Die Akademie für Alte Musik Berlin hat hier die Suite La Musette von Georg Philipp Telemann gespielt. Kinoatmosphäre jetzt auf BR Classic mit der Musik von Howard Shore zum ersten Teil von Herr der Ringe.

Er hat noch einen weiten Weg vor sich, der Hobbit Frodo, um den Ring im Feuer des Schicksalsbergs zu vernichten. Das war die Schlussmusik aus dem ersten Teil von Herr der Ringe, komponiert von Howard Shore. Kurz vor 16:30 ist es, Sie hören BR Klassik am Donnerstagnachmittag. Ein Jahrhunderttenor, so wurde Fritz Wunderlich schon früh genannt. Heute jährt sich sein Todestag zum 60. Mal. Mit nur 36 Jahren ist er nach einem Treppensturz gestorben. Trotzdem gilt sein Gesang bis heute vielen als Maßstab, gerade im deutschsprachigen Repertoire.

0: Egal ob Operette, Oper oder Kunstlied, wer Wunderlich einmal gehört hat, erkennt seine Stimme meist sofort wieder. Sein Klang und seine Klarheit geben den Werken eine besondere Note. Wunderlich selbst hatte zum Singen eine klare Haltung.
1: Es gibt für mein Gefühl nur eine einzige Singeweise, das ist die ganz

0: natürliche, die absolut natürliche Tongebung. Das ist das Wesentliche. Das ist auch das Geheimnis eines langen Atems, dass man praktisch nichts verändert.
1: Seine bekannteste Rolle ist wohl der Tamino aus Mozarts Zauberflöte. Ein gutes Beispiel für diesen langen Atem.

0: der legendäre Fritz Wunderlich als Tamino in Mozarts Zauberflöte gemeinsam mit dem Münchner Rundfunkorchester. Macht einfach glücklich, durch die alten Aufnahmen sich durchzuhören. Macht Sie auch glücklich? Dann schauen Sie auf unserer Website vorbei. Auf brklassik.de haben wir heute zum 60. Todestag viel Wissenswertes über Fritz Wunderlich zusammengetragen und natürlich auch noch mehr Musik von ihm.
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Von Franz Ignaz Beck war das die Sinfonie Nummer 4 in S-Dur, gespielt vom New Zealand Chamber Orchestra, Leitung Donald Armstrong. Es war eine stressige Zeit für Robert Schumann, das Jahr 1849, aber auch eine sehr produktive. Kurz vor seinem Umzug von Dresden nach Düsseldorf steckt er in einem wahren Schaffensrausch. Und mitten in dieser hektischen Zeit nimmt er sich ein paar Tage im Dezember, um seiner Frau Clara ein ganz besonderes Weihnachtsgeschenk zu schreiben. Musik voller Intimität, Sehnsucht und Poesie. Seine drei Romanzen für Oboe und Klavier.

Drei Romanzen für Oboe und Klavier von Robert Schumann, gespielt vom Oboisten Albrecht Mayer zusammen mit dem Pianisten Markus Becker. Damit hatte keiner gerechnet mit dieser Besetzung bei den Salzburger Festspielen. Peter de Caluvet. Wer ist dieser neue Intendant und warum könnte die Besetzung ein cleverer Zug sein? Dazu gleich mehr in Leporello auf BR Klassik mit Silvia Schreiber. Ich bin Benedikt Schregle. Bis bald.

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1: Um 16 Uhr mit Kia Arnzen. Die EU-Kommission will Kinder und Jugendliche mit neuen Regeln besser vor Risiken im Internet schützen. Damit sie bindend werden, müssten auch Parlament und Rat zustimmen. Darüber, wie die Plattformen dazu gebracht werden sollen, sich an die Vorgaben zu halten, berichtet Tina Hassel aus Straßburg.
2: TikTok, Facebook und Co. müssten jetzt beweisen, dass sie sich an die EU-Vorgaben halten, dass sie keine süchtig machenden Algorithmen verwenden, dass sie Kinder nachts nicht kontaktieren, dass sich die Altersbeschränkungen umsetzen, und zwar bevor sie überhaupt Jugendliche erreichen können über ihre Plattformen. Das ist das Neue an diesem EU-Kids Act. Sollten sie das nicht nachweisen, würden sie in Europa keine neuen Accounts mehr eröffnen können.
1: Schweden steht vor einem Regierungswechsel. Der Regierungschef Kristersson hat seinen Rücktritt eingereicht. Denn seit heute steht fest, das konservative Lager hat die Wahl knapp verloren.
3: Inzwischen wurden auch die letzten Stimmen der Parlamentswahl am vergangenen Sonntag ausgezählt. Das linksgrüne Oppositionslager hat sie mit knapper Mehrheit gewonnen. Mit 176 zu 173 Sitzen im Parlament. Allerdings dürfte es schwierig werden, alle Parteien des linken Blocks zusammenzubringen. Größter Wahlverlierer sind die rechtspopulistischen Schwedendemokraten. Arne Bartram, Stockholm.
1: Nach dem Tod eines 45-Jährigen in Coburg bleibt der mutmaßliche Täter in Untersuchungshaft. Der zuständige Richter hat einen Haftbefehl erlassen. Die Kripo geht von einem Mord aus. Inzwischen ist klar, das Opfer und der Angreifer kannten sich und die Ermittler sind sicher, dass die Tat geplant war. Das Opfer wurde am Dienstag bei einer privaten Party überrascht. Der Täter drang maskiert in die Wohnung ein und stach auf den Mann ein. Gestern wurde der 35-jährige Verdächtige festgenommen. Pendler und Reisende müssen vorerst nicht mehr mit Streiks bei der Bahn rechnen. Die Gewerkschaft EVG hat ihre Drohung zurückgenommen, ab Januar die Arbeit niederzulegen. Denn die Bundesregierung hat die Forderung erfüllt, mehr für die Sicherheit von Bahnmitarbeitern zu tun. Bundesjustizministerin Hubich hat dazu einen Gesetzentwurf vorgelegt. Die Mindeststrafen für Angriffe auf Zugbegleiter, Rettungsdienstler oder Polizisten sollen verdoppelt werden auf 6 Monate. FC Bayern-Mittelfeldspieler Joshua Kimmich bleibt Kapitän der Fußballnationalmannschaft. Das hat Bundestrainer Klopp heute bei der Vorstellung seiner beiden Kader für die anstehenden 4 Nations-League-Spiele bekannt gegeben. Ansonsten gab es aber viel Veränderung. Insgesamt 16 Debütanten wurden nominiert.
4: Wir sehen was in den Jungs, wir sehen ganz viel Potenzial und wollen dabei sein bei der Entwicklung. Und deshalb haben wir neue Gesichter dazugenommen. Und man konnte ja nach der WM das Gefühl haben, dass der deutsche Fußball komplett am Boden ist, wir kein Talent und keine Fußballspieler haben. In den letzten 4 Wochen, als wir da jetzt genauer drauf geguckt haben, ist uns ganz, ganz viel Talent ins Auge gesprungen. Sogar so viel, dass jetzt gar nicht alle dabei sind.
1: Das Wetter in Bayern. Bis zum Abend oft sonnig bei Temperaturen von 17 bis 23 Grad. Im Oberpfälzer und Bayerischen Wald örtlich Schauer, vor allem in Franken windig. In der Nacht vereinzelt Nebel, in Unterfranken Regen, Tiefstwerte 12 bis 5 Grad. Morgen mehr Wolken als Sonne und vereinzelt Regen bei 16 bis 22 Grad. Am Samstag trocken, am Sonntag wieder etwas Regen. Es ist 16.03 Uhr. Die Verkehrsmeldungen: A3 Würzburg Richtung Nürnberg zwischen Wiesentheid und Schlüsselfeld 5 Kilometer Stau. A7 Würzburg Richtung Fulda zwischen Bad Kissingen, Obertulbau und Bad Brückenau-Volkers 7 Kilometer Stau. A7 Fulda Richtung Würzburg zwischen Fuldaer Dreieck und Bad Brückenau-Wildflecken Stau. A7 Ulm Richtung Füssen zwischen Kempten, Leubas und Betzigau 3 Kilometer Stau an einer Baustelle. A8 München Richtung Salzburg zwischen Traunstein, Siegsdorf Ost und Anger 8 Kilometer Stau. A9 München Richtung Nürnberg zwischen Manching und Denkendorf stockender Verkehr und Stau nach einem Lkw-Unfall. A93 Weiden Richtung Holledau zwischen Regenstauf und dem Kreuz Regensburg 12 Kilometer Stau nach einem Unfall. A94 München Richtung Passau zwischen Passstetten und Lengdorf 6 Kilometer Stau. Und die A995 Kreuz München Süd München ist zwischen Taufkirchen West und Giesing wegen Bauarbeiten in beiden Richtungen gesperrt. Der Verkehr wird über den Standstreifen geleitet. Soweit die Verkehrsübersicht.
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5: Einen schönen Nachmittag wünsche ich Ihnen mit einem rundum schönen Mozart. Kennt vielleicht die eine oder der andere noch aus der Klavierstunde?

Aus der Sonata Facile von Wolfgang Amadeus Mozart war das, der erste Satz gespielt hat, den Christoph Eschenbach. Gehört haben Sie es auf BR Klassik. Bei den Salzburger Festspielen gab es ja im Frühjahr einen kleinen Wirbelsturm, sprich einen sehr schnellen Intendantenwechsel. Karin Bergmann wurde eingesetzt, Markus Hinterhäuser hat den Posten freimachen müssen. Bei der Entscheidung sollte es aber nicht bleiben. Inzwischen, seit heute ist klar, wer das Rennen um den Job bei den wahrscheinlich berühmtesten Festspielen der Welt gemacht hat. Gleich mehr. Es ist jetzt 4:10 und das ist ein Konzert von Vivaldi.

0: Das Trompetenkonzert G-Dur von Antonio Vivaldi mit Alison Berson und dem Scottish Ensemble um gut Viertel nach vier auf BR Klassik. Endlich ist die heikle und heiße Frage in Salzburg geklärt. Der neue Intendant bei den Salzburger Festspielen heißt Peter de Kaluwe. Nachdem Markus Hinterhäuser im März vorzeitig wegen Streitereien mit dem Kuratorium der Festspiele ausgeschieden ist, konnte bisher nur ein Interimsintendant bzw. eine Intendantin gefunden werden, Karin Bergmann. Sie hat gleich klar gesagt, dass sie nur einspringt und auf keinen Fall länger als bis 2027 zur Verfügung steht. Also musste jemand gefunden werden, der ab Sommer 2028 die Intendanz komplett übernimmt. Und das war gar nicht so leicht. Viele berühmte Namen haben sofort abgesagt, auch weil Salzburg politisch gerade kein einfaches Pflaster ist. Dann kam die überraschende Nachricht. Es wird eine Doppelspitze geben. Larissa Schütz weiß mehr. Barry Kosky stand da im Gespräch zusammen mit Sophie de Lint. Die sollten das Intendanzduo bilden. Jetzt ist es doch alles anders gekommen.
1: Ja, das war eigentlich schon so ein bisschen gesetzt. Barry Kosky galt ja auch als Favorit im Voraus. Und die Idee der Doppelspitze war, dass Barry Kosky vor allem für die künstlerische Linie stehen sollte. Und Sophie de Lint, die wäre dann stärker für das operative Geschäft zuständig gewesen. Das lag vor allem daran, dass Barry Kosky die nächsten Jahre schon sehr ausgelastet ist mit Produktionen, und zwar rund um den Globus. Er hätte also auch nicht durchgehend in Salzburg sein können. Gescheitert sind die Gespräche dann aber ausgerechnet an der konkreten Aufgabenverteilung und der Ausgestaltung der Verträge, also im Kern an der Frage, wer entscheidet denn am Ende eigentlich was? Und das ist insofern fast schon symptomisch für dieses Salzburger Jahr, weil genau um Kompetenzen und Zuständigkeiten, da ist ja schon monatelang davor gestritten worden.
0: Peter de Kaluwe ist vermutlich den wenigsten ein Begriff und eher in der Branche ein Name. Warum ist er deiner Meinung nach ein guter neuer Intendant für Salzburg?
1: Weil er einen sehr vielseitigen Background hat. Wenn man sich seinen bisherigen Lebenslauf anschaut, dann merkt man, er kennt einen Opernbetrieb jetzt nicht nur von der repräsentativen Seite. Gérard Mortier holte ihn Mitte der 80er noch während seines Studiums an die Brüsseler Oper La Monnaie. Dort begann er dann als Dramaturg, arbeitete aber auch in der Presse- und Öffentlichkeitsarbeit und er hat sich um Jugendprojekte gekümmert. Und später wechselte er dann nach Amsterdam. Da war er zunächst für internationale Kommunikation zuständig, dann wurde er Casting Director

0: und er hat schließlich die künstlerische Administration übernommen. 2007 kam er dann nach Brüssel zurück, und zwar dieses Mal als Intendant. Und das ist er dann auch bis letztes Jahr geblieben. Das Haus hat er wirklich gut geführt. Er hat zeitgenössisches Musiktheater ganz bewusst neben das große Repertoire gestellt. Er hat Spielzeiten auch mal mit Uraufführungen eröffnet. Und auch bei den Künstlerinnen und Künstlern hat er nicht nur auf etablierte Namen gesetzt, sondern auch mal Unbekannten eine Chance gegeben. Das wiederum ist für Salzburg interessant, weil den Festspielen wird ja gerne vorgeworfen, dass sie nur Dauergäste einladen. Vielleicht kann er diesen Kreis ja mal erweitern.
1: Warum ist Peter de Calivet, abgesehen von seinem Background, genau jetzt die genau richtige Entscheidung?
0: Weil die Salzburger Festspiele jetzt vor allem mal Ruhe und Klarheit brauchen. Es ist jetzt nicht die Zeit für einen Intendanten, der sich irgendwie selbst verwirklichen will. Die Festspiele haben nämlich wortwörtlich eine große Baustelle. Und das ist das große Festspielhaus. Das wird nach dem Festspielsommer 2028 geschlossen und bis zum Frühjahr 2031 saniert. Und es ist aktuell immer noch nicht klar, wohin die Festspiele in dieser Zeit ausweichen können. Und das ist natürlich eine Herausforderung, da ein Programm zu planen, ohne zu wissen, wo das stattfindet und was man da auch machen kann. Und dann ist in Bezug auf das Kuratorium der Festspiele, in dem es ja zuletzt sehr politisch wurde, auch Diplomatie gefragt. Also kurz gesagt, der neue Intendant, der kann sich jetzt nicht allein auf die Kunst konzentrieren, sondern er muss allerlei Kulturmanagement betreiben. Und, das habe ich ja auch eingangs schon gesagt, da ist sein vielseitiger Background einfach ein großartiger Erfahrungsschatz, auf den er dann auch zurückgreifen kann.
1: Larissa Schütz war das über den neuen Intendanten der Salzburger Festspiele ab 2028, Peter de Calivet. Morgen wird er offiziell vorgestellt.

0: Musik von Emilie Meyer, der dritte Satz aus der dritten Sinfonie mit der NDR Radio Philharmonie, dirigiert von Jan Willem de Vriend. Es ist gleich 16:30, gleich noch eine Meyer haben wir hier, die First Lady der Klarinette, Sabine Meyer. First, weil sie die erste Frau war, die eine Weltkarriere als Klarinettistin gemacht hat, und weil sie schlichtweg die Beste war. Inzwischen hat sie ihren Hut genommen. Seit diesem Jahr tritt sie nicht mehr öffentlich auf, weil sie meint, besser aufhören, solange es noch gut klingt. Und wie geht's der Klarinette? Verstaubt die jetzt? Sabine Meyer.
1: Ich meine, ich kann gerne ein bisschen Klarinette spielen zu Hause, wenn die Enkelkinder das wollen, dass wir irgendwas zusammen spielen. Aber jetzt nicht mehr, dass man jeden Tag übt und wieder Blätter macht. Nein, Gott sei Dank, dass das nicht mehr ist. Und ja, man wird vielleicht schon noch ein bisschen zum Spaß üben, ein bisschen spielen.
0: Das ist jetzt Sabine Meyer in einer Aufnahme mit dem Klarinettenquintett von Weber, das Rondo daraus in einer Fassung mit Orchester.

Karl Maria von Webers großes Klarinettenquintett im Rondo und in der Orchesterfassung mit Sabine Meyer als Solistin und mit der Academy of St. Martin in the Fields, dirigiert von Kenneth Sillitoe. Tango ist angesagt, längst nicht mehr nur in Buenos Aires. Allein in Deutschland gibt es einige hundert Schulen, die Tango-Tanzen anbieten und wo meistens die Herren in der Minderheit sind. Also an alle sportlichen Männer, die nächste Musik von Astor Piazzolla beschreibt die Geschichte des Tango. Vielleicht wäre das ja was, Tango tanzen statt Laufband.

0: Café 1930 war das, aus der Geschichte des Tango, ein Stück, eine Suite von Astor Piazzolla, hier mit Julia Schröder Barockvioline und der lauten Kompanei um gut 20 vor 5.
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2: Berlin, 17. September 1885. Johann Strauss' Operette Die Fledermaus wird zum 400. Mal aufgeführt. Man mag es kaum glauben, aber es gab eine Zeit, da wiegte sich das preußische Berlin im walzerseligen Dreivierteltakt. Da war die Spreemetropole so etwas wie die heimliche Operettenhauptstadt Europas. Zumindest was den kommerziellen Erfolg einiger Stücke betrifft. Im Norden der Stadt blühte im Friedrich-Wilhelm-Städtischen Theater die Operette jener Tage, nämlich diejenige, die heute klassisch genannt wird. Damals war sie neu, das Publikum stürmte zur Zeit in die Kasse, erinnert sich Max Halbe. Genau in dem Jahr, auf das sich der Schriftsteller bezieht, feiert das Friedrich-Wilhelm-Städtische Theater ein eindrucksvolles Jubiläum. Die 400. Aufführung der Fledermaus. Selbst Wien, das anerkannte Mekka der Operette, konnte da nicht mithalten. Der besondere Anlass verpflichtet. Natürlich ist Komponist Johann Strauss' Sohn extra angereist. Er hat die Arbeit am Zigeunerbaron unterbrochen, um seine Fledermaus in einer umjubelten Berliner Festveranstaltung selbst zu dirigieren. Der Mann, welcher jahrzehntelang durch seine Schöpfungen die musikliebende Welt erfreut hat, scheint den Zenit seiner schöpferischen Arbeit erreicht zu haben, schreibt das Fremdenblatt. Der Wiener Walzerkönig, der kurz vor seinem 60. Geburtstag steht, ist in Berlin ungemein populär. So geht im Jahr des Fledermausjubiläums ein anderes, älteres Straußwerk, Der lustige Krieg, zum 300. Mal über die Bühne. Selbst die noch junge Nacht in Venedig kann bereits auf 50 Vorstellungen zurückblicken. Dass Johann Strauss Fledermaus heute die Operette aller Operetten ist, hat sie auch ein wenig Berlin zu verdanken. Denn die Wiener Uraufführung des Werks war nicht mehr als ein Achtungserfolg. Erst ihre Übernahme in Berlin ist der Startschuss für einen fulminanten Siegeszug. Ob Budapest, New York, St. Petersburg oder Stockholm. Kurz darauf flattert die Fledermaus in allen Musikzentren der Welt.
0: Zum 400. Mal ist die Fledermaus also durch Berlin geflattert. Ihr haben wir den Musikkalender zum 17. September 1885 gewidmet, geschrieben hat ihn Markus Vanhoefer. Und auch wir geben der fliegenden Maus jetzt eine Bühne.

0: Johann Strauss Sohn. Seine Fledermaus Die Quadrille war das aus der Operette und die Batman, die hier gespielt haben, gehören zum Quintett Wien. Die Musik zu unserem Was heute geschah. Schauen wir mal, welcher erfolgreiche Operettenkomponist uns morgen erwartet.
1: Schon ein Jahrzehnt zuvor hatte Emmerich Kallmann mit Chari, der englischen Version seines Zigeunerprimas, den Broadway erobert. Jetzt will er seinen früheren Erfolg wiederholen und die Zeichen dafür stehen gut.
0: Die Geschichte zu diesem Erfolg hören Sie morgen um 8:30 auf BR Klassik in Allegro bei Antonia Goldhammer. Und alle Langschläferinnen und Schläfer gehen auch nicht leer aus. Hier zum Beispiel in Leporello um 5:20 gibt's auch das, was heute geschah. Jetzt ist es 5:09, Musik von Bach.

András Schiff war der Solist in Johann Sebastian Bachs Konzert A-Dur. Gespielt hat der Pianist zusammen mit dem Chamber Orchestra of Europe. Gleich ist es 5. Da haben wir die aktuellen Meldungen für Sie. Filmmusik von Ennio Morricone hören wir bis dahin aus The Mission.

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1: Um 17 Uhr mit Kia Arnzen. In Europa sitzen Kinder und Jugendliche im Schnitt 4 bis 6 Stunden pro Tag am Bildschirm. Ein Großteil dieser Zeit entfällt auf Social Media. Die EU-Kommission will jetzt strenge Regeln für die Plattformen durchsetzen. Katrin Schmidt fasst zusammen, wie die Beschränkungen aussehen sollen.
2: Das heißt, unter 13 sollen TikTok, Insta und Co. ganz tabu sein. Zwischen 13 und 15 Jahren wären nach diesem Vorschlag nur Mini-Konten erlaubt. Das heißt also unter elterlicher Aufsicht, mit eingeschränkten Funktionen und mit einem Zeitlimit von maximal 1 Stunde täglich. Und wenn man dann 15 ist, könnte man einen eigenen Account anlegen. Aber auch bis 18 Jahre gilt, Plattformen dürfen dir nur die Möglichkeit dazu geben, wenn sie vorher bewiesen haben, dass sie sicher, also jugendsicher sind.
1: Das ist aber noch nicht das letzte Wort. Über die Details verhandelt die Kommission jetzt mit dem EU-Parlament und Vertretern der Mitgliedstaaten. Die Bundesanwaltschaft hat einen mutmaßlichen Islamisten in Brandenburg festnehmen lassen. Der Mann soll Anschläge geplant und sich dazu eine Schusswaffe besorgt haben. Das haben die Ermittler mitgeteilt. Die Einzelheiten von unserem Terrorismusexperten Michael Götschenberg.
3: Der 24-Jährige wurde heute durch Spezialkräfte in Eberswalde im Landkreis Barnim festgenommen. Der Mann ist irakischer Staatsangehöriger. Der Generalbundesanwalt beschuldigt ihn, im Frühjahr des vergangenen Jahres mit weiteren Personen einen Anschlag auf eine Kirche in Bremen geplant zu haben. Außerdem soll er nach Überzeugung der Ermittler versucht haben, eine terroristische Vereinigung zu gründen. Diese sollte offenbar nach seinen Vorstellungen dem sogenannten Islamischen Staat angegliedert werden.
1: Bayerns Justizminister Eisenreich steigt aus der Politik aus. Das hat er heute überraschend bekannt gegeben. Und auch, dass er sein Amt nach fast 8 Jahren schon Ende des Monats abgibt. Im kommenden Jahr will Eisenreich auch als Münchner CSU-Bezirksvorsitzender aufhören und 2028 als Landtagsabgeordneter. Als Grund gab er an, wieder als Rechtsanwalt arbeiten zu wollen. Ministerpräsident Söder sagte, er bedauere die Entscheidung, sie verdiene aber Respekt. Wer Eisenreich nachfolgt, soll kommende Woche feststehen. In der Nähe des Frankfurter Flughafens ist ein Mensch an den Folgen einer Ansteckung mit Malaria gestorben. Es ist der 3. Fall seit Juli. Die Gesundheitsbehörden gehen davon aus, dass infizierte Mücken an Bord von Flugzeugen nach Frankfurt gelangt sind. Nach Angaben des Robert-Koch-Instituts ist die sogenannte Flughafenmalaria selten, aber sie kommt ab und zu dann eben doch vor. Das Gesundheitsamt rät den Menschen, die am Frankfurter Flughafen arbeiten oder in der Nähe wohnen, konsequent auf Mückenschutz zu achten. Eigentlich ist es in Deutschland zu kalt für die Mücken, die die Tropenkrankheit übertragen. Auf der Münchner Theresienwiese laufen die letzten Testfahrten und die technischen Abnahmen für das Oktoberfest. Heute gab es den traditionellen Wiesenrundgang des Stadtrats. Am Samstagmittag wird Dominik Krause als Oberbürgermeister zum ersten Mal das erste Fass anzapfen. Der Grünen-Politiker will das mit 2 bis 3 Schlägen schaffen. Das Wetter in Bayern bis zum Abend oft sonnig bei Temperaturen von 17 bis 23 Grad. Im Oberpfälzer und Bayerischen Wald örtlich Schauer, vor allem in Franken windig. In der Nacht vereinzelt Nebel, in Unterfranken Regen, Tiefstwerte 12 bis 5 Grad. Morgen mehr Wolken als Sonne und vereinzelt Regen bei 16 bis 22 Grad. Am Samstag trocken, am Sonntag wieder etwas Regen. Es ist 17.04 Uhr. Die Verkehrsmeldungen A3 Nürnberg Richtung Passau zwischen Schwarzach und Hengersberg, 8 Kilometer stockender Verkehr. A6 Pilsen Richtung Nürnberg zwischen Alfeld und Altdorf-Leinburg, 3 Kilometer Stau nach einem Unfall auf der linken Spur. A7 Würzburg Richtung Fulda zwischen Bad Kissingen-Obertulba und Bad Brückenau-Volkers, 7 Kilometer stockender Verkehr. A7 Fulda Richtung Würzburg zwischen Fuldaer Dreieck und Bad Brückenau-Wildflecken, 12 Kilometer Stau an einer Baustelle. A8 München Richtung Salzburg zwischen Traunstein-Siegsdorf-Ost und Anger, 7 Kilometer stockender Verkehr. A99 Westumfahrung München Richtung Nürnberg zwischen dem Dreieck München-Südwest und Lochhausen, 5 Kilometer stockender Verkehr. A99 Westumfahrung München Richtung Lindau zwischen Fröttmanning-Nord und Dreieck Allach, 10 Kilometer Stau und stockender Verkehr. Und die A995 Kreuz München-Süd. München ist zwischen Taufkirchen-West und Giesing wegen Bauarbeiten in beiden Richtungen gesperrt. Der Verkehr wird über den Standstreifen geleitet. Soweit die Verkehrsübersicht.
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4: Schön, dass Sie dabei sind. Musik einer komponierenden Herzogin haben wir hier. Das hat und hört man nicht alle Tage.

0: Die Herzogin von Sachsen-Weimar-Eisenach Anna Amalia hatte Zeit und Muße, auch zu komponieren. Das war die Ouvertüre aus ihrem Singspiel Erwin und Elmire. Das thüringische Kammerorchester hat gespielt. Nichts ist so stimmungsabhängig wie die menschliche Stimme. Sind wir wütend, wird sie gepresst. Sind wir traurig, klingt sie gebrochen. Damit einem als Sängerin nicht jede Laus, die einem über die Leber läuft, bemerkbar macht, braucht es eine hervorragende Technik. Und für die Sopranistin Chersi Zuflür heißt das auch, nicht alles machen, worauf man vielleicht gerade Lust hat.
1: Ich schaue jetzt sehr drauf, dass ich nicht schreie oder wenn ich an ein Konzert gehe oder ein Popkonzert zum Beispiel mir anhöre, dass ich da nicht lauthals mitsinge und mitschreie, weil dann achte ich auch nicht genau drauf, wie ich das mache und dann kann das meine Stimme stören für die nächste Probe, die ansteht. Oder dass ich Alkohol vermeide, nicht gerade jeden Abend irgendein Prosecco trinke, weil ich spüre das persönlich auf meiner Stimme.
0: Chersi Zuflür gleich bei uns im Gespräch nach diesem Quartett.

0: Das amerikanische Quartett von Antonín Dvořák im wehmütigen zweiten Satz mit dem Mandelring-Quartett auf BR Klassik. Wer Profi-Geigerin werden will, muss jung anfangen. Wer Sängerin werden will, muss das nicht unbedingt. Musikalität braucht es, klar, Disziplin. Aber immer wieder gibt es in der Branche großartige Stimmen, die Medizin oder Sozialpädagogik studiert haben, als Hebamme gearbeitet haben oder im Büro von der Sekretärin den Weg zur Sopranistin eingeschlagen haben, wie Chelsea Zurflüh aus der Schweiz. Am Sonntag gibt sie in Kempten ein Konzert. 300 Jahre Musikgeschichte umfasst der Abend von Händel bis Nora Jones. Ich habe mit Chelsea Zurflüh gesprochen darüber, wie kompliziert das Instrument Stimme ist. Man schleppt es ja immer mit sich rum, bestellt sich damit einen Kaffee und schmettert im nächsten Moment Koloraturen. Ich habe sie gefragt, wie das ist, welche Haltung man für diesen Wechsel braucht.
1: Man muss sich bewusst sein, was die Stimme ist. Und wie ich sie verwende und wie ich Sorge zu ihr trage, weil wenn ich täglich spreche, dann verwende ich meinen Körper im normalen Zustand. Aber wenn ich singe, dann stellt sich das alles um. Also ich öffne meinen Brustkorb, ich habe noch eine andere Haltung, ich stelle mich gerade hin. Der Kopf muss locker bleiben, der Kiefer, man muss auch daran denken, dass der locker bleibt, wenn man singt. Und beim Sprechen ist es halt einfach ganz normal, das ist so alltäglich, da achte ich ja überhaupt nicht drauf. Und ich finde das eigentlich ganz spannend, das von beiden Seiten zu betrachten.
0: Sie sind ja mit einer kaufmännischen Ausbildung ins Berufsleben gestartet.
1: Richtig.
0: Wie haben Sie gemerkt, dass nicht das Büro, sondern die Bühne Ihr bevorzugter Lebensraum ist?
1: Das war eigentlich ein schleichender Prozess, würde ich sagen. Ich habe ja meine Ausbildung abgeschlossen und habe dann auch 2 Jahre auf dem Beruf gearbeitet. Und es hat mir auch wirklich Spaß gemacht. Ich habe sehr viel gelernt. Ich habe sehr nette, coole Leute kennengelernt, mit denen ich auch heute noch 10 Jahre später in Kontakt bin. Und habe einfach dann trotzdem gespürt, irgendwas zieht mich in die Musik und habe dann auch ein bisschen rumgefragt, ja, was soll ich denn, soll ich wirklich? Und dann haben sie auch gesagt, ja, studier doch Musik, das ist total etwas für dich. Du hast ja schon seit Jahren jetzt Gesangsunterricht. Und dann habe ich gesagt, ja, jetzt, wo ich mein Diplom habe, mache ich das.
0: Was kommt Ihnen denn als Sängerin, als Sopranistin aus Ihrem ersten Beruf zugute?
1: Sehr viel Administratives. Ich habe gelernt, wie man Mails richtig schreibt, wie man richtig telefoniert, wie man verschiedene Sprachen anwendet. Also in Biel, da habe ich auch sehr viel Französisch benutzt, Englisch und Deutsch. Und natürlich auch vor allem ein wichtiger Punkt, die Organisation, dass ich einfach Ordnung habe und das nicht nur im Büro, sondern auch mit den Noten, mit den Terminen, dem Kalender, den Interviews, die anstehen. Das macht einfach alles einfacher.
0: Sie mussten ja wahrscheinlich auch Ihre Garderobe etwas umstellen für Konzertabende auf jeden Fall. Also vom Kostüm oder ich weiß nicht, der legeren Kleidung im Büro auf lange Abendroben. Macht Ihnen das Freude?
1: Auf jeden Fall. Also ich muss schon sagen, das ist auch etwas, was ich sehr mag, etwas sehr Positives in meinem Job, wenn ich Konzerte machen darf und singen darf und ich darf einfach verschiedene Kleidungen und Abendkleider anprobieren und dann mir natürlich auch leisten, dass ich auch mal verschiedene Farben habe, verschiedene Stoffe, verschiedene Größen. Also es ist auch so ein bisschen ein Girl's Dream, also Prinzessinnenkleider aussuchen oder anderes. Also ich finde das schon sehr, sehr schön.
0: Was tragen Sie denn in Kempten? Wissen Sie das schon? Wenn das Motto so ein bisschen Sonne ist, vielleicht was Gelbes?

0: ist oder
1: Ja, es kommt drauf an. Ich schaue mir auch immer das Theater oder den Konzertort an. Ich habe gesehen, dass es ganz viel rot ist, also ganz roter Stoff, rote Sessel mit Gold. Und habe jetzt mich entschieden für ein eher schlichtes Weiß-Rosa mit Tüllstoff und oben ganz schönem Glitzer und Pailletten. Und ich hoffe, das wird auch dem Publikum gefallen.
0: Klingt jedenfalls gut.
1: Ja, danke schön. Ich hoffe es.

Ach, ich fühl's. Eine Arie von Wolfgang Amadeus Mozart aus der Zauberflöte. Als Pamina haben wir Chelsea zur Flü gehört. In der Rolle übrigens wird sie demnächst auch in der Funkelnagel neu renovierten Kölner Oper zu erleben sein. Für ihr Konzert am Sonntag in Kempten haben wir noch in dieser Stunde Karten für sie. Durch und durch romantisch und mit einem Hang zur Drama Queen kommt das nächste Konzert daher von Ferdinand Hiller.

0: Das war aus einem Klavierkonzert von Ferdinand Hiller, der feurige dritte Satz gespielt von Howard Shirley und dem Tasmanian Symphony Orchestra. Mit der Deutschen Kammerphilharmonie Bremen hat der Dirigent Paavo Järvi jede Menge Einspielungen vorgelegt und Preise abgeräumt. Mal abgesehen davon, dass es dafür ausgezeichnete Musikerinnen und Musiker braucht, ist Järvi auch vom Teamgeist im Orchester begeistert.
1: The relationship is very special in a way because it is a very special orchestra.
2: Die Beziehung ist eine ganz besondere, weil auch das Orchester ein besonderes ist. Alle Orchestermusiker bestimmen gemeinsam über ihre Angelegenheiten. Für die Musiker der Deutschen Kammerphilharmonie Bremen ist ihr Orchester sozusagen ihr Baby. Und das hört und sieht man auch auf der Bühne.
1: And you can also feel it and hear it on stage.
0: Paavo Järvi und die Deutsche Kammerphilharmonie, die hören wir jetzt mit einem Sinfoniensatz von Haydn, satt und vollmundig.

Die Sinfonie mit der Nummer 99 von Joseph Haydn. Die hat er für London geschrieben. Gespielt wurde der erste Satz von der Deutschen Kammer Philharmonie Bremen, dirigiert von Paavo Järvi auf BR Klassik. Um fast 20 vor 6 am vergangenen Wochenende war Rosh Hashanah, das jüdische Neujahrsfest. Mit dem wurde bei Honig und Apfel das Jahr 5787 begrüßt. Da wird dann auch der Shofar geblasen, ein

Widderhorn. Bis zum höchsten Feiertag hat der Saison, das ist dann Yom Kippur, das Versöhnungsfest. Und das findet am kommenden Montag statt. Die Zeit dazwischen, die nennt man die 10 Tage der Umkehr. Da sollte man sich auf sich selbst besinnen, auf das, was man vielleicht besser machen könnte. Wir begleiten diese Zeit musikalisch mit dieser traditionellen Nummer.

0: Funtaschklich, ein traditionelles Stück mit den Clestori und den I Musici de Montréal. Um 13 Minuten vor 6 auf BR Classic. Mit uns können Sie nach Kempten im Allgäu am Sonntag. Die Gegend ist ja wunderbar zum Wandern. Das Wetter soll auch ganz gut werden. So um 17 Uhr könnten Sie dann die Wanderstiefel gegen etwas feinere Schuhe austauschen und ins Konzert gehen. Beim internationalen Musikfestival Classics tritt die Sopranistin Chelsea Zurflü auf. Als Superstimme wird sie bezeichnet. Trotzdem ist die Sopranistin ganz bodenständig. Das Programm fürs Konzert im Theater Kempten steht schon. Händel, Mozart, Schubert, Puccini, Gounod und Nora Jones. Wer schon seit 16:45 bei uns hier zuhört, hat die Sängerin bereits im Gespräch erlebt und weiß, sie hat eine kaufmännische Ausbildung gemacht, bevor sie Gesang studiert hat. Sie hat die Bühne gegens Büro ausgetauscht. Wer ins Konzert will am Sonntag, der sollte jetzt nochmal genau hinhören. Es gibt nämlich etwas, das hat sich für sie grundlegend geändert und das hat mit Shopping zu tun. Ob ihr das Spaß macht?
1: Auf jeden Fall. Also ich muss schon sagen, das ist auch etwas, was ich sehr mag, etwas sehr Positives in meinem Job, wenn ich Konzerte machen darf und singen darf und ich darf einfach anprobieren und dann mir natürlich auch leisten, dass ich auch mal verschiedene Farben habe, verschiedene Stoffe, verschiedene Größen. Also es ist auch so ein bisschen ein Girl-Dream, also so Prinzessin. Oder anderes. Also ich finde das schon sehr, sehr schön. Und ich muss sagen, ich habe jetzt schon eine sehr schöne Sammlung von Sachen, die ich auch regelmäßig benutze und bin eigentlich sehr zufrieden jetzt mit dem, was ich habe.
0: Da hat die Musik immer wieder dazwischen gepfuscht. Um was geht's hier? Was macht der Sängerin Spaß auszuwählen für ihre Konzerte? Abendkleider, Haarschleife oder Schuhe? Schreiben Sie uns brklassik.de/Konzertkarten. Und es geht um Karten am Sonntag in Kempten um 17 Uhr im Theater Kempten. Arien mit Chelsea Zurflü. Ja, und um was geht's ihr? Worauf legt sie besonderen Wert? Abendkleider, Haarschleife oder Schuhe?

Barocke Tanzmusik, Ballettmusik. Für eine Oper in Paris damals ein absolutes Muss. Das hat das Publikum einfach erwartet. Als Gegengewicht zum Gesang musste es eben auch einen Augenschmaus geben. Jean-Philippe Rameau hat sich dem selbstverständlich gebeugt. Das war Ballettmusik aus Les Indes Galantes, gespielt von Le Concert des Nations. Leporello geht jetzt zu Ende mit Filmmusik von Rachel Portman aus Oliver Twist. Ab kurz nach sechs begrüßt sie dann mein Kollege Christian Schuler. Ich bin Silvia Schreiber und bin morgen wieder für Sie am Start. Genießen Sie den Abend.

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1: Um 18 Uhr mit Peter Veit. Guten Abend. In Frankfurt am Main ist ein weiterer Mensch an Malaria gestorben. Die Person kommt aus dem Stadtteil Schwanheim und hatte sich nach Angaben der Stadt offenbar durch eine Mücke infiziert, die mit einem Flugzeug nach Deutschland eingeschleppt wurde. Das Todesopfer war gemeinsam mit einer weiteren Person erkrankt.
2: Beide Infizierten hatten sich mit dem Malaria-Erreger Plasmodium falciparum infiziert, obwohl sie vorher kein Malaria-Gebiet bereist oder am Flughafen gearbeitet hatten. Der Stadtteil Schwanheim liegt allerdings in direkter Nähe zum Flughafen. Das Gesundheitsamt bittet Bürger und Ärzte weiterhin, bei Malaria-Symptomen wachsam zu sein und einen Schnelltest durchzuführen. Nina Michalk aus Frankfurt.
1: Cybermobbing, Online-Hass und endloses Scrollen. Die EU-Kommission fordert Social-Media-Regeln, um junge Menschen davor zu schützen. Kommissionspräsidentin von der Leyen will, dass Kinder unter 13 Jahren keine eigenen Konten mehr haben dürfen. Und der Zugang soll auch für ältere Jugendliche eingeschränkt werden. Tina Hassel aus Straßburg.
3: Bis das bindend wird, muss es ja noch vom Europäischen Parlament und dem Rat, also den Mitgliedstaaten, beschlossen werden. Da dürfte es noch Änderungsvorschläge und Diskussionen geben. Aber von der Leyen hat heute gesagt, die gesellschaftliche Debatte sei weiter. Eine große Mehrheit in der EU wünsche sich mehr Kontrolle im Netz und mehr Schutz für die Kinder. Und sie hat gesagt, auch wissenschaftlich sei inzwischen viel besser erforscht, was stundenlanger Handykonsum anrichtet, an Schäden im Hirn. Also insofern hofft man, das jetzt im nächsten Jahr durchbringen zu können und dann anwenden zu können.
1: Diesel ist in Deutschland so teuer wie noch nie. Der Liter kostete gestern laut ADAC im bundesweiten Tagesschnitt gut 2,45 Euro. Benzin ist schon seit Tagen auf Rekordniveau. Die Regierung hat deshalb ja Entlastungen angekündigt. Ökonomen sehen die bisherigen Ideen aber kritisch. Eine Mehrwertsteuersenkung, wie die Union sie fordert, kommt laut der wirtschaftsweisen Schnitzer auch Menschen zugute, die sie nicht nötig hätten. Den SPD-Vorschlag eines Preisdeckels kritisierte IFO-Chef Fuest. Ihm zufolge würden die Konzerne ihren Sprit dann dort verkaufen, wo mehr Gewinne locken. In München sind die Bohrarbeiten für die zweite S-Bahn-Stammstrecke losgegangen. Bayerns Verkehrsminister Bernd Reiter hat gemeinsam mit seiner Frau das Signal für den Start gegeben. Ab sofort wird vom Westen der Landeshauptstadt auf der Höhe der Donnersberger Brücke Richtung Innenstadt gegraben. Die zweite Stammstrecke gilt als das zentrale Infrastrukturprojekt für den Nahverkehr in München, soll rund 9,6 Milliarden Euro kosten und bis spätestens 2037 fertig werden. Zum Fußball. FC Bayern Mittelfeldspieler Joshua Kimmich bleibt Kapitän der deutschen Nationalmannschaft. Das hat Bundestrainer Klopp bekannt gegeben. Er stellte seinen ersten Kader für die Nations League vor mit insgesamt 44 Spielern. Mit dabei sind zum ersten Mal zwei Profis des FC Augsburg, Finn Dahmen und Hennes Behrens. Der Bundestrainer sagte, er wolle so viele Spieler wie möglich kennenlernen und sei begeistert vom vorhandenen Talent. Das Wetter in Bayern, im Oberpfälzer und Bayerischen Wald örtlich Schauer, vor allem in Franken windig, in der Nacht vereinzelt Nebel, in Unterfranken Regen, Tiefstwerte 12 bis 5 Grad. Morgen mehr Wolken als Sonne und vereinzelt Regen bei 16 bis 22 Grad. Am Samstag trocken, am Sonntag wieder etwas Regen. Soweit die Nachrichten, 18.04 Uhr ist es. Die Verkehrsmeldungen. A3 Nürnberg Richtung Passau, zwischen Metten und Hengersberg 7 Kilometer stockender Verkehr. A7 Ulm Richtung Würzburg, zwischen Ahlen, Oberkochen und Ellwangen 5 Kilometer Stau. A7 Fulda Richtung Würzburg, zwischen Fuldaer Dreieck und Bad Brückenau-Wildflecken 11 Kilometer Stau und stockender Verkehr. A8 München Richtung Salzburg, zwischen Traunstein-Siegsdorf-Ost und Anger 7 Kilometer stockend. A70 Schweinfurt Richtung Werneck-Bamberg, zwischen Knetzgau und Eltmann in beiden Richtungen Sperre nach einem Lkw-Unfall. Wir empfehlen, über die U84, U86 und U25 auszuweichen. A99 Westumfahrung München Richtung Lindau, zwischen Fröttmanning-Nord und dem Dreieck Allach 10 Kilometer stockender Verkehr. Und die A995 Kreuz München-Süd-München ist zwischen Taufkirchen-West und Giesing wegen Bauarbeiten in beiden Richtungen gesperrt. Der Verkehr wird über den Standstreifen geleitet. Soweit die Verkehrsübersicht.
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4: Und das sind ehemalige Preisträger des internationalen ARD-Musikwettbewerbs in München aus den letzten Jahren und Jahrzehnten. Drei Solisten und ein Bläserensemble. Und unser erster Kandidat, den wir jetzt hören, das ist ein recht berühmter geworden, nämlich der Oboist Ramón Ortega Quero. Er hat 2007 beim ARD-Musikwettbewerb den ersten Preis gewonnen und er musiziert hier mit der Kammerakademie Potsdam unter Peter Rainer das Konzert in A-Moll von Johann Sebastian Bach.

Der Oboist Ramón Ortega Quero, Jahrgang 1988. Das heißt, er war 19 Jahre alt, als er 2007 den ARD-Musikwettbewerb gewonnen hat. Und ein Jahr später hat ihn das Symphonieorchester des Bayerischen Rundfunks engagiert, bei dem er erster Solo-Oboist geworden ist. Das war der ARD-Musikwettbewerb 2007 und der war für Ramón Ortega Quero wirklich ein wirksames Sprungbrett. Hier hörten wir ihn mit dem Konzert in A-Moll von Bach mit der Kammerakademie Potsdam. 11 Jahre später wurde der Wettbewerb unter anderem im Fach Gesang ausgetragen und Preisträger war da der Bariton Milan Siljanow aus der Schweiz, den wir hier hören mit einem Lied aus dem Nachlass von Franz Schubert, Am Bach im Frühling.

Am Bach im Frühling, Milan Siljanow mit Nino Czochonelice am Klavier. Er war der Preisträger beim ARD-Musikwettbewerb 2018. Lukas Sternert hat mit 21 im Jahr 2022 den ersten Preis im Fach Klavier gewonnen, außerdem den Publikumspreis und Sonderpreise. Er hat also richtig abgeräumt und beim Preisträgerkonzert im Münchner Herkulessaal spielte er mit dem Symphonieorchester des Bayerischen Rundfunks das vierte Klavierkonzert in G-Moll von Sergei Rachmaninow.

Der Pianist Lukas Sternert, Preisträger des ARD-Musikwettbewerbs 2022. Erster Preis, Publikumspreis, Sonderpreise hier beim Abschlusskonzert mit dem Symphonieorchester des Bayerischen Rundfunks unter Joshua Weilerstein mit dem Klavierkonzert Nummer 4 in G-Moll von Sergei Rachmaninow. Der ARD-Musikwettbewerb 2026 ist zu Ende. Zurzeit laufen die Preisträgerkonzerte heute und morgen noch im Prinzregententheater und im Herkulessaal. Das heutige übertragen wir hier in BR Klassik ab 20.03 Uhr. Und zum Schluss hören wir noch das Pacific Quintet, ein in Berlin beheimatetes Bläserquintett, 2017 gegründet. Und 5 Musikerinnen und Musiker aus Deutschland, Honduras, Japan, Russland und Spanien. Und die traten, wie gesagt, 2024 an, gewannen den 2. Preis und den Publikumspreis. Und die hören wir jetzt zum Schluss bis zu den 19 Uhr Nachrichten mit einem Medley japanischer Volkslieder von Kyusei Yamamoto. Und nach den Nachrichten geht's weiter mit meiner Musik, heute mit der Fagottistin Sophie Dervaux.

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1: Um 19 Uhr mit Peter Veit. Bundesjustizministerin Hubich rechnet damit, dass das neue Gesetz gegen digitale Gewalt noch in diesem Jahr beschlossen und wirksam wird. Das hat sie im BR-Interview gesagt. Das Gesetz soll die Opfer, vor allem Frauen, besser schützen. Es sieht zum Beispiel vor, das Herstellen und Verbreiten pornografischer Deepfakes ausdrücklich unter Strafe zu stellen. Hubich sagte mit Blick auf die schnelle technische Entwicklung, Stichwort KI, dass das Gesetz kein einmaliger Schritt bleibe.
2: Da muss man einfach wachsam sein, damit man eben auch immer wieder guckt, muss man nochmal gegebenenfalls nachsteuern. Also das wird nicht so sein, dass wir jetzt ein Gesetz machen und das gilt für alle Zeit unverändert, sondern wir werden sicherlich an der einen oder anderen Stelle perspektivisch, wenn sich die Realität verändert, auch wieder das Recht anpassen müssen.
1: Pendler und Reisende müssen vorerst nicht mehr mit Streiks bei der Bahn rechnen. Die Gewerkschaft EVG hat ihre Drohung zurückgenommen, ab Januar die Arbeit niederzulegen. Denn die Bundesregierung hat die Forderungen erfüllt, mehr für Sicherheit von Bahnmitarbeitern zu tun. Bundesjustizministerin Hubich hat dazu einen Gesetzentwurf vorgelegt. Die Mindeststrafen für Angriffe auf Zugbegleiter, Rettungsdienstler oder Polizisten sollen verdoppelt werden auf 6 Monate. In Frankfurt am Main ist ein Malaria-Patient gestorben. Vorgestern waren insgesamt 2 Fälle bekannt geworden. Die Infizierten sind aus einem Stadtteil, der nicht weit vom Flughafen entfernt liegt. Beide hätten zuvor kein Malaria-Gebiet bereist und nicht am Flughafen gearbeitet, heißt es von den Behörden. Es wird vermutet, dass der Träger des Erregers, die Anopheles-Mücke, durch ein Flugzeug eingeschleppt wurde. Mitarbeiter stellten am Airport und um das Wohnumfeld der Betroffenen Mückenfallen auf. Malaria wird laut Behörden nicht von Mensch zu Mensch übertragen. Seit Jahresanfang wird im Wirtshaus beim Essen weniger Mehrwertsteuer berechnet, statt 19 nur noch 7%. Von dieser Steuersenkung ist aber so gut wie nichts bei den Gästen angekommen. Eine Studie der Gewerkschaft Nahrung Genuss Gaststätten zeigt, nur 1% der Gerichte ist günstiger geworden. Im Schnitt gingen die Preise sogar leicht nach oben. Ungewöhnliche Polizeiaktion in Schwaben. Sie richtete sich im Ostallgäu gegen Verkehrssünder. Mit dabei waren Schüler der 4. Klasse des Schulzentrums in Marktoberdorf.
3: In eine saure Zitrone beißen oder Strafe zahlen. Vor dieser Entscheidung standen heute früh einige Autofahrer in Marktoberdorf, die beim Abbiegen zu Fuß gehende Schüler die Straße nicht queren ließen. Die Polizeibeamten hielten entsprechende Verkehrssünder jeweils an. Die 4. Klässler stellten sie dann vor die Wahl, Geld oder Saures. Alle 11 angehaltenen Fahrer wählten den Biss in die Zitrone und zeigten sich im Anschluss einsichtig. Er hoffe, dass das zu einem dauerhaften Lerneffekt führe, sagte Rudolf Stier von der Marktoberdorfer Polizei, der die Aktion mit dem Namen Zitronenbeißer organisiert hat. Aus Marktoberdorf, Florian Regensburger.
1: Das Wetter in Bayern, im Oberpfälzer und Bayerischen Wald örtlich Schauer, vor allem im Franken windig, in der Nacht vereinzelt Nebel, in Unterfranken Regen. Tiefstwerte 12 bis 5 Grad. Morgen mehr Wolken als Sonne und vereinzelt Regen bei 16 bis 22 Grad. Am Samstag trocken, am Sonntag wieder etwas Regen. Die Zeit 19.04 Uhr. Verkehrsmeldungen. A9 München Richtung Nürnberg zwischen Allershausen und Pfaffenhofen Stau nach einem Unfall auf der linken Spur. A70 Schweinfurt-Wenneck Richtung Bamberg zwischen Knetzgau und Eltmann in beiden Richtungen Sperre nach einem Lkw-Unfall. Wir empfehlen, über die U84, U86 und U25 auszuweichen. In Richtung Schweinfurt-Wenneck derzeit 2 Kilometer Stau. Und A99 Westumfahrung München Richtung Lindau zwischen Fröttmanning Nord und dem Dreieck Allach stockender Verkehr. Soweit die Verkehrsübersicht.
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4: Ich bin Elisabeth von Kallnein. Schön, dass Sie dabei sind. Meine Gästin heute ist die Fagottistin Sophie Dervaux und die hat einen dieser Jobs, von denen viele Musikerinnen und Musiker wahrscheinlich träumen. Sie spielt bei den Wiener Philharmonikern. Sie ist aber auch als Kammermusikerin und Solistin unterwegs und gerade hat sie ihr 6. Album rausgebracht. Da hören wir später natürlich noch rein. Aber erstmal herzlich willkommen, Sophie Dervaux.
5: Dankeschön.
4: Ich freue mich, dass Sie heute zu mir ins BR Klassik Studio gekommen sind. Sie sind gerade hier in München, weil Sie beim ARD Musikwettbewerb in der Jury für die Kategorie Fagott sitzen. Heute, also wir sprechen jetzt Anfang September, da ging es los mit dem ersten Durchgang für die Fagottistinnen und Fagottisten. Und Sie haben wahrscheinlich einen ganz schön langen Tag hinter sich, oder?
5: Ja, genau, es war schon sehr viel Fagott. Aber es ist wirklich schön, so junge Leuten am Fagott zu hören, die sehr viel Begeisterung fürs Instrument haben und auch so viele Leute im Publikum tatsächlich zu sehen, dass die Leute sich da interessieren dafür.
4: Und brummt Ihnen jetzt der Schädel von, ich glaube, weiß nicht, 8 Stunden Fagott heute oder so?
5: Ja, ungefähr. Und vor allem, ich glaube, 15 Mal das gleiche Stück.
4: Also wow.
5: Irgendwann kann man das nicht mehr hören. Aber jeder spielt auch unterschiedlich und das ist wirklich sehr spannend.
4: Der ARD-Musikwettbewerb ist ja einer der renommiertesten Klassikwettbewerbe. Da kommen eben junge Musikerinnen und Musiker aus der ganzen Welt zusammen, alle top ausgebildet. Und wer da eben einen Preis macht, dem stehen eigentlich alle Türen offen. Das wissen Sie selbst am besten. Sie haben ja auch 2013 den zweiten Preis gemacht. Der erste wurde da gar nicht vergeben. Sie waren knapp 23, glaube ich. Was haben Sie für Erinnerungen an diesen Wettbewerb?
5: Ja, gemischt, also natürlich sehr, sehr schöne Erinnerungen natürlich. Also mit dem BRSO spielen zu dürfen, hätte ich einfach nicht davon geträumt vorher. Und ich habe auch sehr viele Fagottisten kennengelernt und man sieht sich immer wieder über die Jahre. Aber es war auch natürlich sehr, sehr viel Stress, weil man will das Beste zeigen und man ist dann ein bisschen geärgert auf sich, wenn es vielleicht nicht läuft, wie es geplant war. Also gemischt, aber im Nachhinein natürlich, nach dem Ergebnis ist es immer schöner, glaube ich.
4: Was würden Sie denn einer jungen Musikerin heute raten oder sich selbst vielleicht damals, was muss man machen, um gut durch diese Wettbewerbstage zu kommen?
5: Also ich habe wirklich das Gefühl gehabt, heute, vielleicht bin ich total streng, ich weiß ja nicht, immer einfacher auf der anderen Seite zu sitzen, aber dass jeder so gut machen will und vielleicht es geht ein bisschen vergessen, warum man eigentlich Fagott spielt oder Musik allgemein. Und wenn ich jemanden sehe, und das war bei ein paar Kandidaten schon so der Fall, jemand, der wirklich mit so viel Spielfreude und so viel Liebe fürs Instrument oder für die Musik spielt, dann spürt man das auch auf der anderen Seite. Und ich glaube, das ist das Allerwichtigste.
4: Jetzt haben Sie gerade schon automatisch gewechselt in Ihre Perspektive als Jurorin. Sie sitzen jetzt eben auf der anderen Seite, auch zum ersten Mal beim ARD-Musikwettbewerb. Wie fühlt sich das für Sie an?
5: Ich finde es sehr schön. Also für mich ist es so ein Kreis, der sich schließt. Ich war sehr glücklich über diese Einladung, über dieses Vertrauen. Es ist natürlich eine ganz, ganz andere Sache, weil jetzt wird entschieden über die Zukunft von einer anderen Person. Und man will das natürlich sehr gut machen. Das ist auch wirklich sehr schwierig, weil also es ist so eine große Jury und jeder kommt mit seinem Geschmack, Glauben, Fagottschule, seine Art, Musik zu empfinden, zu sehen. Und das ist sehr, sehr spannend, weil die Meinungen können dann auch sehr unterschiedlich sein. Und dann ist es eine gute Zeit, finde ich, um sich selber zu fragen, okay, warum habe ich diese Vorstellung oder musikalische Vorstellung oder so.
4: Also Sie lernen auch selbst was über sich.
5: Ja,
4: als Musikerin.
5: Sowieso. Ja, klar.
4: Wir sprechen hier in der nächsten knappen Stunde über Ihre Musik, über Ihre Arbeit, Ihr Leben. Jetzt hören wir Sie aber erstmal spielen, und zwar Vivaldis Fagottkonzert in S-Dur. Los geht's.

0: Sophie Derivaux am Fagott zusammen mit dem La Folia Barockorchester in einer quasi druckfrischen Aufnahme von Antonio Vivaldis Fagottkonzert in S-Dur. Ja, das ist so ein richtiger Wirbelsturm, finde ich. Das klingt auch ehrlich gesagt, als könnte man sich da schon mal so einen Knoten in die Finger spielen oder in die Zunge, oder?
1: Ja, schon.
0: Und gleichzeitig gibt es ja auch in dem Vivaldi diese wunderbaren langsamen Sätze mit so ganz zarten Melodiebögen. Es sind schon Kontraste auch, die da aufeinander prallen, oder?
1: Ja, ja, und ich glaube, das ist auch sehr wichtig, das so zu machen. Ja. Also die sind so vielfältig und die Musik ist ja so schnell komplett anders und das ist sehr spannend.
0: Fast 40 Fagottkonzerte hat Antonio Vivaldi geschrieben. Nur für die Geige gibt es noch mehr Solokonzerte von ihm. Und sie haben sich eben vorgenommen, jedes einzelne dieser Konzerte aufzunehmen. Gerade ist ihr drittes Vivaldi-Album rausgekommen. Ich glaube, drei weitere sollen noch kommen, also gerade sozusagen Halbzeit. Ja, andere laufen vielleicht einen Marathon. Sie haben sich jetzt für diesen Extremsport entschieden. Wieso das?
1: Ja, das habe ich auch probiert mit dem Marathon, aber.
0: Ja, hat geklappt oder doch nicht so gut?
1: Naja. Also lieber Fagott spielen.
0: Okay.
1: Ich glaube, das ist also für mich als Musikerin sehr wichtig, einfach mich weiterzuentwickeln. Als Student hat man so eine Traumvorstellung, also Wettbewerbe, Stelle und dann ist es alles aus. Ja? Oder es ist so wie beim Märchen, es war einmal und dann heiraten sie und dann haben sie viele Kinder und dann sind sie glücklich. Und ich glaube, der Weg ist ja viel, viel spannender und viel länger. Und für mich ist es sehr wichtig, einfach mich weiterzuentwickeln, weiterzulernen. Und ich brauche aber Ziele. Wenn die Idee kam, erstmal so ein Barock-CD zu machen, war es ja nicht so geplant, als es jetzt rausgekommen ist. Das war wirklich so ein Projekt mit verschiedenen Stücken, verschiedenen Komponisten. Mhm. Und es war dann ein bisschen zu klein gedacht.
0: Okay.
1: Und es ist, glaube ich, ganz gut, so ein bisschen so ein längeres Ziel zu haben. Und dann kam es eigentlich was, ein bisschen so ein Gespräch, wo man sich gedacht hat, ah, das wäre verrückt, das zu machen.
0: Und so eine
1: dann,
0: Schnapsidee.
1: Genau, ja, tatsächlich. und dann ist es einfach mehr und mehr gekommen. Und dann waren wir voller Begeisterung bei der ersten Aufnahme dabei. Und jetzt, also bei der dritten, denkt man sich, okay, ja, das war wirklich schon sehr, sehr mutig. Und ich finde, man entwickelt auch eine gemeinsame Sprache vielleicht mit dem Ensemble über die Jahre. Und ich freue mich wirklich umso mehr, weil es ist eigentlich nicht die Musik, die ich jeden Tag spiele. Also ich bin ja eher so, also Orchesterliteratur, Operliteratur, als Solistin eher so Mozart, Weber, vielleicht auch französische Stücken. Aber das ist wirklich eine Musik, die sehr, sehr viel Bereicherung bringt und auch so virtuos ist, dass man wirklich über seine Grenzen gehen muss und ich muss dann auch sehr viel üben und immer fit bleiben, was auch total wichtig ist, also besonders wenn man ein bisschen länger im Orchester ist.
0: Ja, dass man nicht zu bequem wird. Ja, das ist ja eben, wir haben es gerade gehört, hochanspruchsvolle Musik. Vivaldi, als er seine Fagottkonzerte komponiert hat, war das ja ziemlich ungewöhnlich, dass er das Fagott eben so als Soloinstrument quasi ins Scheinwerferlicht gerückt hat. Damals, also Anfang des 18. Jahrhunderts im Barock, da war das Fagott eigentlich eher so ein Bass- und Begleitinstrument und trat jetzt weniger als Soloinstrument in Erscheinung.
1: Ja, also dafür bin ich wirklich dankbar und ich glaube alle Fagottisten auch, weil es ist für uns natürlich ein Riesenschatz. Wir haben ja viele Konzerte, aber kein Komponist, soweit wir das wissen, hat so viel für das Instrument geschrieben. Und also 37 sind zu uns gekommen, zwei sind unvollendet. Das ist auch sehr schwierig, Quellen zu finden, warum er das gemacht hat. Also man vermutet, in Ospedale della Pietà in Venezia, da wo er
0: Musiklehrer
1: genau.
0: war, genau, musikalischer Leiter auch.
1: Ja, man denkt, dass es da jemand gewesen sein soll.
0: Und das muss ja offensichtlich eine Fagottistin oder ein Fagottist gewesen sein damals, für den Vivaldi eben geschrieben hat, der wirklich unglaublich gut auf dem Instrument war.
1: Es muss sein, weil also wenn man wirklich auch schaut, was er schreibt, so Allegro Vivace oder Presto oder solche Sachen, dann weiß man, okay, das muss flott gewesen sein, weil also an der Geige ist es auch so und da hat er über 300 Konzerten geschrieben oder ich weiß
0: ja,
1: nicht,
0: aber so 230, absurd. Irgendwie sowas, gibt es auch verschiedene Zählungen.
1: Und man weiß, okay, also wenn er so viel für Geige geschrieben hat, dann hat er das auch im Kopf gehabt als Referenz und wahrscheinlich hat er das Gleiche erwartet mit dem Fagott und dann muss es wirklich jemand gewesen sein, der super gespielt hat.
0: Sie sind jetzt richtig eingetaucht in diese Konzertwelt von Vivaldi sozusagen, eben 37 Konzerte, die Sie über die Jahre hinweg aufnehmen oder zum größten Teil jetzt auch schon aufgenommen haben. Ich stelle mir das gar nicht so leicht vor. Klar, es ist so Klangsprache und Elemente, die sicherlich wiederkommen, aber wie machen Sie das, dass Sie da eben dann doch jedes Mal wieder so das Individuelle an jedem einzelnen Konzert herausfinden?
1: das hilft sehr beim Vivaldi, weil die Konzerte so unterschiedlich geschrieben sind. Es gibt so manche Sätze, die ein bisschen so wie ein Menuett klingen, andere sind komplett ja, in zwei Viertel geschrieben, eher so Richtung Rondo oder so. Die langsamen Sätze sind sehr, sehr unterschiedlich auch. Also das hilft natürlich, aber als Musiker ist es wirklich auch so, dass man immer wieder was anderes anbieten sollte. Jedes Konzert ist anders, weil wir auch lebendig sind und anders spielen.
0: Wir verlassen jetzt gedanklich mal das barocke Italien und springen ungefähr ein Jahrhundert nach vorne und damit zu Ihrem zweiten Musikwunsch, Sophie Dervaux, das Konzertstück für Fagott und Orchester vom schwedischen Komponisten Franz Beerwald. Sie haben eine Aufnahme mitgebracht mit dem Fagottisten Anders Engström, auch ein Schwede, einer Ihrer großen Vorbilder, haben Sie mir verraten.
1: Ja, genau. Also das ist wirklich witzig, weil das kam von meinem Lehrer. Also er hat mir so eine CD in der Hand gedrückt und gesagt, hör das an. Und ich glaube, ich habe die wahrscheinlich 60 Mal gehört. Also ununterbrochen. Meine ganze Familie kennt diesen Beerwald-Fagott-Konzert, obwohl sie nichts mit Fagott zu tun haben. Das war wirklich mein Lieblings-CD damals. Und ich habe natürlich nicht wirklich gewusst, wer da spielt und dieser Name schon gar nicht sagen können. Ja, und dann habe ich den getroffen vor 2 Jahren. Und das war wirklich für mich so, ah, das ist dieser Fagottist, den ich so oft gehört habe. Ja. Also ich habe die Verbindung erstmal nicht gemacht und dann war es wirklich sehr schön, ihn zu treffen und seine ganze Klasse und ja.
0: Und haben Sie ihm erzählt, dass er damals so Ihr Vorbild war?
1: Ja, ich habe ihm erzählt, er hat nur gelacht und hat mich nicht so ernst genommen, glaube ich. Aber ich hoffe, dass das halt gekommen ist, weil er war wirklich sehr, sehr wichtig für mich.
0: Ja, über Ihre Anfänge auf dem Fagott sprechen wir gleich noch, nach diesem Konzertstück für Fagott und Orchester, eben von Franz Beerwald. Es spielt Anders Engström.

0: Das war ein Ausschnitt aus dem Konzertstück für Fagott und Orchester von Franz Beerwald mit Anders Engström am Fagott, zusammen mit den Göteborger Sinfonikern und Thorz Wedlund. Sie hören die Sendung Meine Musik auf BR Klassik und hier dreht sich heute alles ums Fagott. Bei mir ist nämlich zu Gast die französische Fagottistin Sophie Darvaux. Frau Darvaux, mal eine ganz basic Frage. Was ist eigentlich das Tolle am Fagott an Ihrem Instrument?
1: Für mich ist es der Klang und Flexibilität, dass man so viele Farben anbieten kann. Und ich weiß, das ist vielleicht nicht das Erste, was man denkt, wenn man an Fagott denkt. Aber der Klang kann wahnsinnig geschmeidig sein und sehr, sehr gut passen, wenn man wirklich tiefe Gefühle empfinden lassen möchte.
0: Ist das für Sie auch so ein Ausdrucksmittel für das, was in Ihnen vorgeht?
1: Ja, also man muss, glaube ich, das ein bisschen trennen, aber wenn ich eine Musik zu spielen habe, dann drückt es auf meine Knöpfe. Wenn die Musik gerade mit sehr viel Energie verbunden ist oder sehr positiv ist, dann muss ich auch in dieser Stimmung sein. Und wenn es sehr traurig ist, dann gehe ich in eine traurige Stimmung. Und es ist alles authentisch, das ist alles ich, nur das ist entschieden, wann und wie durch die Musik und nicht durch, was ich gerade empfinde.
0: Das Fagott ist ja schon so ein Instrument, wo viele Klischees auch aufploppen. Ne? Also die meisten denken wahrscheinlich direkt an diesen Großvater aus Peter und der Wolf, an irgendwie so ein bisschen was Ulkiges. Müssen Sie auch gegen diese Vorurteile ankämpfen und quasi für ein größeres, breiteres Bild vom Fagott sich einsetzen?
1: Also ankämpfen nicht, weil es ist auch Peter und der Wolf und es ist auch der Großvater, aber es ist so ein reduzierter Style davon. Also ja, kämpfen schon. Also rede ich mit Musikern oder mit Leuten, die wirklich keine Ahnung haben und die machen sich ein bisschen lustig und dann denkt man sich, okay, ich muss einfach irgendwas bringen, wo sie auch hören können, dass das Fagott so viel mehr ist als das. Aber es ist okay. Also solange die Leute überhaupt wissen, was ein Fagott ist, ist man schon glücklich.
0: Also sehen Sie sich als eine Art Botschafterin für Ihr Instrument?
1: Vielleicht, ja. Also ich lebe schon sehr viel für das Instrument und ich spiele es ja jeden Tag und es ist ein großer Teil von meinem Leben. Also mir ist es schon wichtig, wenn das Instrument ein bisschen anders gesehen wird über die Zeit durch sehr, sehr viel Arbeit. Und da sind wir einige, also Fagottisten, die auch so denken und das so beeinflussen möchten. Und es ist wirklich sehr schön, wenn man sieht, okay, man hat ein bisschen was beigetragen.
0: Es ist ja auch ein sehr körperliches Instrument, einfach schon, weil es groß ist, relativ schwer. Man hat so diese schräge Haltung mit dem rechten Arm so nach hinten versetzt sozusagen. Ich stelle mir das ganz schön anstrengend vor, auch so für die Schultern und den Rücken, oder? Wie so ein Workout wahrscheinlich, wenn Sie da ein paar Stunden gespielt oder geübt haben.
1: Ja, ja, also das ist schwer auf jeden Fall. Und dann muss man über die Jahre schauen, dass man vielleicht mit der Position was ändert. Also natürlich, wenn man 20 ist, dann ist es ja ein bisschen egal. Aber tatsächlich, es ist keine natürliche Position. Und gut in Form hilft natürlich, weil die Belastung ist schon da. Aber ich glaube, jedes Instrument hat da einfach seine Herausforderungen, was das betrifft. Aber ein gesunder Körper ist immer gut.
0: Ja. Machen Sie da ganz bewusst irgendwelches Ausgleichstraining, Physiotherapie, irgendwie sowas?
1: Also das habe ich machen müssen, wenn ich mal Probleme gehabt habe. Aber eigentlich nicht. Also Ausgleich ist für mich so Natur, Gartenarbeit, Sport, Radfahren und ja. Also alles Mögliche, was draußen ist. Und ich glaube, jede Bewegung hilft einfach da. Weil wenn man sehr viel spielt, wenn man sehr viel übt, dann ist es nur eine Position und man muss sich befreien von dieser Position, also sich bewegen.
0: Machen wir mal einen Schritt zurück. Wie kamen Sie überhaupt als Jugendliche als Kind zum Fagott?
1: Ja, ein bisschen durch Zufall. Also ich habe mit Gitarre angefangen und dann Klarinette gelernt. Ich wusste eigentlich nicht, was ein Fagott ist. Und ich habe so einen Bruder, der ein bisschen kleiner ist und der wollte ein Instrument anfangen. Und in Versailles, im Konservatorium, es gab jede 2-3 Wochen so ein Instrument, was vorgestellt wurde. Und er wollte hingehen und ja, meine Mama konnte nicht hingehen und sie hat mir dann gesagt, okay, geh mit. Und ich hatte eigentlich keine Lust, ich kann mich ganz genau erinnern. Ja, und dann habe ich das gehört. Dieser Klang fasziniert mich irgendwie. Und dann habe ich das probiert und ich habe mir gedacht, okay, das will ich machen. Und ich bin nach Hause gegangen und das war sehr schwer zu verhandeln, weil ja, du spielst schon zwei Instrumente, warum und so. Und dann habe ich gesagt, nein, aber das ist wirklich wichtig. Und ich bin froh, dass meine Eltern das ernst genommen haben.
0: Und hat Ihr Bruder dann auch angefangen mit Fagott?
1: Nein, das hat ihm überhaupt nicht gefallen.
0: Okay, also es ist eigentlich was ganz anderes rausgekommen aus diesem Tag als Urlaub.

0: ursprünglich die Erwartung war.
1: Ja, klar, aber ich glaube, zu jeder Person passt ein Instrument mehr oder weniger. Und weil wir haben alle eine andere Persönlichkeit und Charakter und jedes Instrument ist auch da unterschiedlich und das ist auch schön.
0: Sie haben dann ja als Jugendliche offenbar irgendwann mal entschieden, ich will Profimusikerin werden. Das Fagott ist mehr als nur ein Hobby. Gab es da so einen Schlüsselmoment, der Ihnen noch im Kopf ist, oder war das eher ein längerer Prozess?
1: Ja, nicht wirklich. Also ich habe auch ehrlich gesagt nicht wirklich mich die Frage gestellt, weil ich habe einfach angefangen zu studieren, bevor ich maturiert habe. Also mein Lehrer hat mir gesagt, mach diese Prüfung und dann mach diese Aufnahmeprüfung und es ist einfach alles weiter und weiter und weiter gegangen. Und ich habe mich eigentlich eher mit 25 gefragt, ist es wirklich, was ich machen will?
0: Aha, weil mit man 25, ist, wo nee, sie eigentlich schon wichtige genau, Karriereschritte
1: ja, weil man,
0: geschafft
1: ich war im Tunnel drinnen und ich habe einfach alles gemacht, was man machen soll und das hat dann geklappt und dann nächste Herausforderung und nächste. Ja, und dann plötzlich, ich kann mich erinnern, nach dem Probejahr und alles fertig und alles quasi geschafft und da habe ich mir gedacht, okay, will ich das noch 40 Jahre machen in der Form und ist es wirklich, was passt und ich glaube schon, dass es sehr gut passt, aber ja, also ich habe mich nie wirklich beschäftigt damit, bevor ich das überhaupt angefangen habe.
0: Spannend. Und wie sind Sie dann in dieser Phase, also mit 25, wie sind Sie dann damit umgegangen mit diesen Zweifeln? Da waren Sie ja eben schon mitten im, auch schon im Berufsalltag, obwohl Sie da noch so jung waren. Sie hatten eben schon Ihre Stelle in Wien bei den Philharmonikern und so weiter.
1: Ich fand es ein bisschen erschreckend, weil ich mir gedacht habe, okay, ich spiele irgendeine Oper heute Abend und in 40 Jahren mache ich genau das Gleiche. Ich glaube, es gibt viele Berufe, wo man einfach eine Entwicklung hat. Man fängt in einer Firma und dann man kann auch innerhalb der Firma ein bisschen so Job wechseln und je nachdem, also welchen Weg man nehmen will, aber es ist beweglich. Und beim Musikern, also man gewinnt eine Stelle und man bleibt auf dieser Stuhl jahrelang. Und beim so einer Traditionorchester, es ist unwahrscheinlich, dass unser Repertoire sich sehr ändern wird, also schon ein bisschen und es ist sehr gut so, aber der Beruf bleibt dann ähnlich. Und ich glaube, das ist auch deswegen für mich sehr, sehr wichtig, diese Projekte wie eine CD-Aufnahme oder Solo-Konzerten zu machen, um wirklich als Musikerin mich noch wirklich weiterentwickeln können, damit ich auch dann am Abend für eine Oper, die ich schon 40 Mal gespielt habe, immer einen frischen Wind suche und immer Begeisterung an der Musik habe, weil das ist immer anders, immer andere Sängern oder andere Solisten oder andere Dirigenten. Die Stimmung ist immer anders. Es ist immer, immer was zu suchen und zu finden, aber als Musikerin brauche ich einfach diese Herausforderung von draußen, damit ich das quasi drinnen wieder haben kann.
0: Über Ihre Arbeit bei den Wiener Philharmonikern und in der Oper dort sprechen wir gleich nochmal. Erstmal nochmal einen Schritt zurück. Sie haben ja dann, bevor Sie eben in Wien gelandet sind, waren Sie bei einem anderen Top-Orchester und zwar bei den Berliner Philharmonikern. Als Akademistin haben Sie da ein Stipendium gewonnen, eben in der Orchesterakademie der Berliner Philharmoniker, so eine Kaderschmiede ja eben für das Orchester. Da sind Sie dann von Lyon aus, wo Sie wohnten, nach Berlin eben gezogen. Unter Musikern ist das ja relativ normal, so diese internationalen Lebensläufe. Aber es ist ja trotzdem ein ziemlich krasser Schritt. Sie waren irgendwie Anfang 20, neues Land, neue Sprache, andere Kultur. Wie haben Sie das damals erlebt? Wie sind Sie da angekommen in Berlin?
1: Das war eigentlich ganz schwer, muss ich sagen. Ich bin ein Familienmensch und ich habe sehr viele Geschwister. Und wie Sie sagen, also neue Sprache, das war nicht leicht und dann allein und relativ jung und alles neu, aber das war auch eine Riesenchance. Also ich hätte natürlich dann allein sein können, ja mit mir selber, aber ich habe dann die Gelegenheit genützt. Also okay, neue Sprache, dann lerne ich das neu und musikalisch, ich meine, das war einfach ein Traum. Also ich habe in Lyon studiert und meinen Bachelor abgeschlossen und dann durfte ich bei den Berlinern Philharmonikern ein bisschen spielen und es war einfach so eine große Sache für mich damals, dass ich mir gedacht habe, okay, ich mache alles gut dafür und ich habe Fagott geübt, Deutsch gelernt und am Anfang nicht viel mehr. Und dann habe ich ein bisschen diese Berlin entdeckt und war eine schöne Zeit.
0: Wie war das, als Sie zum allerersten Mal da im Orchester saßen bei den Berliner Philharmonikern?
1: Das war eine Uraufführung, aber ich kann mich erinnern, ich bin gelandet, den nächsten Tag bin ich ins Konzert gegangen, zuzuhören. Und ich habe die Philharmonie gesehen und ich habe mir gedacht, ah, witzig, das schaut kleiner als am Fernseher. Und dann habe ich das Orchester gehört und damit liege die Atmosphäre angefangen. Und das werde ich einfach nicht vergessen. Das war das erste Mal live und ich habe mir gedacht, wow, ja.
0: Kann ich mir vorstellen. Mit unserem nächsten Musikstück, das Sie sich gewünscht haben, geht es in Ihre Heimat nach Frankreich. Sie haben sich einen französischen Chanson ausgesucht von Barbara. Die Quand reviendras-tu heißt er. Warum dieses Lied?
1: Ja, das ist ein bisschen

0: Musik, aber wenn es mir gut geht, dann höre ich dramatische Musik. Nein, ich finde die Verbindung Musik und Sprache sehr interessant, Gedicht und Musik. Und das ist eine Sängerin, die mir immer sehr, sehr gut gefallen hat. Ich weiß, das ist total Klischee, die Französin, die die Chanson hört, aber es ist einfach so, das kriege ich nicht weg.
1: War das Musik, die auch in ihrer Kindheit präsent war, was ihre Familie gehört hat, französische Chansons?
0: Ja, ich glaube hauptsächlich bei mir. Also ich glaube schon, dass ich alle ein bisschen genervt habe damit. Also ich wollte es immer hören. Ich weiß nicht warum. Das, ja, bewegt mich einfach.

0: Die französische Chansonnière Barbara mit Dis quand reviendras-tu, also sag, wann kommst du zurück? Ein Lied über Sehnsucht, Rückkehr und Vermissen. Haben Sie manchmal Heimweh oder haben Sie Heimweh, wenn Sie diese Musik hören?
1: Ja, schon. Also es ist auch so, dass ich das als Kind immer mit meiner Schwester am Klavier gesungen habe. Und jetzt bin ich einfach wieder in Frankreich im Kopf. Ja, also Familie ist für mich was sehr, sehr wichtig ist, aber ja, leider... Zum Glück, keine Ahnung, bin ich in Wien gelandet und das ist ein Kompromiss, was man im Leben machen muss vielleicht.
0: Ja, vor allem als Musikerin, wo man sich den Standort selten so frei aussuchen kann, zumindest wenn man eine feste Stelle im Orchester haben möchte.
1: Ja, tatsächlich, ja. Also das ist irgendwas, was man im Kopf haben soll. Das probiere ich auch immer wieder mit den Studenten zu besprechen, weil natürlich wünscht man sich einfach eine Topstelle, da wo man geboren ist. Aber wenn es nur ein Orchester da gibt und drei Stellen und die Leute dort Mitte 30 sind, dann ist es... Unwahrscheinlich.
0: Wien ist ja ganz schön weit weg von Ihrer Heimat Frankreich. Wie oft sind Sie da?
1: Also im Sommer immer ziemlich lang und dann Weihnachten oder Ostern probiere ich immer.
0: Ja, und wenn Sie dann zurückkommen, was ist das Erste, was Sie machen? Gibt es irgendein Essen, was Sie essen, einen Laden, ein Lieblingscafé?
1: Ah ja, jetzt wird es wirklich Klischee, aber ich gehe zu der ersten Bäckerei und kaufe ein Buttercroissant.
0: Dann kann ich komplett verstehen. Wir haben eben über Berlin gesprochen. Mittlerweile leben Sie eben seit über 10 Jahren in Wien. Fühlen Sie sich da zu Hause?
1: Ja, ich muss sagen, ich fühle mich sehr, sehr wohl in Wien, ja.
0: Wien ist ja, was zumindest europäische Klassik betrifft, so ein Place to be, würde ich mal sagen. Mozart war da, Beethoven, Schubert, Gustav Mahler. Wie ist das in dieser Stadt als Musikerin zu arbeiten?
1: Es ist sehr schön und es ist wirklich was Besonderes. Also ich gehe manchmal raus aus der Wohnung und treffe eine Nachbarin, die mir gesagt hat, was denkst du über diesen Dirigenten? Ich habe das im Fernseher gestern geschaut.
0: Aber eine Nachbarin, die jetzt nicht Musikerin ist?
1: Nein, überhaupt nicht. Also es ist einfach sehr präsent und es ist auch schön. Oder am Weg zur Oper, dann gehe ich jeden Tag vorbei an der Tafel vom Vivaldi. Hier ist Vivaldi begraben zum Beispiel. Oder an der Schuberts Haus. Ja, das ist wirklich Teil der Kultur dort und es ist schon sehr besonders. Ich fand es in Berlin auch besonders, aber es ist anders.
0: Also es ist schon so eine Stadt, wo man quasi die Musikgeschichte einatmen kann an jeder Straßenecke.
1: Ja, schon. Ja. Ja, und wenn man die Musikferien spielt, dann denkt man sich, okay, alles, was da worauf geführt wurde und wer ist schon da gestanden. Ja, und dann fühlt man sich sehr, sehr klein.
0: Und dann so eine Stelle bei den Wiener Philharmonikern, erst recht so als Solofagottistin, als Solobläserin, das ist ja schon ein Traumjob, oder?
1: Ja, sicher. Also ich liebe Gesang, ich liebe Oper. Ich finde es aber sehr spannend, auf der Bühne zu sitzen und nicht nur im Graben. Und das Orchester bietet beides an, auch viele Reisen. Und es ist wirklich so, dass man mit in Begegnung mit den besten Dirigenten und besten Solisten, was es gibt, kommt. Und ja, das ist schwer zu toppen.
0: Und nehmen Sie mich mal mit in den Moment, als Sie diese Stelle dort bekommen haben, als klar war, okay, da arbeite ich jetzt.
1: Ja, ich habe es nicht glauben können. Also ich war nicht vorbereitet. Ich bin zum Probespiel hingegangen und ich habe mir gedacht, okay, wahrscheinlich gibt es 1% Chancen, dass es gut geht.
0: Ja.
1: Und plötzlich hat es geklappt und ich war ein bisschen so, wow. Aber ja, das hat sehr lange gedauert, bis ich akzeptiert habe, dass ich wirklich Teil dieses Orchesters bin.
0: Ja, die Wiener Philharmoniker sind ja schon auch so ein Orchester mit Legendenstatus. Kann mir auch vorstellen, dass einen das durchaus einschüchtert als junge Musikerin gerade. Und eben auch ein Orchester, was großen Wert legt, auch auf Traditionen, vor allem in Bezug auf diesen Klang. Wie würden Sie diesen typischen Wiener Philharmoniker-Sound beschreiben?
1: Das ist immer schwer. Also die Klangqualität und Schönheit ist immer sehr, sehr wichtig. Natürlich, wenn man Schostakowitsch spielt, dann wird man schon auch was ein bisschen härter suchen. Aber es ist immer sehr gepflegt, sehr rund, aber trotzdem mit sehr viel Obertöne. Ja, also man sucht irgendwas, was pur ist. Wissen Sie, ich glaube, die Schönheit ist wirklich so in der Einfachheit. Das ist nicht spektakulär, das ist nichts, hört mich an. Es hat auch wenig Vibrato, es hat wenig Helligkeit, aber es ist wahnsinnig reich und es ist sehr, sehr schwer zu finden. Es hat irgendwas sehr weich und trotzdem sehr präsent, ja, sehr voll.
0: Wie findet man sich denn dann als neues Orchestermitglied in diesen Klang hinein?
1: Das dauert ein bisschen. Also natürlich beim Probespiele wird geschaut, dass es passt. Also wenn jemand kommt und sehr grob oder sehr hell spielt, wird er sehr wahrscheinlich nicht die Stelle bekommen. Also man probiert, dass es kompatibel ist. Und dann glaube ich, also man wächst einfach drinnen. Irgendwann, ohne wirklich nachzudenken, dann fängt man an, auch gleich zu spielen und gleich zu empfinden. Es gibt auch eine Gruppendynamik.
0: Und wir haben vorhin schon kurz über das Traditionelle bei den Wiener Philharmonikern gesprochen. Empfinden Sie das manchmal auch als einengend?
1: Ja, das ist immer ein schmalen Grat. Wollen wir ein Museum sein oder wollen wir einfach die Tradition weiterbringen, aber trotzdem in 2026. Es gibt da auch wirklich verschiedene Meinungen und ja, das ist sehr schwer, die Balance zu finden. Aber dadurch, dass wir 148 sind, dann mit verschiedenen Meinungen kommt man wahrscheinlich in der Mitte. Ja.
0: Wir wollen Sie und die Wiener Philharmoniker mit diesem ganz besonderen Sound jetzt natürlich auch hören. Und zwar mit Musik von Ludwig van Beethoven, der erste Satz aus seiner 4. Sinfonie. Am Dirigierpult steht Andres Nelsons.

0: Ein Ausschnitt aus dem ersten Satz aus Beethovens 4. Sinfonie, aufgenommen von den Wiener Philharmonikern unter der Leitung von Andres Nelsons. Und mitten im Orchester am Solofagott saß Sophie Derevaux. Sie ist heute meine Gästin hier in Meine Musik auf BR Klassik. Sie kennen natürlich diese Aufnahmesituation gut. Sind Sie da noch nervös, wenn die Mikros angehen? Als Solofagottistin sind Sie ja schon auch exponiert.
1: Nervös ist vielleicht nicht richtig, eher so sehr fokussiert und konzentriert, weil, sagen wir mal so, ich spiele irgendwas, wo ich denke, okay, das ist ja schön, und dann sagt der Tonmeister, machen wir nochmal, weil irgendwas irgendwo passiert ist im Orchester, und dann kommt ein zweiter Take und dann ist diesen Take ein bisschen weniger von mir, aber viel, viel besser, was der Tonmeister gesucht hat, dann wird diesen Take bleiben und dann, ja, will man das vielleicht nicht, dass es nicht das Beste ist, und dann ja, muss man einfach probieren, dass es jedes Mal sehr gut ist.
0: Also immer abliefern auf Knopfdruck.
1: Ja, klar. Und es ist auch eine gewisse Verantwortung des Orchesters gegenüber.
0: Ja, Beethovens Sinfonien sind ja schon sowas wie der heilige Gral für viele Musiker und Klassikfans. Was ist denn für Sie das Besondere an dieser Musik?
1: Es ist sehr, sehr intellektuell geschrieben und trotzdem mit viel Herz.
0: Das heißt, man muss dann als Musikerin schon auch diese intellektuelle Ebene irgendwie durchdringen.
1: Ich glaube, das ist so wie Gedicht. Je mehr man versteht von der Sprache und von dieser Struktur und wie es aufgebaut ist, desto mehr kann man das auch genießen und tiefer und tiefer und tiefer gehen. Aber ich kann trotzdem ein Gedicht jetzt auf Deutsch lesen und vielleicht 5% von, was wirklich zwischen den Zeilen steht, verstehen und das schön finden. Und das ist wirklich eine Suche, die auch nie zu Ende geht.
0: Als Mitglied der Wiener Philharmoniker spielen Sie auch im Orchester der Wiener Staatsoper. Diese beiden Institutionen gehen ja in Wien so Hand in Hand. Müssen wir jetzt vielleicht nicht genauer aufdröseln, aber mal Hand aufs Herz. Spielen Sie lieber eine Oper oder lieber ein Sinfoniekonzert?
1: Ich spiele beides sehr gern und ich muss sagen, das ist wirklich sehr phasenabhängig. Die letzte Phase war eher Oper. Ja, also in der Oper gehen und vielleicht so ein Bohem spielen. Ja, dann komme ich nach Hause und voll noch mit dieser Geschichte und ja, schreckliches Ende. Und da bin ich einfach in eine Welt. Also es ist, wie ich einen Roman gelesen hätte. Und ich glaube, wenn es darum geht, so auf der Bühne zu spielen, so also bei der Philharmonikern, dann ist es eher so die Herausforderung und diesen Klang von dem Orchester, was einem wirklich total mitnimmt und wirklich auch vielleicht die eigene Stimme. Aber in der Oper, also ist man als Orchester sowieso nicht im Vordergrund und es gibt noch eine Dimension mehr und das ist die Geschichte durch die Sprache.
0: In Ihrer Playlist für unsere Sendung heute ist ja auch eine Opernarie drin aus Tosca von Giacomo Puccini und zwar gesungen von Maria Callas. Sind Sie eine Callas-Fangirl?
1: Ja, total. Ja, ich kenne keine andere Stimme, die mich so bewegt. Das hat irgendwas, was total pur ist und trotzdem spürt man sehr, sehr viel Charakter dahinter. Und vielleicht ist es ein bisschen Mythos, aber für mich ist nichts so geniales wie das. Eine sehr, sehr wichtige musikalische Figur.
0: Erinnern Sie sich noch, wann Sie das erste Mal Ihre Stimme gehört haben?
1: Ja. Ich habe mich nicht so früh beschäftigt mit Callas, aber ja, ich musste viel Opern vorbereiten und es ging um La Bohème eben. Und also am Ende, ich habe diese Arie gehört. Ja, wenn es um Liebe geht und ja, eine Sache, muss ich sagen, was noch größer als der Ozean ist. Also wirklich, und da habe ich mir gedacht, wow. Ja.
0: Sie arbeiten ja als Holzbläserin auch viel mit dem Atem. Das Fagott, finde ich, hat schon auch eine Ähnlichkeit mit der menschlichen Stimme. Ist das auch ein Vorbild, was Sie sich da vielleicht bewusst gesucht haben als Fagottistin?
1: Also ich muss sagen, ich war viel mehr inspiriert von Sängern als von Fagottisten.
0: Ja, spannend.
1: Ja, ich glaube, für mich ist das Instrument nur ein Mittel und eine Stimme hat irgendwas Natürliches, was man nicht verziehen kann. Und diese Einfachheit probiere ich dann am Instrument wiederzufinden, weil es gibt so viele Farbenmöglichkeiten und Artikulationen durch die Sprache, durch die Konsonanzen. Und das vergessen wir sehr oft am Instrument. Das ist entweder legato oder non legato. Es ist entweder rund oder hell, aber es gibt so viel mehr. Ja? Und ich finde, dass Stimmen da wirklich ein super Vorbild sind für einen Instrumentalisten. Man fühlt sich verpflichtet, am Instrument sehr, sehr viel zu machen, übertreiben. Und für mich, aber es gibt andere Meinungen, für mich ist es ein falscher Weg, weil ich glaube, man müsste immer im Kopf diese Stimme, was kann eine Stimme? Ja, eine Stimme kann natürlich schreien, eine Stimme kann flüstern, aber eine Stimme kann weinen, eine Stimme kann Freude äußern und das ist alles, was am Instrument auch möglich ist. Ja.
0: hören wir ein bisschen von dem, was eine Stimme so alles kann, zumindest die Stimme von Maria Callas, hier mit einer Arie aus Puccinis Tosca.

0: Ganz große Gefühle. Hier die ikonische Stimme von Maria Callas, begleitet vom Orchestra del Teatro alla Scala di Milano mit der Arie Vissi d'Arte aus Puccinis Oper Tosca. Ich lebte für die Kunst, singt Tosca da. Gilt das auch für Sie, Sophie Darivaux? Leben Sie für die Kunst, für die Musik? Ja, vielleicht in einer etwas weniger dramatischen Art, aber.
1: Ja, vielleicht, ja. Also Vissi d'Arte und Vissi d'Amore. Ich finde, das ist eine sehr schöne Vorstellung fürs Leben, ja. Also ich glaube, das ist auch wichtig, dass man so denkt. Ich meine, Musik ist viel, viel mehr als ein Beruf. Und ich komme nach dem Dienst, nach einem Konzert nach Hause und erlebe es immer noch. Und manchmal, also Wochenende, Urlaub, Ferien, das hat alles keine Bedeutung. Also es ist je nach Dienstplan oder Konzerten. Und manchmal muss man sich vorbereiten und nur dafür leben. Und alles andere ist manchmal an der zweiten Stelle, ja.
0: Und wenn Sie mal gerade nicht selbst spielen oder sich eben vorbereiten, hören Sie dann gerne Musik so in der Freizeit oder dann doch lieber auch mal die Stille genießen?
1: Ja, ich höre sehr, sehr wenig Musik. Ich höre immer Musik an, was ich vorbereiten muss. Aber nee, zu Hause, es ist sehr viel Stille. Und wenn schon, dann eher so Podcasts über Geschichte zum Beispiel oder politisch. Ich finde es immer sehr wichtig, dass man informiert ist.
0: Und wie verbringen Sie generell so Ihre freien Tage? Vielleicht mal auf dem Sofa rumhängen oder doch eher raus, Sport machen, Leute treffen, Sachen unternehmen?
1: Also Leute treffen, ja, sehr viel. Auch sehr viel Natur. Also so viel es geht, dann bin ich im Wald und viel Mountainbike oder im Garten oder ja. Weil unser Beruf als Musiker ist so weit entfernt von die natürliche Welt, würde ich sagen. Nichts bringt mich besser runter als ein Spaziergang im Wald.
0: Wir sind fast am Ende angelangt hier in der Sendung Meine Musik auf BR Klassik und damit bei Ihrem letzten Musikstück, die Pièce en forme de Habanera von Maurice Ravel, ein Stück von Ihrem Debütalbum. Und Sie haben das selbst arrangiert für Fagott und Klavier, oder?
1: Ja, ich meine, es ist keine große Kunst. Also man nimmt die Gesangsstimme und probiert das am besten mit dem Fagott anzupassen und wir haben ein bisschen rumprobiert und
0: ja, und das ist ja schon auch zumindest für diese Zeit eben sehr typisch französisch, so ganz duftende, zarte, farbige Musik. Ist das was, wo Sie sich dann als Französin auch sehr zu Hause fühlen?
1: Ja, also ich muss sagen, ich bin immer so ein bisschen skeptisch, so dass die Italiener italienische Musik spielen und Franzosen französische Musik spielen. Aber dadurch, dass ich in Frankreich studiert habe, habe ich natürlich auch einen anderen Bezug dafür.
0: Wie das klingt, das hören wir jetzt gleich als musikalischer Abschlussgruß sozusagen. Vielen Dank erstmal für das Gespräch, Frau Darivaux, und vielen Dank, dass Sie uns und mir Ihre Lieblingsmusik mitgebracht haben. Vielen Dank Ihnen fürs Zuhören. Mein Name ist Elisabeth von Kallnein. Nächste Woche ist hier der Schlagzeuger Christoph Siezen zu Gast in Meine Musik. Jetzt gibt's aber noch Musik von Maurice Ravel.

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1: Um 20 Uhr mit Alexander Terhorst. In Frankfurt am Main ist eine weitere Person an Malaria gestorben. Nach Angaben der Stadt wohnte der Betroffene in der Nähe des Flughafens. Er hatte sich infiziert, obwohl er nicht aus einem Malaria-Gebiet angereist war und auch nicht am Flughafen arbeitete. Es ist das dritte Todesopfer infolge der Tropenkrankheit. Zuvor waren zwei Fraport-Mitarbeiter gestorben. Die Behörden gehen davon aus, dass der Erreger durch eine Mücke in einem Flugzeug eingeschleppt wurde. Die Bundesanwaltschaft hat in Brandenburg einen mutmaßlichen Islamisten festnehmen lassen. Der Iraker soll Anschläge in Deutschland geplant haben. Nach Angaben der Karlsruher Behörde hatte er eine Kirche in Bremen als erstes Ziel ausgespäht. Zudem habe er versucht, weitere Menschen für seine Pläne zu gewinnen. Dem 24-Jährigen werde versuchte Gründung einer terroristischen Vereinigung und die Vorbereitung einer schweren staatsgefährdenden Gewalttat vorgeworfen. Die US-Regierung will künftig den Artenschutz lockern. Wie aus einem Regierungsdokument hervorgeht, soll das zufällige Töten geschützter Wildtiere nicht mehr strafbar sein. Lediglich aktive Handlungen, die vorsätzlich gegen ein bestimmtes Tier gerichtet sind, blieben rechtswidrig. So hätte das Fällen eines Baumes, in dem geschützte Fledermäuse leben, keine Konsequenzen, solange die Fledermäuse danach nicht gejagt würden. Umweltschützer kritisieren, dass diese Änderungen Arten an den Rand des Aussterbens treiben würde. Lehrkräfte können nicht eigenmächtig mehr Arbeit leisten und dafür eine Bezahlung verlangen. Das hat das Bundesverwaltungsgericht in Leipzig entschieden. Geklagt hatte ein pensionierter Schulleiter aus Niedersachsen, der nachträglich mehr als 30.000 Euro für Überstunden bekommen sollte. In der Vorinstanz war der Mann noch teilweise erfolgreich.

erfolgreich. Das Bundesverwaltungsgericht beurteilte die Lage nun anders. Wer sich überlastet fühle, müsse das anzeigen, statt einfach länger zu arbeiten. Auf einer Synagoge in Wuppertal ist ein Brandanschlag verübt worden. Nach Angaben der Polizei konnten Mitarbeiter der Einrichtung das Feuer schnell löschen. Der Sachschaden sei gering, auch verletzt worden sei niemand. Kurz nach der Tat sei ein Verdächtiger festgenommen worden. Nähere Angaben zur Identität wurden erstmal nicht gemacht. Die Polizei will weitere Einzelheiten bekannt geben, wenn die Spurensicherung abgeschlossen ist. Das waren die Nachrichten. Das Wetter. Heute Nacht wechselnd bewölkt. Von der Nordsee her gibt es Regen, 13 bis 6 Grad. Morgen über die Mitte Deutschlands abziehender Regen, sonst wechselnd bewölkt. Nachmittags einzelne Schauer, die Höchstwerte 17 bis 23 Grad. Sonnabend im Norden gebietsweise Regen, im Süden heiter bis sonnig und trocken. Die Zeit 20 Uhr und 3 Minuten.

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Guten Abend. Herzlich willkommen zum internationalen Musikwettbewerb der ARD. Ich begrüße Sie zum zweiten Preisträgerkonzert in diesem Wettbewerbsjahr. Zur 75. Ausgabe, zum Jubiläum des ARD-Musikwettbewerbs, gab es eine ganz besondere Fächerkombination. Orgel, Schlagzeug, Streichquartett und Fagott. Eine Kombination der Superlative, was den Organisationsaufwand angeht, aber glücklicherweise auch sehr faszinierend, sehr spannend zum Zuschauen fürs Publikum, zum Zuhören, zum Mitfiebern. So viele Menschen sind in die Konzertsäle gekommen, haben im Livestream zugeschaut. Vielen Dank an Sie, an unser Publikum und vielen Dank, dass Sie auch heute hier sind im Prinzregententheater in München, im Livestream bei YouTube, im ARD-Klassik-Kanal und im ARD-Radio-Festival. Ich bin Anne-Kathrin Henschel. Ich freue mich, Ihnen heute die Preisträgerinnen und Preisträger vorzustellen, aber natürlich auch dieses wunderbare Orchester. Ein ganz treuer Begleiter. Wir haben heute nochmal nachgeschaut. Seit 25 Jahren spielen Sie im ARD-Musikwettbewerb, heute unter der Leitung des Konzertmeisters Viktor Steniem, das Münchner Kammerorchester. Herzlich willkommen. Applaus.

Und auch wenn sie sechsmal hintereinander im Semifinale das gleiche Stück spielen müssen, dieses Jahr war es nicht ganz so arg, freuen sie sich auf jede Musikerin, jeden Musiker, auf diese vielen verschiedenen Persönlichkeiten, die auch immer so ein klein bisschen den Klang dieses Orchesters beeinflussen. Und mit einem haben sie, glaube ich, besonders gerne zusammengespielt. Er bekommt den Sonderpreis des Münchner Kammerorchesters und macht heute Abend den Anfang. Das ist der Fagottist Jappe den Dievel aus Belgien. Musik war bei ihm immer eine klare Sache, immer da in der Familie. Er hat mit der Geige angefangen und dann kam der große Bruder, der ist heute Dirigent, und hat ihm empfohlen, hey, probier's mal mit dem Fagott. Das spielen nicht so viele, da kommst du schnell ins Orchester und kriegst richtig viele Mucken. Das ist der Fachjargon im Musikerkreisen für viele Auftritte. Und das kam wohl gut an, diese Empfehlung. Er hat es probiert und hat sich gleich total wohl gefühlt und gespürt, dass ihn dieses Instrument am meisten singen lässt. So hat er es sehr schön beschrieben. Und vor allem mit dem Orchester spielt er besonders gerne. Er ist aktuell im Probejahr als Solofagottist bei der Deutschen Kammerphilharmonie Bremen. Also er hat sich neben einer sehr intensiven Orchesterarbeit auch noch auf diesen verrückten Wettbewerb vorbereitet. Seine Freunde beschreiben ihn auch gerne als hyperaktiv. Der Kopf ist immer voller Gedanken und ganz vielen Ideen, aber in der Musik ist er ganz bei sich, auf der Bühne voll im Fokus. Menschen erreichen, Musik zum Publikum übersetzen zu ihnen, darin sieht er seine Aufgabe. Und er ist unglaublich dankbar, dass das sein Beruf ist, dass er jetzt damit sein Leben bestreiten kann. Er hatte einen ganz besonderen Moment.

Im Finale, da ist sein alter Vergott. Mit ihm zusammen zu sein, er ist wie ein zweiter Vater, hat er mir erzählt, der mit ihm die schönsten und schwersten Momente erlebt hat. Ich glaube, der Preis beim ARD-Musikwettbewerb ist einer der schönsten Momente. Der zweite Preis und der Publikumspreis im ARD-Musikwettbewerb 2026 geht an Jappe Dendievel aus Belgien und er spielt für Sie das Konzert für Fagott und 11 Streichinstrumente von Jean Francais zusammen mit dem Münchner Kammerorchester. Da ist er schon.

Immer wieder haben Streichquartette hier in München beim ARD-Musikwettbewerb den Grundstein für ihre internationale Karriere gelegt. Das Tokyo String Quartett, das Artemis Quartett, das Quartier Eben oder das Amida Quartett, um nur ein paar dieser wundervollen Quartette zu nennen. Dieser Wettbewerb ist unglaublich anspruchsvoll, vor allem für Quartette. Mindestens zwei müssen in jeder Runde gespielt werden. Bis zu 2 Stunden Musik sind das von Joseph Haydn bis in die Gegenwart und ein komplett neues Werk ist auch dabei. Ich glaube, wenn ein Quartett so eine Ausnahmesituation übersteht, dann ist es ganz gut vorbereitet für eine gemeinsame Zukunft. Es wird ja ganz oft von einer Quartettehe gesprochen, vom Leben im Streichquartett, dem Leben zu viert. Spielen im Streichquartett, das ist auf jeden Fall eine Entscheidung. Die Musikerinnen und Musiker des Quartett Fugue können sich noch ganz genau an ihren ersten Probetag erinnern. Das war der 17. November 2023 und der hat für sie eine symbolische Bedeutung, denn von dann an war für sie klar, sie wollen sich gemeinsam entwickeln, gemeinsam wachsen, die Geschichte ihres Quartetts schreiben. Und der wichtigste Schritt, den sie jetzt im Sommer als Quartett gemacht haben, war nach Deutschland zu ziehen, um in Hannover zu studieren beim KUS-Quartett, bei Oliver Wille vom KUS-Quartett. Die Musik steckt in ihrem Namen, Fugue, die musikalische Fuge, bei der ein Thema von verschiedenen Stimmen aufgegriffen, imitiert und weiterentwickelt wird. Ihre besondere Stärke, sagen sie, dass sie alle so unterschiedlich sind. 4 Persönlichkeiten, 4 Meinungen, da wird immer und sehr viel diskutiert. Aber das, was am Ende rauskommt, ist umso spannender. Und ich glaube, die erste Geigerin, die hat ihre 3 Männer so richtig im Griff. Sehen Sie vielleicht auch gleich in der Musik. Die Jury hat dem Quartett einen 3. Preis verliehen und sie sagen, das ist kein Anlass zum Ausruhen. Jetzt geht es erst richtig los, so ein Preis. Das bedeutet Verantwortung, die musikalische Arbeit vertiefen, Genauigkeit, Feinheit, sorgfältige Arbeit. Das ist es, was sie auch aus den Feedback-Gesprächen mit der Jury mitgenommen haben. Sie spielen jetzt für sie ein Quartett von Joseph Haydn, ein Quartett, das sie schon ganz früh einstudiert haben. In G-Moll, Opus 74, Nummer 3. Hier ist für sie das Quartett Fugue aus Japan.

0: Das Quartet Fugue im Preisträgerkonzert des internationalen Musikwettbewerbs der ARD ausgezeichnet mit einem dritten Preis im Fach Streichquartett. Am Sonntag ist der Wettbewerb mit dem Finale bei den Schlagzeugerinnen und Schlagzeugern zu Ende gegangen und diese Woche feiern wir die Preisträgerinnen und Preisträger in Konzerten. Wir senden heute für Sie live im ARD Radio Festival aus dem Münchner Prinzregenten Theater. Und nach einer Pause geht's hier weiter mit dem Fach Schlagzeug. Zweiter Preis und Publikumspreis für Yuan Xia aus China und er spielt für Sie eine Sonate von Béla Bartók. Bis dahin haben Sie die Möglichkeit, den Fagottisten Jappe Dendiewil kennenzulernen. Er hat heute den Abend eröffnet und ich habe ihn heute nach der Generalprobe zum Gespräch getroffen.
1: Jappe, jetzt hast du in diesen zwei Wochen so viel Musik gespielt. Wenn du jetzt zurückblickst auf den Wettbewerb, gibt es da einen Moment, den du auf gar keinen Fall vergessen wirst?
2: Oh, ich glaube, die Ankündigung, wer zum Finale ginge, das war wirklich spannend. Also, weil da ist es echt ein entscheidender Moment und da haben wir mit der Jury auch darüber gesprochen. Da wird irgendwie die Zukunft der Fagottisten ein bisschen entschieden und ja, wir haben alle gemacht, was wir machen könnten in den Semifinale und ja, dann ist es immer noch spannend. Ich glaube, das war wirklich unvergesslich, wenn dann endlich mein Name angesagt wurde, dann geht so plötzlich ein Uff-Gefühl und ja, das war unvergesslich.
1: Diese Wartezeit muss ja scheußlich sein für euch, dieses ständige Wiederwarten und nicht wissen, muss ich mich jetzt schon vorbereiten, wie geht es weiter, geht es weiter?
2: Eben, ja, und man kennt das natürlich von den Orchesterprobespielen, aber da ist es irgendwie anders, weil die Orchesterprobespiele, das kommt jeden Monat, gibt es irgendwo ein Probespiel, das man machen kann, aber dieses Wettbewerb gibt es ja auch nicht jedes Jahr und genau, und man weiß nicht, was noch weiterkommt und ja, das ist immer schwierig, das dann schon vorher vorzubereiten, weil man will ja auch nicht zu viel das Gefühl geben, dass es dann sowieso weitergeht oder ja, das ist eine schwere Balance, die man irgendwie für sich selbst, das ist sehr individuell. Ich kenne Leute, die das die ganze Zeit schon geübt haben bis zum Finale, das Repertoire, ich habe das persönlich nicht gemacht, das findet jeder für sich selbst, ja.
1: Es ist ja wirklich ein Ausnahmezustand, in dem ihr euch befindet. Was hast du jetzt nochmal über dich gelernt? Hast du dich selbst von einer ganz anderen Seite vielleicht auch kennengelernt?
2: Dass ich nicht unendlich Energie habe.
1: Und hast du das bisher gedacht, dass das so ist?
2: Ich habe mich ein bisschen überschätzt, glaube ich, in dem Sinne, dass ich immer alles Mögliche machen will und so viel wie möglich spielen möchte. Aber irgendwann muss man dann auch mal das Fagott in den Koffer legen und ein bisschen Zeit für sich selbst nehmen. Und ich freue mich jetzt, obwohl ich natürlich mich sehr freue über das Konzert heute Abend, aber ich freue mich auch einfach mal ein bisschen Urlaub, gesunde Urlaub zu machen.
1: Welche Runde hat dir denn am meisten abverlangt?
2: Ich glaube das Semifinale, weil das waren zwei neue Stücke, also drei eigentlich, die ich zum ersten Mal aufgeführt habe. Und das merkt man schon, wenn man das als erstes Mal spielt und besonders mit Orchester, das macht dann noch eine Dimension dazu. Und dieses Konzert von Jean-François ist für uns ein ziemlich herausforderndes Stück. Und ja, genau, also da habe ich mich vielleicht auch am unsichersten gefühlt. Und deswegen war die Entscheidung nach der Semifinale noch so spannender, weil es war komplett unbekannt irgendwie, diese Erfahrung für mich. Und jetzt ist die dabei, ja.
1: Und jetzt nochmal mit dem MKO, mit dem Münchner Kammerorchester, dieses Stück zu spielen, fühlst du dich schon ein bisschen mehr zu Hause mittlerweile darin?
2: Auf jeden Fall. Also es ist einfach schön. Ich freue mich einfach, weil dieses Konzert von Jean-François braucht Zeit. Und wenn wir das jetzt einfach so nochmal machen können, dann ist es einfach schön. Und das sind total nette Leute und fantastische Musiker. Ich kannte die vorher schon. Ich spiele ab und zu mal beim MKO als Gastfagottist dabei. Und das ist einfach schön, weil die halten die Ohren offen und es ist so kammermusikalisch, das geht ja eigentlich nicht mehr um Solokonzert.
1: Ja, ja, durch diese kleine Besetzung mit den Streichern ist so filigran auch und man hört alles irgendwie.
2: Genau, man hört alles und man kann neue Farben entdecken, man kann so viel Flexibilität reintun und es ist natürlich eine Herausforderung ohne Dirigent auch, aber das macht es irgendwie noch spannender und ja, genau.
1: Jetzt hast du ja auch den Sonderpreis des Münchner Kammerorchesters bekommen. Was glaubst du, mit was hast du sie überzeugt?
2: Oh, ich glaube, ja, ich will mich selbst nicht zu viel irgendwie, aber...
1: Doch, darfst du, bist Preisträger, jetzt darfst du.
2: Ja, genau. Ich glaube, wir haben es irgendwie schön geschafft, sehr viel Kammermusik aus diesem Franzé-Konzert rauszuholen. Und ich liebe das Kommunizieren mit denen und anscheinend hat das ihr gefallen. Und dann freue ich mich desto mehr, dass es umso mehr, dass es jetzt mit einem Preis irgendwie, ja.
1: Bist du jemand, der gern führt? Also stehst du gern da vorne ohne Dirigent? Ist es eine Rolle, in der du dich wohlfühlst?
2: Ja, eigentlich schon. Ich mache ja auch seit vielen Jahren sehr viel Kammermusik. Ich spiele ja auch selber in der Zeit als Probejahr in der Deutschen Kammerphilharmonie in Bremen, wo man immer miteinander zusammenspielt und sehr kammermusikalisch spielt. Es ist ja auch eine kleinere Besetzung. Man lernt da irgendwie sehr gut auch zu führen und genau, also ich fühle mich da ziemlich wohl eigentlich. Und wenn es mit so einem tolles Orchester wie das Münchner Kammerorchester ist, dann geht das einfach auch ziemlich flott.
1: Was brauchst du von anderen Musikerinnen und Musikern, damit das Zusammenspiel sich gut anfühlt, damit du dich frei fühlst, was ausprobierst, vielleicht auch mal an Grenzen gehst?
2: An der Anfang der Probe ein freundliches Lächeln, das hilft sehr viel. Und dann geht es für mich sehr viel um einfach die Ohren, weil man kann noch gucken und man kann sehr viel mit den Augen und so kommunizieren, aber letztendlich muss man einfach das Stück für sich auch fühlen. Man braucht es auch zu lieben, weil die Musik, die am stärksten für mich funktioniert, ist, wenn alle, die auf der Bühne stehen, einfach total für dieses Stück gehen wollen. Und dann kann es nicht extrem genug sein in den Farben, dass wir suchen können. Und genau, ja.
1: Jetzt steht das Fagott doch eher selten im Rampenlicht. Das finde ich so schön beim ARD-Musikwettbewerb, ne? Dass wir es nach vorne holen und dass man sieht, was es kann. Also, dass es da vorne auch seinen Platz hat, ja, dass es toll ist als Soloinstrument. Was glaubst du denn, was wird beim Fagott oft unterschätzt? Auch so aus Publikumssicht, weil wir es einfach nicht wissen, weil wir es gar nicht oft genug hören in dieser Position.
2: Das solistische Singen, weil wir haben ja in der Orchesterfunktion ziemlich viel mit den tiefere Lage zu tun. Wir spielen immer sehr viel mit Celli und Kontrabass zusammen und man hört vielleicht nicht so oft die schöne Tenorlage, die auch wunderbar flexibel sich spielen lässt. Und also jetzt ist es einfach schön, dass das Fagott mal in den Spotlight gesetzt wird, weil das ist meiner Meinung nach und der Meinung von allen Fagottisten nach viel zu wenig. Genau.
1: Was verändert sich denn, wenn du bei der Deutschen Kammerphilharmonie Bremen jetzt als Solo-Fagottist spielst, aber jetzt hier im Wettbewerb nach vorne gehst, also wirklich als Solist? Gibt es da Switch im Kopf?
2: Also klanglich verändert sich etwas, weil man muss schon etwas mehr da vorne stehen mit dem Fagottklang. Aber wenn es zu Musizieren kommt, bleibt das für mich immer gleich. Also besonders, wenn wir jetzt so ein Konzert wie Francais-Konzert für Fagott spielen, das ist für das Kammerorchester genauso solistisch wie für mich. Und natürlich muss man sich klanglich, aber es ist eine Fagottsache und wenn ich das erklären muss, dann dauert das sehr lange. Aber nee, genau, also man muss das klanglich, glaube ich, verändern, aber in den Mindset, in der Mentalität überhaupt nicht.
1: Du könntest ja jetzt eigentlich sagen, ich habe einen Master in der Tasche, ich habe eine Orchesterstelle, die muss natürlich noch bestätigt werden nach der Probezeit. Jetzt fängst du im Oktober nochmal ein Studium an in München. Ja, mit historischer Aufführungspraxis wirst du dich beschäftigen. Woher kommt dieser Wunsch, das jetzt noch oben drauf zu setzen?
2: Also ich habe jetzt in den letzten Jahren schon einen Nebenfachkurs gemacht mit Barockfagott, weil ich habe immer sehr viele schöne CDs angehört von Leuten, die all dieses Fagott-Repertoire und andere Sachen auch aus dem Repertoire aus historischen Instrumenten spielen. Und ich liebe einfach, dass man so nah drankommt an, wie das damals geklungen haben soll, wie das bei der Zeit von Vivaldi und Mozart. Und wenn ich dann die Option gehabt habe, vor 3 Jahren genau an der Hochschule, habe ich nicht gezweifelt. Und dann hat es mich so begeistert, jetzt die letzten Jahre das zu machen, dass ich dachte, ich will mir da weiter drin vertiefen und wer weiß, was da an neue Türe offen geht und es ist einfach schön, das Gesamtpaket irgendwie zu haben, weil sonst ist es mir ein bisschen langweilig, nur Fagott zu spielen. Ich brauche ziemlich viele neue Sachen immer und ja.
1: Ja, ich habe auch den Eindruck, du bist immer auf der Suche, also wenn man so deinen Lebenslauf auch sieht, du hast auch schon ein Orchester gegründet, dieses Mahler Student Festival Orchester, das auch ausgezeichnet wurde mit einem Preis. Was hat dich da angetrieben? Hat dir in deiner eigenen Ausbildung was gefehlt, dass du gesagt hast, ich muss da selber was schaffen und diesen Raum schaffen für junge Musikerinnen und Musiker, so großes symphonisches Repertoire zu spielen?
2: Ja, eigentlich schon. Also ich habe damals in Belgien studiert und ich habe ja den Glück gehabt, bei vielen Jugendorchestern in Europa zu spielen. Also zum Beispiel bei Konzertgebäudeorchester Young, das ist das Jugendorchester da in Amsterdam, oder Verbier Festival Junior. Und dann bin ich zurück nach Belgien gegangen. Und es ist so wichtig, als junger Musiker diese Orchestererfahrung aufzutun, weil man spielt ja später Probespiel. Und wie mehr man diese Stücke gespielt hat, wie sicherer man da auf der Bühne bei so einem Probespiel geht. Und ich habe einfach gesehen, dass da in Belgien, für mich persönlich, meiner Meinung nach, ich will da nicht schlecht über jemanden reden, aber dass da einfach noch mehr gemacht werden könnte. Und es war von mir immer ein Traum, eine Symphonie von Mahler zu spielen. Ich bin ja ein großer, großer Mahler-Fan. Und dann haben wir einfach gedacht, wir machen das mal. Und ich kannte ja so viele junge Leute aus all diesen Jugendorchestern, die ich alle angerufen habe. Und mittlerweile sind wir, glaube ich, 5 oder 6 Projekte weiter und wir haben so viele schöne, schöne Momente erlebt. Und das ist mir alles einfach unglaublich wichtig. Ja.
1: Ich bin gespannt, was dir noch so alles einfällt. Jetzt hast du erstmal diese wunderbaren Preise, müssen wir ja sagen, beim ARD-Musikwettbewerb. Natürlich ganz wichtig, der Hauptpreis, der zweite Preis im Fach Fagott. So ein Preis kann ja schon was bewegen und ein Musikerleben verändern. Was würdest du dir denn wünschen für die Zukunft?
2: Viele schöne Begegnungen und ja, neue Erlebnisse. Wir schauen einfach, was weiterkommt. Das muss man, glaube ich, selber nicht so viel organisieren wollen. Man muss das einfach aus sich kommen lassen. Und wenn das den Leuten gefällt, dann bin ich total froh und schauen einfach, was weiterkommt. Ich bin einfach total glücklich jetzt, das gemacht zu haben.
1: Ich wünsche dir alles Gute für den weiteren Weg. Ganz herzlichen Dank.
2: Dankeschön.
1: Fagottist Jaappe den Diewel mit einem Rückblick auf seine Zeit beim internationalen Musikwettbewerb der ARD. Wir übertragen heute für Sie live aus dem Münchner Prinzregententheater im ARD Radio Festival. Das Münchner Kammerorchester spielt hier im Konzert mit den Preisträgerinnen und Preisträgern des diesjährigen Wettbewerbs unter der Leitung des Konzertmeisters Viktor Steniem. Wie er und das Orchester den Wettbewerb erlebt haben, hat er mir heute Vormittag nach der Generalprobe erzählt. Es ist so eine Tradition geworden, dass das Münchner Kammerorchester jedes Jahr im ARD-Musikwettbewerb mit den Semifinalistinnen und Finalisten spielt. Wie spannend ist das für euch, da auch immer zu sehen, was ist für eine Entwicklung in der klassischen Musik? Wer kommt da? Was sind das für junge Talente?
3: Oh, ja, das ist richtig, richtig aufregend. Ich meine, das ist unser Saisonstart nach der Sommerpause und da kommt vieles zusammen auf einmal und es gibt viele Leute, viele verschiedene Eindrücke und meistens sind die wirklich so toll. Das Level ist unglaublich und die sind dann auch so unterschiedlich auch von Erfahrungen, dass sie haben und wie viel die mit Orchester gespielt haben. Und ich meine, viele von denen haben schon Jobs. Also es ist richtig, richtig spannend.
1: Wie siehst du deine Rolle als Konzertmeister in dieser besonderen Situation? Ihr spielt ja 6-mal diese Werke. Unterscheidet sich das auch von Kandidat zu Kandidat?
3: Ja, das finde ich schon. Man sieht da viel Persönlichkeit bei jedem. Und ich glaube so, manche brauchen, dass ich ein bisschen mehr zeige, dass ich mehr wippe. Und manche von denen haben sau viel, also wenigstens jetzt beim Fagott, die atmen so natürlich. Und das ist dann natürlich sehr leicht für uns, da so anzuschließen. Ne? Und es gibt manche, die vielleicht ein bisschen mehr zurückhaltend sind. Dann muss man auch ein bisschen mehr zeigen. Aber meistens ist es so wie Kammermusik. Und ich meine, wir sind da alle ein bisschen unterschiedlich, wie viel Platz wir nehmen. Und das ist auch das Schöne dran, dass man sich so schnell kennenlernt und dass man schaut, okay, du lass meine Stimme ein bisschen durchkommen und du siehst es dann ein bisschen mehr kammermusikalisch und der andere Kandidat würde es vielleicht sagen, oh nee, ich sehe das Stück mehr solistisch und das ist schon spannend, ja.
1: Du hast gesagt, es geht also auch viel ums Atmen, also erstmal spüren, wie atmet dieser Kandidat, diese Kandidatin.
3: Ja, wir wollen ja natürlich zusammenspielen und zum Beispiel das Français oder Français, das kann man beide weise aussprechen, habe ich gesehen, dieses Stück ist sehr heikel. Also ich meine, das ist schwierig zu machen ohne Dirigent und ich weiß nicht, ob jedes Ensemble das richtig ohne Dirigent gemacht hätten. Aber bei uns geht es, weil wir das, also ich meine, wir spielen da viel ohne Dirigent und die Kandidaten zeigen natürlich viel durchs Atmen, durch physische Gesten und auch rein im, wie man spielt. Ich meine, ich kann ja auch von der Form von einer langen Tone verstehen, wo ich spielen soll. Aber es liegt auch ein bisschen dran, dass meine Kollegen einfach unglaublich toll sind mit Vorbereitung. Ich meine, ich habe auch eine E-Mail geschickt, weil ich eingesprungen bin als Konzertmeister jetzt. Und ich habe eine E-Mail geschickt an alle und gesagt, hey Leute, könnt ihr euch ein bisschen die Partitur extra anschauen, weil das hilft mir auch in dieser Situation. Und ich meine, die sind richtig, richtig toll. Das muss man wirklich sagen. Es gibt so viel Verantwortung und man weiß alles, was passiert. Und dann, das macht es dann leichter für den Kandidaten, auch ohne Dirigent zu spielen.
1: Wie ist das bei dem Francais-Konzert? Wer führt denn nun tatsächlich? Gibt der Solist viel vor, wenn er es kann oder sie? Ja, ist ja die Frage. In dem Fall haben wir Jappe Dendive aus Belgien, der das mit euch spielt, der auch euren Sonderpreis bekommen hat. Oder führst du? Wie funktioniert das?
3: Ich würde schon sagen, der führt, der ist sehr präsent und deswegen hat er auch unseren Preis gekriegt, weil der macht es sehr leicht für uns. Der hat sehr, sehr klare Phrasierungen, sehr Richtungen. Ich meine, es geht nicht alles nach vorne, aber dieses Stück ist auch ziemlich viel Populärmusik drin, also viel Jazz drin und es muss dann auch ein bisschen nach vorne gehen und ein bisschen leicht, also französische Musik kann auch manchmal ein bisschen überbezeichnet sein, damit nicht alle Übergänge viel zu lange dauern und sowas, ne? Aber ja, der führt schon. Es gibt natürlich Ecken, wo der nicht spielt und dann übernehme ich oder die Bridget, die Stimme für ein Cello ist oder natürlich soll man immer sagen, dass die Tatjana als Bassistin alles eigentlich führt. Aber nee, das ist wirklich sehr kammermusikalisch und das macht dieses Stück so toll, wenn alle so gut vorbereitet sind. Ich meine, in zweiter Geige Nummer 3 gibt es eine große Solo im dritten Satz. Ich meine, das ist echt ein tolles Stück und ich kannte es nicht und bin so dankbar, dass wir es spielen dürften. Ja.
1: Das Führen in der Musik, ist das etwas, das jemand mitbringt? Ist es wie ein Talent oder kann man das auch wirklich üben? Es ist eine Frage der Routine und des Machens.
3: Eine gute Frage. Ich glaube, es ist ein bisschen beides, oder? Ich meine, wenn du gar keine Bedürfnis hast, irgendwas auszusagen oder zu kreieren, dann nimmst du sicherlich auch nicht so viel Führung. Es ist so wie vieles im Leben, kann ich mir vorstellen. Aber natürlich, glaube ich, jeder, der auf diese Ebene spielt, hat vieles auszudrücken. Und dann muss man es auch ein bisschen lernen, wie man das umsetzen kann. Weil, ich meine, das ist auch viel Psychologie drin. Und was besonders dieses Jahr sehr heftig war, war, dass wir hatten, ich glaube, 40 Minuten Musik. Und ich meine, die Proben, das reichen eigentlich nicht mal, um durchzuspielen. Und dann muss man auch ein bisschen wissen, ich meine, ich versuche da auch mitzuhelfen, aber da muss man auch wissen, okay, wie gestalte ich das? Was zeige ich? Was beobachte ich? Was sage ich? Wie mache ich das jetzt, damit ich auch mein Ergebnis so gut wie möglich kriege auf diese sehr, sehr kurze Zeit?
1: Ja, weil ihr zwei Konzerte gespielt habt, jeweils einen Vivaldi und dieses Francais-Konzert. Das war die große Herausforderung in diesem Jahr. Es ist wahrscheinlich noch viel im Semifinale selbst entstanden, kann ich mir vorstellen.
3: Ja, total. Ich meine, ich versuche da immer reinzuschreiben, okay, Kandidat Nummer 6, wie dieser letzte Ton ist sehr, sehr lang und da geht es bei ihm vorwärts. Da weißt du, dass ich so ein bisschen was angepeilt habe. Und ich muss sagen, dieses Jahr, die waren auch sehr treu, so was sie gemacht haben in der Probe. Aber natürlich passiert viel in der Semifinale und vieles auch Gutes, ne? Also ich meine, das ist ein lustiges Stück und man soll da lachen, nachdem man diesen Schluss gehört hat.
1: Wie schnell merkst du denn, wer da zu euch kommt, wer jetzt mit euch spielen wird? Sind manchmal auch schon, sagen erste Momente auch schon oft etwas aus, wie jemand auf die Bühne kommt, mit euch kommuniziert, Hallo sagt, das erste Zusammentreffen?
3: Ja, so erster Blick, Jana, oder was man, ja, ist schwierig zu sagen. Dieses Jahr fand ich eigentlich alle Kandidaten sehr toll und ich fand das so schwierig zu sagen, wer kommt eher weiter. Ich bin ja auch Streicher und so ein Klang von Fagotte, natürlich kenne ich mich ein bisschen ausdrücklich, weil ich in einem Orchester arbeite, aber ich fand, die haben sich sehr, sehr gut geöffnet und sehr, sehr sofort gezeigt, okay, so sehe ich das, das ist mein Plan, das will ich jetzt ausdrücken. Und die haben alle sehr, sehr schön gespielt und die haben alle eine Führung übernommen und eine große Idee gehabt. Also ich meine, es war vielleicht klar, dass Jappe unseren Preis gekriegt hat, habe ich so ein bisschen gemerkt, dass der manche Dinge sehr viel anders bei der Artikulation gemacht hat im Francais. Und das fand ich toll, weil das muss nicht immer alles kurz sein, was schnell ist. Der kann es auch ein bisschen flächiger spielen. Und da waren wir sofort dabei auch. Es ist super interessant. Aber ich war auch nicht überrascht, dass der Enrico gewonnen hat, weil der hat so eine Bühnenpräsenz.

0: Irgendwie so auch in der Probe hatte der ganz, ganz krasse Meinungen und zeigt auch, dass, hey, ich nehme mich selber ernst. Ich will das so, dass es so sein soll. Und das ist auch dann stark für die Finale, glaube ich. Aber die sind alle so toll. Dieses Level ist einfach erstaunlich.
1: Spürst du auch immer im Orchester eine Veränderung? Wirkt sich das tatsächlich auch aus, diese unterschiedlichen Persönlichkeiten und Klangvorstellungen?
0: Ja, das finde ich schon. Ich meine, wir versuchen natürlich mit alle fair zu bleiben und dabei zu sein und alles positiv zu zeigen. Also das will ich wirklich meine Kollegen loben. Wir bemühen uns wirklich da, um mitzukommen. Aber es gibt manche, wo es einfach leichter geht. Ja? Und ich glaube auch bei den Vivaldis, die hatten ja 10 Vivaldis, wo die wählen dürften, welche die spielen wollten. Und manche Stücke sind einfach leichter zu begleiten oder sind in besseren Tonart für Streicher als andere oder sind will ich ein bisschen mehr so standardmäßig Vivaldi, ne? Schnell und virtuos und andere von denen sind wirklich viel sanfter und haben mehr so ein Rezitativ drin oder und das ist sehr unterschiedlich und ich glaube, da muss man auch klug aussuchen, welches Stück geht vielleicht am leichtesten, ohne dass ich viel Ausdruck verliere, ne? Dass das Stück immer noch interessant ist und das ist auch Teil vom Wettbewerb.
1: Was wünschst du ihnen für die Zukunft, diesen Preisträgerinnen und Preisträgern im Wettbewerb?
0: Och, einfach tolle Karrieren, dass sie alle im guten Orchester spielen, dass sie viel schöne Kammermusik machen, dass einfach dass die das genießen. Dieses Level ist so hoch und die spielen so schön und ich freue mich, dass wir dieses Wettbewerb haben, damit wir Leute für die Zukunft, für unsere großartige Klassiktradition hier in Europa weitertragen können. Ja.
1: Dankeschön.
0: Dankeschön.
2: Herzlich willkommen zurück. Ich gebe Ihnen noch einen Moment, um sich hinzusetzen. Wir sind ja heute live, deshalb muss ich immer recht zügig raus. Im Radio ist nämlich die Pause schon zu Ende im ARD Radio Festival, aber nehmen Sie sich noch einen Moment und ich plaudere einfach darüber. Es gibt viel zu erzählen zum ARD Musikwettbewerb und jetzt können Sie ja hier schon mal die Bühne bestaunen. Hier ist einiges aufgebaut worden, das auch nachher wieder zurück muss. Diese Zeit werden wir gut nutzen hier im zweiten Preisträgerkonzert. Also ich begrüße Sie noch mal ganz herzlich zum zweiten Preisträgerkonzert im 75. Internationalen Musikwettbewerb der ARD. Schlagzeug, das ist ein viel zu kleines Wort für das, was wir erlebt haben im ARD-Musikwettbewerb. Das war Performance, das war Theater, das war Sprechkunst, eine unglaubliche Vielseitigkeit, eine riesen Bandbreite an Instrumenten, an Spieltechniken, an Ausdrucksmöglichkeiten. Schlagzeugerinnen und Schlagzeuger lernen eben nicht nur ein Instrument, sondern sehr, sehr viele. Und sie entwickeln immer wieder neue Klänge, neue Klangräume, arbeiten sich in neue Techniken ein und sind immer auf einer Entdeckungsreise. Béla Bartóks Sonate für zwei Klaviere und Schlagzeug im Semifinale, das war dann nochmal ein anderer Prüfstein für die Kandidatinnen und Kandidaten. Da waren sie nämlich auf einmal Teil eines Ensembles. Und dann ging es ums Zuhören, ums Zusammenspielen, ums Reagieren und sich einfügen in so ein Ensemble. Und es war auch so eine Art Test für die nächste Runde, fürs Finale, für das Zusammenspiel mit dem ganz großen Orchester und auch eine Möglichkeit für die Jury zu schauen, wer ist dem denn gewachsen, was da noch kommt im Finale. Wir haben eine besondere Bearbeitung, die Sie hier erleben von dieser Bartók-Sonate. Die hat Martin Grubinger Senior geschrieben. Das ist der Vater des Juryvorsitzenden Martin Grubinger. Und die hat dafür spezielle Konzerte mit der Pianistin Yuja Wang gemacht. Die wollte eben mitspielen. Also wir haben nicht zwei Klaviere, so wie ich es eben gesagt habe, sondern wir haben eben zwei Marimba hier stehen, wie Sie sehen. Und unser Preisträger Yuan Xia hat mir nochmal erklärt, wie komplex ist das auch macht. Denn am Klavier haben wir 10 Finger. Bei der Marimba ist es so, dass der Schlagzeuger in jeder Hand 4 Mallets hat, macht zusammen 8. Also ich schlussfolgere, es ist wesentlich schwerer und er hat wesentlich mehr zu tun. Sie können das gleich bestaunen. Und Yuan Xia liebt all das an seinem Instrument, diese stetige Herausforderung, das Experimentieren, immer wieder was Neues ausprobieren. Er würde nie ein Setup gleich aufbauen, hat er mir erzählt. Aber manchmal liebt er es auch einfach nur zuzuhören. Und dann ist sein liebster Klang der der Tempelglocken in China. Ganz früh am Morgen, wenn da noch kaum ein Mensch ist, nur die Mönche. Und dann wird noch der Boden ein bisschen geputzt und der Wind weht durch und die Vögel zwitschern. Das ist wohl für ihn der schönste Moment und nichts gibt ihm eine solche Ruhe. Und bevor Sie ihn gleich hier in voller Aktion erleben in dieser Bartok-Sonate, möchte ich Ihnen noch das großartige Ensemble vorstellen, mit dem er hier gleich spielen wird. Das ist Holger Brust, der Solopauker, der Bamberger Symphoniker, Jürgen Schorrer, der war bis 2023 beim SWR-Symphonieorchester und dann an der zweiten Marimba neben unserem Preisträger Jürgen Leitner vom Symphonieorchester des Bayerischen Rundfunks und dann noch am Klavier Per Rundberg. Dann haben wir alle zusammen. Hier ist für Sie Yuan Xia, zweiter Preis im Fach Schlagzeug und Publikumspreis beim ARD-Musikwettbewerb. Applaus.

0: Orchester des Bayerischen Rundfunks. Wir gehen noch ein Stückchen zur Seite. Und hat lange auch im Ensemble von Martin Grubinger gespielt. 6-mal hast du diese Bartok-Sonate im Semifinale gespielt. Wie unterschiedlich können sich 30 Minuten anfühlen, je nach Kandidat?
1: Ja, extrem unterschiedlich. Also die Kandidaten waren von allen möglichen Flecken der Erde. Und so spielen sie auch. Und es war für uns eine Mega-Erfahrung, weil, ja, wie du gesagt hast, die spielen so unterschiedlich. Und wir haben dann die Freude gehabt, uns jedes Mal auf einen neuen Kandidaten einzulassen. Mhm. Und das hat uns auch selbst im Ensemble extrem bereichert.
0: Wie schnell merkst du, dass das funktioniert, dass da die Chemie stimmt, dass jemand das drauf hat und mit euch funktioniert?
1: Das ist lustigerweise in der Bartok-Sonate eigentlich nach den ersten 2, 3 Schlägen schon klar, ob das jetzt durchflutscht oder nicht.
0: Geht Vielleicht recht haben schnell. Sie das auch gerade gespürt. Was macht denn ein gutes Ensemble-Spiel aus? Was müssen die mitbringen, dass das gut funktioniert?
1: Ja, vor allem, also so in dieser Bearbeitung ist ja die große Herausforderung, dass die 2 Marimbaphone ein Klavier simulieren sollen. Das heißt, wir haben quasi rechte, linke Hand und die müssen eigentlich wie ein Körper zusammenspielen. Jetzt war aber das Problem oder die Herausforderung, ich kannte ja die Kandidaten alle nicht und die mich nicht. Also wir hatten 90 Minuten Zeit in einer Probe, quasi zu einem Körper zusammenzuwachsen.
0: Wahnsinn. Und hast du dich mit, bitteschön, ja, ein Applaus werden. Und hast du dich mit unserem Preisträger, mit Jürgen Tja, hast du dich gefühlt wie ein Körper? Ist es da aufgegangen?
1: Ja, ich hoffe, ich darf jetzt ein bisschen aus dem Nähkästchen
0: plaudern. Aber wir sind unter uns.
1: Der Yuen,
0: das wird ja gar nicht übertragen.
1: Der Yuen ist bei uns in die Probe gekommen und wir haben gesagt, wir spielen jetzt einfach mal los. Und wir haben die Bartok-Sonate, ohne ein Wort gesprochen zu haben, einmal durchgespielt. Und eigentlich war alles klar. Also wir haben eigentlich nicht mehr gewusst, dass wir proben sollen.
0: Wahnsinn.
1: Und das war echt, also wir waren wahnsinnig begeistert.
0: Toll. Und Jürgen, du hast auch mal teilgenommen am ARD-Musikwettbewerb. Du hast gesagt, ich darf es erzählen. 2019, erste Runde und dann war es vorbei. Auch das sind Geschichten, die der ARD-Wettbewerb schreibt. Und Sie sehen, es kann noch was aus den Leuten werden, was richtig toll ist. Ja, darfst du gerne, ja. Der Martin Grubinger hat gesagt, du hättest Nerven aus Stahl, daran kann es nicht gelegen haben.
1: Ja, ich meine, ich war damals noch recht jung. Das war jetzt vor 6.
0: Also jetzt bist du 27,
1: Jahren.
0: 20 Jahre, ja, okay.
1: Und ja, vielleicht damals waren die Nerven noch nicht ganz so ausgeprägt wie jetzt.
0: Warum hast du jetzt nicht nochmal mitgemacht? Du hättest noch das richtige Alter.
1: Ja, ich habe tatsächlich überlegt und dann kam aber die Anfrage, dass ich die Möglichkeit hätte, eben die Bartok-Sonate mit allen Kandidaten zu spielen. Und dann dachte ich mir, naja, okay, im Finale war ich ja auch im Orchester dabei. Das heißt, ich wäre sowieso schon im Semifinale und im Finale. Spare ich mir 2 Runden.
0: Ganz herzlichen Dank. Jürgen Leitner, vielen Dank. Mit Fagott haben wir diesen Abend eröffnet und mit Fagott wollen wir ihn auch abschließen. Ein dritter Preis geht in diesem Jahr an Laure Thomas. Und was die 23-Jährige sofort geliebt hat am Fagott, an ihrem Instrument, ist, dass es so was Körperliches hat, dass es ein Instrument ist, das sie in den Arm nehmen kann. Und als kleines Kind fand sie das unglaublich faszinierend, dass man das so auseinanderbauen kann in Einzelteile, wie ein Puzzle. Und diese Leidenschaft fürs Puzzeln, die ist ihr irgendwie geblieben, als Hobby, als Freude. Und also sie puzzelt wahnsinnig gern, aber sie findet dieses Puzzeln auch immer in der Musik wieder. Hinter einem Puzzle, sagt sie, steht immer ein Schöpfer, eine Kreation, eine Idee und derjenige, der das Puzzle dann zusammensetzt, wird zum Interpreten. Und so ist es im Grunde auch bei einer Partitur und bei Noten, die sie dann als Musikerin zusammensetzt. Sie ist dann die Interpretin dieser Idee. Das fand ich ein sehr schönes Bild, was sie da gezeichnet hat. Und wenn Sie Laure gleich hören, werden Sie merken, dass sie ein bisschen anders klingt als Jappe heute zu Beginn des Konzerts. Das liegt an ihrem Spiel, an ihrer Persönlichkeit. Es liegt aber noch an einer weiteren Sache. Es gibt 2 verschiedene Systeme im Fagottspiel. Ich will jetzt gar nicht zu tief in die Materie einsteigen. Es gibt einmal das deutsche Fagott, das ist ganz weit verbreitet, und das französische System. Und das spielt Laure jetzt, spielt sie allgemein. Das bedeutet, das Instrument ist anders gebaut, wenn Sie genauer hinschauen. Hat eine andere Mechanik und Sie werden hören, der Klang ist ein bisschen anders. Er ist heller, vielleicht nicht ganz so laut,

aber ganz schlank und etwas nasal. Und das gebe ich Ihnen mit, weil es auch für unsere Preisträgerin so unglaublich wichtig ist, diese Klangtradition auf die Bühne zu bringen und sie international zu leben, diese Schönheit zu pflegen. Sie spielt jetzt für Sie von Antonio Vivaldi das Konzert für Fagottstreicher und Basso Continuo in D-Moll, zusammen mit dem Münchner Kammerorchester am Cembalo. Olga Wotzi ist für Sie. L'Orto Ma.

Applaus für die Fagottistin Laure Thomas und das Münchner Kammerorchester mit Konzertmeister Viktor Steenjem am Cembalo Olga Watts. Das war das Konzert für Fagott, Streicher und Basso Continuo in D-Moll von Antonio Vivaldi. Das zweite Preisträgerkonzert des ARD Musikwettbewerbs 2026 haben Sie hier erlebt. Es ist die 75. Ausgabe, ein Jubiläumsjahr beim ARD Musikwettbewerb. Dieses Konzert können Sie ab sofort nachhören, eine Woche lang in der BR Radio App. Und Sie haben natürlich auch die Möglichkeit, alles nachzuschauen rund um den ARD Musikwettbewerb. YouTube-Kanal von ARD Klassik auch nochmal in die zweiten Runden reinschauen. Semifinale, Finale und jetzt eben die Preisträgerkonzerte. Morgen Abend dann das große Abschlusskonzert mit dem Symphonieorchester des Bayerischen Rundfunks live aus dem

0: Münchner Herkulessaal. Wir freuen uns, wenn Sie wieder dabei sind, ab 20 Uhr im ARD Radio Festival oder im Livestream im YouTube-Kanal von ARD Klassik. Ganz herzlichen Dank an das heutige Team, an Tonmeisterin Clemence Fabre, an Toningenieurin Kirsten Ermeler, Redaktion Alexandra Maria Dielitz. Ich bin Anne-Kathrin Henschel und ich wünsche Ihnen noch einen schönen Abend.
1: Ja, danke und liebe Grüße nach München. Das war aus dem Prinzregententheater das zweite der Preisträgerkonzerte des diesjährigen ARD-Musikwettbewerbs, die wir ja alle für das ARD-Radio-Festival live übertragen. Sie haben es schon gehört, morgen folgt bereits das nächste, das dritte. Heute wollen wir gern noch an erfolgreiche Wettbewerbsteilnehmer vergangener Jahre erinnern, die ihre gute Platzierung als Sprungbrett für eine erfolgreiche Karriere nutzen konnten. Die erste Künstlerin, sie ist heute weltberühmt, errang 1998 Platz 3 beim internationalen Musikwettbewerb der ARD, Sol Gabetta. Wir hören sie jetzt gemeinsam mit dem Pianisten Bertrand Chamaillou mit dem Grand Duo Concertant über Themen aus Giacomo Meyerbeers Oper Robert le Diable in einer Bearbeitung durch Frédéric Chopin und Auguste Franchomme.

ehemalige Preisträger des ARD-Musikwettbewerbs, im Anschluss an unsere Live-Übertragung eines Konzertes diesjähriger Gewinner. Und da hörten wir soeben Sol Cabetta, die sich 1998 den dritten Platz erspielte und seitdem zur führenden Riege der Cellisten und Cellistinnen gehört. Gemeinsam mit Bertrand Chamaillou nahm sie 2014 das eben gehörte Grand Duo Concertant auf. Themen aus Giacomo Meyerbeers Oper Robert le Diable für Violoncello und Klavier bearbeitet von Frédéric Chopin und Auguste Franchomme. Irena Grafenauer nahm zweimal am ARD-Musikwettbewerb teil. 1974 belegte sie den dritten, 1979 den zweiten Platz. Die Flötistin musiziert in der 1989 entstandenen Aufnahme mit der Academy of St. Martin in the Fields unter Neville Mariner. Das Konzert für Flöte und Orchester G-Dur Opus 29 komponierte Karl Stamitz.

Von Karl Stamitz, das Konzert für Flöte und Orchester G-Dur, Opus 29, wurde gespielt von der Academy of St. Martin in the Fields unter Neville Mariner und der Slowenin Irena Grafenauer. Die Flötistin nahm 1974 und 1979 erfolgreich am internationalen Musikwettbewerb der ARD teil. Die nächste Gewinnerin, an die wir erinnern möchten, war 1968 angetreten. Die junge Sängerin hieß Jessie Norman und überzeugte auf ganzer Linie. Sie wurde nicht nur mit einem ersten Preis belohnt, sondern erhielt auch sogleich im Alter von 23 Jahren einen Dreijahresvertrag für die Deutsche Oper Berlin. Sie unterschrieb, obwohl sie noch nie zuvor auf der Bühne eines Musiktheaters gestanden hatte. Eine beispiellose Karriere begann. In wenigen Tagen jährt sich ihr siebter Todestag, Jessie Norman.

Goethes Erlkönig, vertont von Franz Schubert, Philipp Moll begleitete am Klavier Jesse Norman. Der Grundstein für ihren unvergleichlichen internationalen Erfolg wurde 1968 beim ARD-Musikwettbewerb gelegt, als sie mit einem ersten Preis gekürt wurde. Gewinner der diesjährigen, der mittlerweile 75. Ausgabe des internationalen Musikwettbewerbs der ARD hören Sie dann also morgen im dritten Preisträgerkonzert, das wir wieder live ab 20 Uhr aus München übertragen. Hier gibt es nun in wenigen Minuten die Nachrichten und danach dann Jazz, gespielt von Bläserbands. Bis dahin noch eine Aufnahme mit dem Klarinettisten Sebastian Manz. Er ist 2008 Gewinner eines ersten Preises beim ARD-Musikwettbewerb gewesen. Wir hören ihn gemeinsam mit dem Radiosinfonieorchester Stuttgart des SWR unter der Leitung von Antonio Mendes mit dem ersten Satz aus dem Concertino für Klarinette und Orchester Es-Dur, Opus 26 von Karl Maria von Weber.

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1: Um 23 Uhr mit Felix Sprung. Polens Regierungschef Tusk hat die NATO-Staaten überraschend deutlich vor verstärkten russischen Angriffen an der Ostflanke gewarnt. Der Kreml wolle den Zusammenhalt der NATO schwächen, sagte der Premierminister. Aus Warschau, Palina Milling.
2: Laut Geheimdiensten plane Russland auch hybride Drohnen- und Raketenangriffe gegen die Länder, die die Ukraine unterstützen, darunter Polen. Das erklärte Donald Tusk in seiner Rede vor dem polnischen Parlament. Es bestehe ein reales Risiko, dass auf das Territorium von einem oder mehreren NATO-Staaten an der Ostflanke Drohnen oder Geschosse eindringen könnten. Auch Zerstörungen seien nicht auszuschließen. Solche Angriffe würden von Russland als Zufall dargestellt, damit niemand in der NATO eine Reaktion erwäge, sagte der polnische Premierminister.
1: Kanadas Ministerpräsident Carney hat das Angebot einer sogenannten assoziierten EU-Mitgliedschaft seines Landes begrüßt. Umfragen zeigten, dass eine große Mehrheit der Kanadier für engere Beziehungen mit der EU sei, sagte Carney in einer Rede vor dem Europaparlament. Kommissionspräsidentin von der Leyen hatte gestern dafür geworben, die Zusammenarbeit mit Kanada zu vertiefen, etwa bei der Entwicklung künstlicher Intelligenz oder bei der Rüstungsproduktion. In Frankfurt am Main ist ein weiterer Mensch an Malaria gestorben. Nach Angaben der Stadt wohnte er in der Nähe des Flughafens und hatte sich vermutlich durch eine Mücke infiziert, die mit einem Flugzeug nach Deutschland gekommen war. Einzelheiten von Katharina Wilhelm aus Frankfurt.
3: Sicher können wir natürlich noch nicht sein. Das muss untersucht werden. Das ist natürlich ganz wichtig. Momentan ist schon die Annahme, dass Mücken wahrscheinlich mitgereist sind, mit dem Gepäck zum Beispiel, mit der Fracht im Flugzeug. Das könnte der Fall sein. Und dass diese Mücke dann eben tatsächlich diese Kilometer zurückgelegt hat, sind ja etwa 5 Kilometer vom Flughafen entfernt. Das können diese Mücken tatsächlich zurücklegen und dass sie dann die Person dort gestochen hat. Trotzdem, wir wissen es natürlich noch nicht gesichert. Es wird noch einige Untersuchungen geben müssen, bis wir hoffentlich dann auch auf den Grund kommen dieser Malariaerkrankung.
1: In Wuppertal ist an einem Nebeneingang der Bergischen Synagoge ein Feuer gelegt worden. Nach Polizeiangaben konnten die Flammen schnell gelöscht werden. Der Sachschaden sei gering, verletzt wurde niemand. Die Polizei hat einen Tatverdächtigen festgenommen. Es handelt sich um einen 37-Jährigen aus Afghanistan. Sein Motiv ist noch unklar. Die TSG Hoffenheim hat in der Europa League einen Fehlstart hingelegt. Das Team von Trainer Ilzer unterlag in Griechenland dem Außenseiter Kreta mit 0:2. Das waren die Nachrichten. Das Wetter in Deutschland. In der Nacht meist trocken, vom Nordwesten bis zum Osten zeitweise Regen, Tiefstwerte 14 bis 6 Grad. Morgen längere heitere Abschnitte, gebietsweise Schauer, höchstens 17 bis 23 Grad. Am Samstag wechselnd wolkig, im Norden zeitweise Regen, 18 bis 26 Grad. Sonntag 17 bis 26 Grad. Es ist 23 Uhr.
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4: Das Bild einer exakt aufmarschierenden klassischen Brassband und das quirlige Treiben einer Second Line in New Orleans, dieser wirbelnde Mix aus Tanzenden und einer Marching Band, das könnte verschiedener nicht sein. Die Marschrichtung liegt weit auseinander, aber das Prinzip der vom Rhythmus getragenen Fortbewegung, das ist das gleiche. March

mobil. Mit entmilitarisiertem Blech begann ja einst die Geschichte des Jazz, durch die Straßen in die Clubs getragen von Marching Bands. Dieser Jazz wiederum traf später auf Brassband-Traditionen außerhalb Amerikas und brachte in jüngerer Vergangenheit Erstaunliches hervor. In der folgenden Stunde nehmen wir uns die Men in Black mal genauer vor und dazu begrüßt sie Henry Altmann.

Whoopin' Blues. Leroy Jones ist einer der Musiker, der die klassische Marching Band New Orleanscher Prägung heute noch hochhält. Mit dem Ende des amerikanischen Bürgerkriegs 1865, da waren viele Militärinstrumente Altblech. Afroamerikaner konnten diese günstig erwerben und sie setzten sie ein. Streetbands in Fantasieuniformen spielten einen Mix aus populären Songs, aus Spirituals, Cakewalks, Ragtime und Marschmusik, waren gefragt für alle Anlässe, Beerdigungen, Picknicks und Paraden, wie eine der frühen Bands, Allen's Brass Band, warb. Etwa 10.000 davon soll es Ende des 19. Jahrhunderts in den USA gegeben haben. Um 1900 herum tauchten im Repertoire dann jene musikalischen Elemente auf, die direkt zum Jazz führten. Der Marschrhythmus wurde durch eine stärkere Synkopisierung und Betonung der Offbeats zum Groove. Filmaufnahmen zurückgehend bis 1898 sieht man exzessiv auftanzende Menschen bei den Karnevalsparaden des Mardi Gras New Orleans. Die Stadt wird ja das ganze Jahr hindurch vom marschierenden Blech durchzogen, aber auch die Geschichte wanderte weiter. Chicago und später New York wurden die neuen Epizentren des Jazz, es kamen neue Stile und Instrumente, Banjo und Tuba wurden für einen nun durchlaufenden Viervierteltakt von Klavier und Kontrabass verdrängt. Die Speerspitze des Jazz, die diese neue Musik vorangetragen hatte, eben diese Second-Line-Marching-Bands, die traten nun im Sinne des Wortes in die zweite Reihe.

damit wäre die Sendung hier im ARD Radio Festival Jazz über die Marching Bands musikalisch eigentlich zu Ende. Wenn da nicht ein paar Jungs in New Orleans Ende der 1970er Jahre mitten in der Blüte der großen Bühnen mit elektrifiziertem Jazzrock und Fusion eine Marching Band gegründet hätten. Die Dirty Dozen Brass Band redefinierte das Genre, ließ Bebop, Funk und Soul durch ihre Reihen ziehen.

0: My feet can't fail me now, so ist es. Ihre rhythmischen Füße trugen die Dirty Dozen Brass Band um die Welt. Das Wort vom Sousa-Funk, benannt nach den mächtigen Sousaphon, machte die Runde. 1984 brachte das Label Concord Jazz eine erste CD auf den Markt, der internationale Durchbruch für die Band, aber auch für einen neuen Brassband-Sound. Roger Lewis war von Anfang an dabei.
1: Die Idee war, die Art von Musik zu spielen, die wir spielen wollten. Ob Bebop oder Rock'n'Roll, R&B, Avantgarde, was auch immer. Aber wir haben diese Musik mit einem Beat auf die Straße gebracht, mit dem, naja, ich schätze, man nennt es ein Second-Line-Beat. Und die Leute waren begeistert. Sie sind total abgegangen, weil sie so etwas noch nie zuvor gehört hatten.
0: Wirklich still standen Marching Bands ja nie. In den USA marschieren sie in jeder Parade und Highschool. Und in New Orleans, da laufen sie nicht nur durch die Straßen, sondern auch durch die Seelen der Einwohner. Eine Second Line, das ist ja nicht nur eine Band, das sind auch diejenigen, die drumrum tanzen, ein Lebensgefühl. Squirtman ist seit 1971 einer der bekanntesten Vortänzer der Second Lines in New Orleans.
1: Es war eine Bewegung, nicht nur während der Bürgerrechtsbewegung. Es ist Teil unserer Stärke.
0: Der tatsächliche Anteil der Marching Bands an den großen Protestmärschen der Bürgerrechtsbewegung der 1950er und 60er Jahre war gar nicht mal so hoch. Aber ihr Anteil als Voraussetzung dafür ist nicht zu unterschätzen. In Highschools lernten die SchülerInnen über sie nicht nur afroamerikanische Musik, sondern auch deren Kraft zur Rhythmisierung, zur Gemeinschaft kennen. Squirtman drückt es so aus.
1: Für mich ist die Second Line etwas Spirituelles. Wenn jemand spielt, kommt das aus seinem Innersten. Und wenn ich es höre, trifft sein Geist auf meinen Geist.
0: Und mit dem Erfolg der Dirty Dozen Brass Band, da setzte sich ein neuer Marching Band Geist in Bewegung. Die Rebirth Brass Band etwa kümmert sich auch um jene indigenen und lateinamerikanischen Elemente, die auf dem Congo Square in New Orleans Ende des 19. Jahrhunderts bei sonntäglichen Trommelmeetings auf Europäisches und Afrikanisches trafen, da also wo prägende Grooves der Bassdrum zwischen den Kulturen hin und her wechselten und neue Rhythmen schufen. Das Hypnotic Brass Ensemble wiederum, 1999 gegründet von 7 Söhnen des Sun Ra Orchestra-Trompeters Keel und Phil Cochran, das setzt die Geschichte des Chicagoer Jazz fort, mixt Post-Hip-Hop, Funk, Rock und Calypso mit anmutigen Melodien im 60s-Sound.

Pachycephalophilophobia. Die Imperial Norton Stationary Marching Band aus Massachusetts, die mischt und mixt alles, was nicht bei drei auf dem Baum ist. New

Orleans und Balkan Sounds, Klezmer, Zirkusmusik, Metal und Disco. Der zweite Brass-Frühling dehnte sich nach und nach auf die ganze Welt aus, geografisch wie musikalisch. Hip-Hop und Bollywood, Techno und Punk, Bayern und Balkan-Beats, Elektro und Samples, Deathpunk-Medleys oder Gangman-Style, alles geht heute im Brass-Bereich. Dazu werden nicht nur die stilistischen Ventile aufgebohrt, auch die Kulturräume selbst weiten sich.

Die New Yorker Red Barat und die britischen Bollywood Brass mixen indische Grooves mit Brassband-Tradition. Das ist nur auf den ersten Blick erstaunlich, denn in vielen Teilen der Welt konnten Marching Bands ja auf alten Traditionen aufbauen, auf den Blasmusikkapellen in Böhmen, Süddeutschland und im Alpenraum, den italienischen Bandas, den brettharten nordenglischen Bergarbeiter-Brassbands oder den zuletzt so erfolgreichen Bands vom Balkan. Im serbischen Guča findet ja seit 1961 im August das größte Brassband-Treffen der Welt statt. 3 Tage lang werden Hörer und Hügel vom Blech durchrüttelt. Bis zu 500.000 Besucher erleben dabei Wettstreit und Präsentation. Die beiden prominentesten osteuropäischen Bands, Fanfar Čukarlija und das Boban Marković Orchester, die haben sich auch auf Platte zu einer Balkan-Brass-Battle getroffen.

Zweimal Duke Ellingtons Caravan im Balkan Brass Sound, einmal von der Fanfare Czocalia, einmal vom Boban Markovic Orchester. Kleiner Sprung über die Adria hinüber nach Italien. Weil es dort in Kleinstädten weder Theater noch Orchester gab, haben sogenannte Bandas, Blaskapellen im 19. Jahrhundert auch Verdi und Wagner gespielt. Der Klarinettist Gianluigi Trovesi, das Italian Instabile Orchestra, vor allem aber der Trompeter Pino Minafra haben auf diese Tradition zurückgegriffen, wenn auch meist in sitzender Form.

0: Binominalfrau di Bandarova di Puglia. Über die Blaskapellen seiner süditalienischen Heimat sagt der Trompeter:
1: E poi la nostra grande tradizione, la banda, questa Cenerentola dimenticata che ha una potenza.
2: Unsere große Tradition, die Banda, dieses vergessene Aschenputtel, die so ein enormes Potenzial hat, diese Identität, diese Kraft des Südens, die überall wieder auftaucht und etwas zurückerobert vom Vertrauen, das wir gerade im Süden so leicht verlieren.
1: Noi al Sud perdiamo facilmente.
0: Traditionen haben freilich auch die Kehrseite, sich mit Neuerungen schwer zu tun. Als etwa der österreichische Saxophonist Wolfgang Puschnigg 1991 die Blaskapelle Amstetten auf den Free-Funk-Bassisten Jamaleddin Takuma, seine eigenen Erfahrungen beim Vienna Art Orchestra und traditionell klingendes Liedgut losließ, da war Feuer im Stadel. Es schäumte die Orthodoxie, es freute sich die Avantgarde. Heute zählen Puschnigs Alpine Aspects zum Auslöser einer Entwicklung, die es mit Acts wie La Brass Banda sogar bis in die Hitparaden geschafft hat.

erfolgreiche Alpenüberquerung mit Wolfgang Puschnigg und den Amstettener Musikanten. Ein Jahr nach dieser Aufnahme gründete sich 1992 in Wien mit Nosil Brass ein Virtuosenensemble, das einen Mix aus Können und Klamauk in neue Sphären, allerdings, wie Puschnigg ja auch, von der Straße weg in den Konzertsaal getrieben hat. Auf Stadt- und Firmenfesten hingegen sind Marching Bands mit Musik- und Tanzeinlagen zu erleben, Brasses for the Masses sozusagen, Hauptsache es knallt und es bewegt sich. Auch das ist ja keine ganz neue Erfindung, denn Guggenmusikkapellen treiben schon seit 150 Jahren mit hammerharten Rhythmen und schrägen Klängen alemannische Fastnetzumzüge um. Das New Yorker Asphalt Orchestra hat den Widerspruch von drinnen und draußen in ein Prinzip verwandelt. Gegründet von Mitgliedern der zeitgenössischen Musikbewegung Bang on a Can marschiert man zweigleisig. Als Indoor-Konzertvariante mit kunstvollen Arrangements und als selbst erklärte Radical New Street Band als musikalische Straßenköter draußen. Hier zu hören mit einem Titel der US-Rockband Pixies, Vamos. Jersey.

Bands wie die New Yorker Funk Rust Brass Band, gerade im Titel Kill Your Idols gehört, die bringen die Marching Band mit einem Hauch Sozialkritik wieder zurück auf die Straße. Da geht's dann weniger um Präzision oder ausgefeilte Arrangements, sondern um Gemeinschaftsgeist und Zusammengehörigkeitsgefühl, um den direkten Kontakt zum Publikum, sogar und gerade wenn das in Eile und Bewegung ist. Die Lucky Chops etwa spielten über Jahre in der New Yorker U-Bahn, dem härtesten und lautesten Pflaster, das man sich nur vorstellen kann, und brachten es von dort aus als Houseband in die MTV-Show Girl Code Live.

0: Für den kunstvollen Techno-Sound der Hamburger Marching Band Meute, da schnallt sich André Wittmann sogar ein Marimba-Phonum. Auch E-Gitarre und E-Bass oder ein komplettes Drumset sind keine Seltenheit mehr beim marschierenden Blech. Entscheidend aber bleibt, in keinem Musikensemble ist das Miteinander so eng, fällt einer aus der Rolle, dann kommt nicht nur die ganze Band aus dem Tritt, sondern womöglich auch das A und O, der direkte Kontakt zum Publikum. Denn außerhalb der Militärmusik, Marching Bands repräsentieren nie die Musik von oben, von Höfen und Palästen, sondern immer die von unten, von der Straße. Sie brauchen und wollen den direkten Kontakt zum Publikum. Ganz wie Squirtman aus New Orleans sagt.
1: Das ist eine Bewegungssache, egal ob sie verbal oder körperlich ausgedrückt wird. Wir lernten Second Line schon als Kinder. Wenn die Parade ins Viertel kam, musste man einfach mitmachen. Für mich ist Second Line Kreativität. Du kannst alleine tanzen oder in der Gruppe.
0: Und da ist und bleibt die Brasswelt in Bewegung, selbst in Muttershows der Marching Bands in New Orleans. Im Mardi Gras, da stand ja schon immer das Idiosynkratische, das Bizarre außerhalb des Alltäglichen im Fokus. Und so gibt's mit Dr. Michael White im Titel Give It Up auch eine Jewish Gypsy Second Line Band. Damit geht die vorletzte ARD Radio Festival Jazz-Sendung für dieses Jahr zu Ende. Alle Ausgaben können Sie jederzeit in ARD Sounds nochmal hören, auch wenn Sie en marche unterwegs sind. Damit danke ich Ihnen fürs Zuhören und gute Nacht. Im Studio war Henry Altmann.

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1: Um 24 Uhr mit Peter Veit. Bundesjustizministerin Hubich rechnet damit, dass das neue Gesetz gegen digitale Gewalt noch in diesem Jahr beschlossen und wirksam wird. Das hat sie im BR-Interview gesagt. Das Gesetz soll die Opfer, vor allem Frauen, besser schützen. Es sieht zum Beispiel vor, das Herstellen und Verbreiten pornografischer Deepfakes ausdrücklich unter Strafe zu stellen. Hubich sagte mit Blick auf die schnelle technische Entwicklung, Stichwort KI, dass das Gesetz kein einmaliger Schritt bleibe.
2: Da muss man einfach wachsam sein, damit man eben auch immer wieder guckt, muss man nochmal gegebenenfalls nachsteuern. Also das wird nicht so sein, dass wir jetzt ein Gesetz machen und das gilt für alle Zeit unverändert, sondern wir werden sicherlich an der einen oder anderen Stelle perspektivisch, wenn sich die Realität verändert, auch wieder das Recht anpassen müssen.
1: In Brandenburg ist ein mutmaßlicher Islamist festgenommen worden. Der 24-Jährige soll Anschläge in Deutschland geplant haben. Laut Bundesanwaltschaft war das erste Ziel wohl eine Kirche in Bremen. Ermittlern zufolge hatte er sich dafür bereits eine Schusswaffe besorgt. Außerdem soll der Iraker nach Überzeugung der Ermittler versucht haben, eine terroristische Vereinigung zu gründen und sie dem IS anzugliedern. In Frankfurt am Main ist ein Malaria-Patient gestorben. Vor 3 Tagen waren insgesamt 2 Fälle bekannt geworden. Die Infizierten sind aus einem Stadtteil, der nicht weit vom Flughafen entfernt liegt. Beide hätten zuvor kein Malaria-Gebiet bereist und nicht am Flughafen gearbeitet, heißt es von den Behörden. Es wird vermutet, dass der Träger des Erregers, die Anopheles-Mücke, durch ein Flugzeug eingeschleppt wurde. Mitarbeiter stellten am Airport und um das Wohnumfeld der betroffenen Mückenfallen auf. Malaria wird laut Behörden nicht von Mensch zu Mensch übertragen. In Russland hat die Parlamentswahl begonnen. Seit dem späten Abend sind die ersten Wahllokale geöffnet. Über 450 Sitze sind in der Staatsduma zu vergeben. Ein Sieg der Partei Geeintes Russland von Präsident Putin gilt als sicher. Weiter zugelassen sind nur andere kremltreue Parteien. Die Opposition wurde im vergangenen Monat ausgeschlossen. Bis Sonntag dauert die Abstimmung. Hoffenheim hat gegen Kreta eine Niederlage kassiert. Der Fußball-Bundesligist legte in der Europa League am Abend einen Fehlstart hin und verlor mit 0:2 gegen den griechischen Außenseiter aus Heraklion. Nächste Gegner sind unter anderem London und Brüssel. Das Wetter in Deutschland: aus Nordwesten verlagert sich Regen in die Mitte, sonst bleibt es trocken. Am Tag fällt vom Südwesten bis in den Osten gelegentlich Regen, genauso wie in Küstennähe. Sonst bei Sonne und Wolken weitgehend trocken, 15 bis 24 Grad. Samstag im Norden meist wolkig und nass, im Süden oft sonnig. 0:03 Uhr.
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4: Mit Marlene Reichert am Mikrofon, schön, dass Sie dabei sind. Heute präsentieren wir Ihnen Aufnahmen aus den Archiven des Bayerischen Rundfunks im ersten Teil und den Anfang machen der Flötist Henrik Wiese und das Kammerorchester des Symphonieorchesters des Bayerischen Rundfunks unter Radoslav Schulz mit dem Divertimento für Flöte und Streichorchester in E-Dur von Friedrich Gernsheim.

Mit dem Divertimento für Flöte und Streichorchester in E-Dur von Friedrich Gernsheim eröffneten der Flötist Henrik Wiese und das Kammerorchester des Symphonieorchesters des Bayerischen Rundfunks unter Radoslav Schulz das heutige ARD-Nachtkonzert. In Unterprima in ein Klassenheft hineingeschrieben hat Richard Strauss die letzten Takte seines Violinkonzerts Opus 8, wie er selber vermerkt hat. Ein 17-jähriger Gymnasiast ist er da noch gewesen, aber schon voller Ideen. Uraufgeführt hat er das Konzert zusammen mit dem Geiger Benno Walter in Wien und zwar in der Fassung für Violine und Klavier, also ohne Orchester. Aber es hat damals schon ziemlich großes Interesse gefunden. Wir hören damit jetzt Sarah Chang und das Symphonieorchester des Bayerischen Rundfunks unter Leitung von Wolfgang Sawallisch.

Sarah Chang und das Symphonieorchester des Bayerischen Rundfunks unter Wolfgang Sawallisch mit dem D-Moll-Violinkonzert von Richard Strauss. Das ist das ARD-Nachtkonzert, präsentiert von BR Klassik, und Chormusik schließt sich an. Der Chor des Bayerischen Rundfunks singt unter Michael Gläser die drei Gesänge Opus 42 von Johannes Brahms und die vier Lieder aus dem spanischen Liederbuch von Robert Schumann.

Das waren die drei Gesänge Opus 42 von Johannes Brahms und die vier Lieder aus dem spanischen Liederbuch von Robert Schumann mit dem Chor des Bayerischen Rundfunks und Justus Zein am Klavier unter Leitung von Michael Gläser. Seiner dritten Frau Irina Antonowna hat Dmitri Schostakowitsch sein neuntes Streichquartett gewidmet. Er hat es nach tiefer Depression geschrieben und es scheint, als habe das S-Dur dieses Werkes die Seelenqual verdrängt, die im C-Moll des vorherigen Quartetts durchgeklungen ist. Wir hören das Artemis-Quartett.

Mit dem 9. Streichquartett in S-Dur von Dmitri Schostakowitsch hörten wir das Artemis-Quartett. Er war einer der produktivsten und vielseitigsten Komponisten aller Zeiten. Er brachte seinen Namen in ganz Europa, von Frankreich bis Russland, von Italien bis England zum Klingen. Er wurde geadelt, sein Leichenzug glich einem Fürstenbegräbnis. Doch all dies konnte Peter von Winter nicht davor bewahren, vergessen zu werden. Geboren in Mannheim, wuchs er musikalisch in der dortigen europaweit berühmten Hofkapelle auf, verbrachte dann aber ab 1778 den Großteil seines Lebens in München. Hier kommt Peter

Unter Leitung von Johannes Mösus spielte das Münchner Rundfunkorchester die Schweriner Sinfonie von Peter von Winter. Gegen 2 Uhr Nachrichten begleitet uns das Ensemble L'Arpeggiata mit einem Canario von Gregorio Allegri und danach geht's weiter hier im ARD-Nachtkonzert mit einem Werk des jungen Wolfgang Amadeus Mozart.

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1: Um 2 Uhr mit Juliette Groß. Polens Regierungschef Tusk hat die NATO-Staaten überraschend deutlich vor verstärkten russischen Angriffen an der Ostflanke gewarnt. Der Kreml wolle den Zusammenhalt der NATO schwächen, sagte der Premierminister. Aus Warschau, Paulina Milling.
2: Laut Geheimdiensten plane Russland auch hybride Drohnen- und Raketenangriffe gegen die Länder, die die Ukraine unterstützen, darunter Polen. Das erklärte Donald Tusk in seiner Rede vor dem polnischen Parlament. Es bestehe ein